0: Ganz ruhig. Ganz ruhig. So. Ja. Ja. Tu mir nichts. Raus mit dir. Ja, raus.
1: Hast du ihn getroffen?
0: Nein, aber die Gefahr ist erstmal gebannt. Wo ist deine Mutter?
1: Meine Mutter ist tot.
0: Ich?
1: Und wo Christina ist, weiß ich nicht.
0: Am Ende hat er auch sie geholt. Rasch, zieh dich an. Wir müssen dem Weißen Wolf sofort nachhetzen.
1: Ja.
0: Er darf uns nicht noch einmal entkommen.
2: Aber der Wolf führte uns gekonnt in die Irre. Es dämmerte bereits, als wir erschöpft zur Hütte zurückkamen, ohne den gewünschten Erfolg gehabt zu haben.
1: Vater! Vater, sieh!
0: Christina! Christina, was tust du?
2: Wie soll ich den grauenhaften Anblick beschreiben, der sich uns bot? Wie besessen war Christina dabei, den Leichnam meiner Schwester auszugraben und glich dabei eher einem von Blutdurst getriebenen Tier als einem Menschen.
0: Christina! Hör auf damit! Hör auf! Bist du wahnsinnig?
1: Sie zieht den Leichnam aus der Erde.
0: Nein! Gott im Himmel!
1: Ist sie tot, Vater?
0: Das muss ich mir näher besehen.
1: Sei vorsichtig.
0: Der weiße Wolf. Sie war der weiße Wolf.
1: Ist sie tot?
0: Wenn sie es nicht war, dann ist sie es jetzt. Möge Gott uns beistehen. Wir haben offenbar mit den Geistern des Harzgebirges verkehrt.
2: Wir begruben meine Schwester erneut und verbrannten den weißen Wolf, bis nur noch Asche von ihm übrig blieb. Dann gingen wir in die Hütte, warfen uns auf unsere Betten und schliefen bis zum Abend.
0: Ja, ja doch! Ich komm ja schon!
3: Meine Tochter! Wo ist meine Tochter? Was hast du mit ihr gemacht?
0: Sie ist dort, wo ihr Kreaturen der Hölle hingehört. Bei eurem Schöpfer! Verschwinde, wenn du nicht möchtest, dass dir das gleiche Schicksal widerfährt.
3: Hör! Glaubst du, du könntest einem mächtigen Dämon des Harzgebirges etwas anhaben? Du armseliger Sterblicher, der sich förmlich darum riss, eine Werwölfin zu heiraten.
0: Ich trotze deiner Macht.
3: Du wirst sie erst noch zu spüren bekommen, meine Macht. Erinnere dich des Eides, den du schworst. Du hast dich darin verpflichtet, ihr kein Leid zuzufügen.
0: Ich schloss keinen Pakt mit bösen Geistern.
3: Doch genau das tatest du. Und er ist wirksam. Deine Kinder sollen zugrunde gehen.
0: Verschwinde!
3: Und ihre Gebeine bleichen in der Wildnis.
0: Du hast es nicht anders gewollt.
2: Als Vater mit der Axt auf den Dämon losging, verschwand dieser auf geisterhafte Weise.
0: Aber wo ist er denn hin?
3: Wir haben nur über diejenigen Macht, die einen Mord begangen haben. Du hast dich sogar eines Doppelmordes in deiner Heimat schuldig gemacht und sollst daher zur Strafe dein Heiratsgelübde erfüllt sehen. Zwei deiner Kinder sind schon dahin gerafft und das dritte wird nicht verschont bleiben. Deine Strafe aber sei, dass du lebst.
0: Nein! Nein! Komm zurück! Hab doch Erbarmen! Haben wir nicht schon genug gelitten? Lass mir wenigstens dieses eine meiner Kinder. Höre! Nimm mich! Mein Leben bedeutet mir nichts mehr. Nimm mich!
2: Er ist fort, Vater.
0: Was habe ich getan? Was habe ich euch allen angetan?
2: Beruhige dich und spare deine Kräfte. Am Morgen verließen wir das Harzgebirge für immer und führten seitdem ein rastloses Leben. In Holland wurde Vater dann von einem Hirnfieber befallen. Er starb nicht daran, aber sein Verstand kehrte nie mehr zurück. Ich ließ ihn in einem von Mönchen geführten Asyl, bezahlte die Brüder dort gut, damit er die beste Pflege erhalten möge, und heuerte dann auf einem Schiff an. Ob mich der Fluch der Geister des Harzgebirges je treffen wird, wie es vorhergesagt wurde, ich weiß es nicht. Aber ich weiß, dass mich die Erinnerungen an die Zeit in den undurchdringlichen schwarzen Wäldern wohl verfolgen werden, bis zu der Sekunde, wenn ich meinen letzten Atemzug tun werde.
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0: Ihr Gemach für die Nacht, Lady Barbara.
1: Ja, ich denke, damit komme ich zurecht. Sind ja Gottlob auch nur ein paar Nächte.
0: Es ist dies das prächtigste Gästezimmer auf Canterville Chase.
1: Ach ja? Dann muss ich wohl einen anderen Standard gewöhnt sein.
0: Die Kerze.
1: Danke.
0: Ich wünsche eine gute Nacht.
1: Wie nett.
0: Sollten Sie noch etwas benötigen, ziehen Sie einfach an diesem Klingelzug dort.
1: Danke. Darauf wäre ich wohl nie gekommen. Das prächtigste Gästezimmer auf Canterville Chase. Wie gut, dass ich meinen eigenen Butler mitbringe, sobald der Lord und ich erst verheiratet sein werden. Was war denn das? Hallo? Ist da jemand? Richtig unheimlich. Dem Kleiderschrank kommen würde. Ja, es besteht kein Zweifel. Ob ich mal... Ja, unbedingt. So schnell lasse ich mich nicht ins Boxhorn jagen. So. Ist da jemand? Durch Mark und Bein. Hallo?
2: Guten Abend.
1: Ah! Ein Gespenst! Es will mich umbringen! Ah! Hilfe! Hilfe! Rettet mich! Ah! Nein, wie grässlich! Ein Albtraum! Nie und nimmer heirate ich einen Lord, in dessen Schloss eine solch grauenhafte Erscheinung umgeht.
0: Benötigen die Lady womöglich eine Laterne oder finden Sie den Weg auch so hinaus?
1: Sie unverschämter Kerl!

0: Ich bin mir nicht ganz sicher, ob ich Sie richtig verstanden habe, Mr. Otis. Sie und Ihre Gemahlin haben die Absicht, Canterville Chase zu kaufen?
1: Ja, ganz recht. Das haben wir, Lord Canterville.
2: Naja, ist dieses Anliegen so ungewöhnlich?
0: Ja.
1: Das Schloss steht doch zum Verkauf. Oder sind wir falsch informiert, was das betrifft?
0: Nein.
2: Gott sei Dank.
0: Nur zu gerne würde ich das Schloss verkaufen, aber...
1: Dann werden wir uns sicher rasch einig werden. Als meine Frau und ich nämlich unseren Kindern mitteilten, dass die amerikanische Regierung mich als Botschafter nach Großbritannien schicken würde, war das Erste, was Washington sagte, wenn wir nach London ziehen, werden wir dann auch in einem alten englischen Schloss wohnen, Daddy? Und daher...
0: Verzeihen Sie.
1: Ja?
0: Washington?
1: Ja, Washington.
2: Unser ältester Sohn.
1: Seine Namensgebung ist wohl einem kleinen Ausbruch von Patriotismus in unserer Familie zum Zeitpunkt seiner Geburt zuzuschreiben. Ja. Nicht wahr, Darling?
2: Gewiss.
0: Also, in England würde niemand auf die Idee kommen, seinem Kind den Namen einer Stadt zu geben. Aber bitte, fahren Sie fort.
1: Recht gern. Die Zwillinge waren daraufhin vollkommen aus dem Häuschen vor Vorfreude, denn...
0: Zwillinge?
2: Ja, Timmy und Jimmy. Unsere Jüngsten.
1: Zwei richtige Lausbuben. Durch und durch.
2: Die Vorstellung, in einem Schloss zu leben, klang natürlich sehr verlockend für die beiden.
0: Ich fürchte, das haben Sie mit den meisten Bürgern der Vereinigten Staaten gemein. Nebenbei gesagt, nur zu verständlich, dass Sie sich von Kultur, von großer europäischer Kultur, angezogen fühlen. Wie viele Kinder haben Sie denn, wenn ich fragen darf?
2: 4. Nach Washington kommt Virginia.
0: Benannt nach dem gleichnamigen amerikanischen Bundesstaat?
1: Richtig. Sie ist fast 16 Jahre alt und macht uns viel Freude. Einerseits ist sie so anmutig wie ein junges Reh, andererseits so verwegen wie eine wilde Amazone.
0: Wie darf ich das verstehen?
2: Sie sitzt brillant im Sattel.
1: Genau. Was das betrifft, macht ihr niemand etwas vor. Mit ihren Reitkünsten hat sie bereits in Amerika beeindrucken können.
2: Ja, aber auch hier in ihrem Land reagiert man begeistert.
0: So.
2: Neulich hat sie sogar den alten Lord Bilton zu einem Rennen im Park herausgefordert.
0: Oh, Lord Bilton. Ich kenne ihn als einen sehr guten Reiter.
1: Das ist er, zweifellos, aber...
2: Bei weitem nicht so gut wie unsere Virginia.
0: Ach.
2: Stellen Sie sich vor, um 1,5 Pferdelängen eher erreichte sie das vereinbarte Ziel.
0: Erstaunlich.
1: Nicht wahr? Der junge Duke of Cheshire verliebte sich deshalb auf der Stelle in sie. Noch im Park machte er ihr einen Heiratsantrag.
0: Cheshire? Das wird seine Eltern wohl eher weniger erfreut haben.
2: Ich fürchte, Sie haben recht.
1: Allerdings kann ich mir auch etwas Schöneres vorstellen, als einen adligen Schwiegersohn zu bekommen.
2: Ja, wir sind nämlich Demokraten.
1: Und das durch und durch.
2: Jawohl.
1: Dieser Cecil Duke of Cheshire wurde Gottlob noch am selben Abend unter heftigsten Tränen nach Eton zur Schule zurückgeschickt.
2: Und unsere Tochter weinte nicht minder heftig.
0: Sie scheinen sich ja schon recht gut hier bei uns eingelebt zu haben. Was auch kein Wunder ist, da wir Briten mittlerweile so viel mit den Amerikanern gemein haben. Abgesehen von der Sprache natürlich.
1: Natürlich.
0: Aber zurück zum Ausgangspunkt unseres Gesprächs. Was lässt Sie glauben, dass das alte Jagdschloss meiner Familie ein geeigneter Wohnsitz für Sie und Ihre Familie sein könnte?
1: Oh, neben der Begeisterung unserer Kinder für ein Leben in einem alten Schloss hat Canterville Chase noch viele weitere Vorzüge.
2: Ja, es ist zwar ländlich, aber trotzdem durchaus zentral gelegen. Bis zur Bahnstation von Ascot sind es immerhin nur 8 Meilen.
0: Sogar nur 7.
2: Umso besser. Mein Mann würde von dort schnell in die Stadt kommen.
1: Virginia könnte im Park reiten.
2: Die Zwillinge könnten vollkommen ungestört Unsinn anstellen.
1: Und Washington sich unter einem der alten Bäume im Park ganz seiner Lieblingsbeschäftigung hingeben, dem Lesen.
2: Außerdem könnten wir Feste geben, von denen man noch lange sprechen würde.
1: Bitte, Sie müssen es uns verkaufen.
2: Ja, Sie müssen einfach. Sie müssen.
0: Ehrlich gesagt, würde ich das nur zu gerne, aber...
1: Dann tun Sie es.
2: Was hindert Sie?
0: Nun, ich fühle mich verpflichtet, Sie auf etwas hinzuweisen.
2: Hm?
1: Wir sind ganz Ohr.
0: Meine Gattin und ich haben es nämlich vor einiger Zeit schweren Herzens und nach reiflicher Überlegung vorgezogen, selbst nicht mehr dort zu wohnen. Es gab einen unglückseligen Vorfall, durch den meine Großtante mütterlicherseits einen irreparablen gesundheitlichen Schaden davontrug.
2: Ach, so?
1: Was ist dir zugestoßen?
0: Ja, eigentlich war es harmlos. Ein Skelett legte ihr seine eiskalten Hände auf die Schulter. Und zwar gerade in dem Moment, da sie sich ankleidete.
2: Ach so.
0: Ja, bedauerlicherweise war dies kein Einzelfall. Auch andere Familienmitglieder haben über die Jahre das Gespenst, welches offenbar in Canterville Chase sein Unwesen treibt, gesehen. Ebenso unzählige Dienstboten. Mhm. Ja, selbst der zuständige Geistliche kann die Erscheinung bezeugen. Das schreckliche Erlebnis unserer armen Großtante nahmen leider die meisten unserer jüngeren Dienstboten zum Anlass, mit sofortiger Wirkung zu kündigen.
1: Mhm. Ich verstehe. Was denkst du, Lucrezia?
2: Das Gleiche wie du, Darling.
0: Das dachte ich mir. Die Aussicht, ein Gespenst das Schloss zu erwerben, hat bisher noch jeden Käufer abgeschreckt.
1: Uns nicht.
2: Ja, nicht im Mindesten.
0: Wie?
1: Mein Lord, wir kaufen das Schloss, das gesamte Inventar und das Gespenst dazu. Wir kommen aus einem modernen Land, wo man für Geld alles kaufen kann. Sogar ein Gespenst. Ihre größten Bühnenschauspieler und Primadonnen haben unsere Impresarios ja bereits vom Fleck weg engagiert und nach Amerika gelockt. Warum also nicht auch ein Gespenst?
0: Wie meinen?
2: Sein Auftreten wäre eine Sensation am Broadway. Ich halte auch eine landesweite Tournee nicht für ausgeschlossen.
1: Oder Gala-Auftritte im Zirkus.
0: Simon de Canterville? Als Zirkusattraktion?
2: Ja, warum nicht?
1: Amerika ist immerhin das Land der unbegrenzten Möglichkeiten.
0: Sie machen sich offenbar über mich lustig.
2: Nicht doch.
0: Ich gebe Ihnen mein Wort als Ehrenmann. Das Gespenst existiert. Und zwar seit nunmehr bereits über 300 Jahren. 1584 wurde sein erstes Erscheinen dokumentiert. Niemand, der ihm seither in dunkler Nacht auf den zugigen Korridoren begegnet ist, wird dieses Erlebnis je vergessen können. Stellen Sie sich vor, manche hatten danach schlagartig schlohweißes Haar.
2: Oder die Armen.
0: Das Gespenst pflegt zudem immer kurz vor dem Tod eines Cantervilles zu erscheinen.
1: Das dürfte es wohl mit dem Hausarzt gemein haben.
2: Hiram, du Scherzbold.
0: Ich betrachte unser Gespräch als beendet. Meine Herrschaften?
1: Nicht doch, Lord Canterville.
2: Siehst du, jetzt hast du ihn beleidigt.
1: Ach, aber es gibt keine Gespenster. Das weiß doch jedes Kind. Ich weigere mich zu glauben, dass sich der englischen Aristokratie zuliebe die Naturgesetze umkehren lassen.
0: Na, wie schön für Sie, dass man in Amerika so überaus aufgeklärt ist.
2: Tja.
0: Also schön. Sie wollen es ja offenbar nicht anders. Da Sie die Aussicht, ein Schloss mitsamt Gespenst zu erwerben, nicht schreckt, soll es mir recht sein. Ich verkaufe Ihnen das Schloss und das gesamte Inventar. Inklusive Gespenst. Um die Formalitäten werden sich unsere Anwälte kümmern.
1: Das ist mir recht.
2: Und so rasch wie möglich, wenn ich bitten darf.
0: Wann gedenken Sie einzuziehen?
2: Ja, in ein paar Wochen bereits.
0: Das sollte kein Problem darstellen.
1: So sind wir uns einig.
0: Es sieht ganz so aus.
2: Oh. Hiram!
1: Ach, Lucrezia.
3: Oh. Es war ein herrlicher Juliabend, als Familie Otis nur wenige Wochen später an der Bahnstation von Ascot ankam. Die 7 Meilen bis zum Schloss wurden von dort mit einer geräumigen Kutsche zurückgelegt, die Mr. Otis an die Station bestellt hatte. Auf dem Weg gab es bereits einiges zu sehen.
4: Wie wunderschön die Landschaft hier ist.
1: Kaum zu glauben, dass man trotzdem so nah an der Stadt ist, nicht?
2: Der Wind trägt tatsächlich den Duft der nahen Tannenwälder bis hierher.
5: Scheint wirklich ein idyllisches Plätzchen zu sein, wo die Canterville's ihr Schloss gebaut haben.
2: Ja.
1: Es ist nur eines ihrer Schlösser, Washington. Um genau zu sein, ein Jagdschloss.
6: Guck mal, Jimmy! Wo? Da, ein Eichhörnchen. Tatsächlich. Und da, noch eins.
5: Wie neugierig sie uns anschauen.
6: Gewöhnt euch nur an uns. So schnell gehen wir hier nämlich nicht mehr weg.
5: Besonders, wenn das Schloss hält, was die Umgebung verspricht.
4: Ich freue mich schon drauf, hier hoch zu Ross alles zu erkunden.
2: Das kann ich mir vorstellen, Virginia.
5: Da hinten, seht nur, das Torhaus.
6: Ui.
5: Dahinter beginnt bestimmt der Park.
1: Vollkommen richtig, mein Sohn.
6: Oh, ein Kaninchen. Wo? Da, und da sind noch mehr. Eine ganze Kaninchenfamilie.
2: Mit denen könnt ihr in den nächsten Tagen Freundschaft schließen, Jungs.
6: Prima, machen wir. Und mit den Eichhörnchen auch. Vor allem mit den Eichhörnchen.
4: Warum wird es denn auf einmal so dunkel?
5: Wenn ihr mich fragt, baut sich da ganz schön was zusammen.
2: Eigenartig. Gerade war das Wetter doch noch so schön.
1: Du lieber Himmel, ist das eine schwarze Wolke.
6: Nur ein Schwarm Krähen. Keine Einschwesterlein.
4: Seltsam. Wo kommen die denn her?
6: Keine Ahnung.
1: Aufgepasst, jetzt passieren wir das Torhaus.
6: Oh.
2: Gleich werdet ihr einen herrlichen Blick auf das Schloss haben, Kinder.
1: Du lieber Himmel.
7: Ruhig, ganz ruhig.
4: Es ist aber kein sehr herzliches Willkommen.
6: Oh, da ist es. Seht nur.
5: Schloss Canterville ist
4: atemberaubend.
5: Ja.
6: Wahnsinn.
5: Wer ist denn die schwarz gekleidete Frau dort am Eingang, Ma?
2: Oh, das wird sicher Mrs. Amney sein.
1: Herrje. Die hatten wir uns aber ganz anders vorgestellt, nicht, Darling? Mhm. Sie sieht aus, als ob sie zum Lachen in den Keller gehen würde.
2: Und wenn schon. Seit Jahrzehnten steht sie bereits dem Haushalt des Schlosses vor. Lady Canterville hat mir daher dringend geraten, sie zu behalten.
7: Ho, ho! Bleibt stehen! Ho!
4: Wir sind da.
1: Ja. Aussteigen, meine Herrschaften?
6: Nichts lieber als das. Komm, Jimmy. Worauf du dich verlassen kannst, Timmy. Guck mal! Oh.
1: Na, alle draußen? 1, 2, 3, 4. Stimmt.
2: Und ich.
8: Willkommen auf Canterville Chase.
0: Ganz ruhig.
5: Eieiei. Ein Wetterchen ist das hier.
1: Sie müssen Mrs. Amney sein, nicht wahr?
8: Ganz recht. Ich bin die Hausdame und will versuchen, es Ihnen hier so angenehm wie möglich zu machen.
2: Wie reizend von Ihnen.
1: Ich bin Hiram B. Otis. Dies ist meine Frau Lucretia.
2: Angenehm.
1: Unser ältester Sohn Washington.
5: Guten Tag.
2: Virginia.
4: Mrs. Amney.
1: Und?
6: Timmy und?
9: Jimmy Otis.
2: Die eigentlich Timothy und James heißen.
6: Darauf hören wir aber nicht.
2: Ja.
8: Dies ist Charles, der Butler.
2: Oh.
10: Meine Herrschaften.
2: Wie reizend. Ich habe immer zu meinem Mann gesagt, sollten wir einmal in England leben, bestehe ich darauf, einen Butler zu haben, der auf den Namen Charles hört.
10: Bitte?
1: Oh, er scheint indes nicht wirklich gut zu hören.
2: Ah.
1: Meine Frau freut sich, dass Sie Charles heißen, mein Guter.
2: Ja.
10: Wie meinen?
1: Charles. Sie heißen Charles.
10: Ja, ja,
11: Sprechen die hier in England etwa kein Englisch?
4: Das hat fast den Anschein.
12: Butler? Charles?
2: Ganz reizend.
10: Ich bitte um Vergebung. Ich bin jetzt vollkommen verwirrt.
8: Der Tee steht in der Bibliothek für Sie bereit. Charles wird sich um das Gepäck kümmern. Nicht wahr?
10: Sehr wohl.
8: Bitte mir zu folgen.
10: Ja.
5: Oh. Du liebe Güte.
4: Wie in meinem schönsten Märchenbuch.
6: Toll!
2: Wirklich sehr beeindruckend, Mrs. Amney.
5: Das ist Tudor, nicht wahr?
8: Ganz recht. Canterville Chase ist landesweit eines der besterhaltenen Gebäude im Tudor-Stil.
2: Ja, das sieht man sofort. Nicht wahr, Hiram?
5: Und wie, Darling?
8: Hier entlang, bitte.
4: Hast du das Geländer der Treppe gesehen, Timmy? Klar. Ah. Ich hätte nicht übel Lust.
2: Ihr dürft später das Geländer runterrutschen, Kinder.
5: Nach dem Tee.
8: Die Bibliothek.
2: Oh. Wie überaus gemütlich.
5: Mein lieber Schwan, für die nächste Zeit brauche ich wohl erstmal keine Bücher zu kaufen.
8: Canterville Chase ist weithin berühmt für seine Bibliothek.
5: Das kann ich verstehen. Mann, am liebsten würde ich...
2: Nach dem Tee darfst du dir die Bücher ansehen, Washington.
5: Schon recht.
8: Der Tee.
5: Danke.
2: Oh, was ist denn das? Hier scheint mir nicht richtig geputzt worden zu sein. Mhm. Sehen Sie nur, Mrs. Amney, ein Fleck.
5: Tatsächlich.
2: Da ist wohl etwas ausgelaufen.
8: Ganz recht. Um genau zu sein, Lady Eleanor de Canterville.
2: Wie bitte?
8: Nun, an dieser Stelle ist Blut geflossen, gnädige Frau.
6: Echt? Zeig mal!
4: Wie ist das passiert, Mrs. Amney?
6: Mann, das ist ja aufregend!
8: Lady Eleanor de Canterville wurde an eben jener Stelle, wo Sie jetzt stehen, im Jahre 1575 von ihrem eigenen Ehegemahl, Sir Simon de Canterville, ermordet.
2: Sowas? Das war aber gar nicht nett von ihm.
12: Raue Sitten in diesem Land.
2: Tja.
8: Mit dieser Bluttat besiegelte Sir Simon jedoch auch sein eigenes Schicksal. Er überlebte seine Gattin zwar um 9 Jahre, verschwand dann aber unter mysteriösen Umständen. Sein Leichnam wurde bis heute nicht gefunden. Dafür erscheint der Unglückliche jedoch in schöner Regelmäßigkeit als Gespenst. Sicher wird er es sich nicht nehmen lassen, ihnen schon bald seine Aufwartung zu machen.
6: Oh ja!
5: Der soll nur kommen.
2: Aber der Blutfleck?
8: Der Blutfleck wurde seitdem immer wieder von den Gästen des Schlosses bewundert und kann durch nichts entfernt werden.
2: Hiram, ich...
5: Das wollen wir doch erst einmal sehen. Ich möchte wetten, Pinkertons Universalfleckenteufel wird mit diesem Problem im Nu fertig.
11: Aber...
5: Wie es der Zufall will, habe ich noch ein Fläschchen in meinem Rucksack. Oh. Oh. Einfach mit dem Getränk den Schwammkopf leicht darüber reiben.
11: Nicht doch, Master Washington! Sie wissen ja nicht, was Sie tun!
5: Seht ihr?
2: Tatsächlich! Rückstandslos!
12: Gut gemacht, mein Sohn!
8: Um Gottes Willen! Wie konnten Sie nur? Damit beschwören Sie gewiss ein fürchterliches Unheil herauf.
5: Ach was. Oh. Pinkertons Universalfleckenteufel lebe hoch.
2: Aber Mrs. Amney.
12: Ich fasse es nicht. Jetzt fällt diese unheilunkende Person auch noch in Ohnmacht.
2: Oh. Mrs. Amney. Mrs. Amney, kommen Sie doch zu sich.
4: Was war das da gerade? Dieses schaurige Geheul.
5: Na, was wohl?
6: Bestimmt das Gespenst. Ach.
5: Es scheint nicht zu den Abermillionen zufriedenen Kunden von Pinkertons Universalfleckenteufel zu gehören. Ach.
12: Schluss damit, Washington. Du machst den Kleinen Angst.
6: Wir? Wir haben keine Angst.
2: Mrs. Amney! Hiram, sie kommt und kommt nicht wieder zu sich.
1: Das liegt nur an dem grässlichen Wetter in diesem Land. Ich vermute, dieses England ist so überbevölkert, dass es hier einfach nicht genug gutes Wetter für jeden gibt.
2: Sicher hast du recht. Es müssten wohl noch mehr Engländer auswandern. Dann wird es vielleicht mit dem Wetter wieder besser.
1: Genau. Herrje, jetzt zieht offenbar auch noch ein kräftiger Sturm auf.
5: Wie der Wind pfeift.
1: Ja.
6: Dann kann man immer besonders gut schlafen.
2: Richtig, Jungs. Ach, was soll ich nur mit einer Hausdame anfangen, die womöglich dauernd in Ohnmacht fällt?
1: Ziehe sie jedes Mal, wenn es passiert, vom Lohn ab, als ob sie wertvolles Porzellan zerdeppert hätte.
2: Eine gute Idee. Das mache ich.
1: Siehst du, sie kommt schon wieder zu sich. Es gibt eben Dinge, die funktionieren hier genau wie bei uns in Amerika. Drohst du mit Lohnkürzung, dann...
8: Ein grässliches Unheil schwebt nun über diesem Haus. Sie haben den Geist erzürnt. Seine Rache wird schrecklich sein.
6: Au ja!
2: Aber liebe Mrs. Amney...
8: Glauben Sie mir, ich habe Dinge gesehen. Dinge, die in diesem Haus geschahen, die... die jedem anständigen Christenmenschen sämtliche Haare zu Berge stehen lassen würden.
2: Ach.
8: Unzählige Nächte habe ich deshalb kein Auge zutun können. Ich frage mich ernsthaft, warum ich überhaupt noch hier arbeite.
1: Herrje, ich fürchte, Mrs. Amney möchte mit dieser Bemerkung die Diskussion über eine Gehaltserhöhung eröffnen, Darling.
2: Wir glauben nicht an Gespenster. Und das sollten Sie besser auch nicht tun. Und was die Gehaltserhöhung betrifft, darüber können wir gerne zu gegebener Zeit reden. Wenn wir uns ein bisschen besser kennen. In Ordnung?
8: Ja. Gott segne und beschütze Sie alle. Das werden Sie nötig haben.
1: Danke vielmals.
8: Ich darf mich zurückziehen?
2: Bitte sehr.
8: Danke.
1: Eine kleine Gehaltserhöhung sollten dir ihre dramatischen Auftritte schon wert sein, Liebes.
2: Gewiss. Eine Hausdame mit einem solch hohen Unterhaltungswert dürfte schwer zu ersetzen sein.

0: Der Sturm wütete die ganze Nacht hindurch um Canterville Chase. Sein Heulen dröhnte aus den unzähligen Kaminen, die Böen pfiffen um die hohen Zinnen und rüttelten an den Fensterläden. Aber wenn man genau hinhörte, war da außer dem Wind auch noch etwas anderes zu hören. Fast klang es wie eine menschliche Stimme.
1: Rache! Rache! Ich verruchten Eindringlingen!
0: Aber davon, was immer es auch gewesen sein mochte, ließ sich Familie Otis ebenso wenig in ihrem Nachtschlaf stören wie vom Heulen des Sturms. Indes war das Staunen allerseits groß, als man sich am nächsten Morgen zum Frühstück in der Bibliothek versammelte.
2: Er ist wieder da!
3: Wer?
2: Der Fleck! Der Blutfleck!
4: Wie?
3: Das kann nicht sein.
2: Doch! Seht nur!
5: Oh, tatsächlich.
3: Aber Pinkertons Universalfleckenteufel hat noch nie versagt.
6: Bis jetzt offenbar.
3: Das werden wir erst noch sehen. Ich werde den Fleck gleich nochmal entfernen.
4: Darum möchte ich auch ausdrücklich gebeten haben. Höchst unappetitlich, so ein alter, eingetrockneter Blutfleck.
3: Keine Sorge, Ma, das haben wir gleich. So.
1: Da wartet!
0: Zur grenzenlosen Verwunderung von Familie Otis war der Blutfleck, trotz der neuerlichen Entfernung, gleichwohl auch am nächsten Morgen wieder da.
3: So, was soll man davon halten?
7: Richtig unheimlich, findet ihr nicht?
8: Nö!
4: Ob es doch Gespenster gibt?
9: Unfug. Eher glaube ich, dass uns jemand vom Personal einen Streich spielen will. Ich werde heute Abend höchstpersönlich alle Fenster kontrollieren, die Bibliothek abschließen und den Schlüssel unter meinem Kopfkissen verwahren.
3: Dann rücke ich also dem Flecken zum dritten Mal mit dem Fleckenteufel zu Leibe?
4: Ja, bitte, Washington.
0: Das Erstaunen der sechs Amerikaner kannte keine Grenzen, als sie trotz aller getroffenen Vorsichtsmaßnahmen am nächsten Morgen den Fleck an der gewohnten Stelle wiederfanden.
2: Oh.
3: Das darf doch wirklich nicht wahr sein.
2: Nicht zu fassen, oder?
9: Vielleicht waren wir doch allzu skeptisch, was die Existenz von Gespenstern im guten alten Europa betrifft.
7: Mir wird ganz komisch zumute.
4: Ob wir jetzt wohl der spiritistischen Gesellschaft beitreten müssen? Was meinst du, Hiram?
9: Ich meine, dass wir die Sache weiter beobachten müssen.
3: Im schlimmsten Fall muss der Fleckenteufel eben täglich seinen Dienst verrichten, damit Ma ihr Frühstück genießen kann.
4: Du Guter.
0: Doch in der folgenden Nacht wurde jeder Zweifel an der Existenz von Gespenstern, den Familie Otis jetzt noch hegte, gänzlich beseitigt. Mr. Otis wurde durch ein unheimliches Geräusch, das vom Korridor kam, aus seinem Schlaf gerissen. Es war eine rabenschwarze Nacht. Die Dunkelheit klebte wie Pech über allem.
9: Was ist das? Lucrezia, hörst du das auch? Schlaf weiter. Wo sind denn nur... Ah, da. So, wenigstens etwas Kerzenlicht. Das klingt wie... Ja, das muss es sein. Dagegen kann man doch etwas tun. Moment. Wo habe ich es denn? Ja, hier. Das sollte helfen. Oh, kommt, mein Guter.
0: Auf dem Korridor sah sich Mr. Otis einem bläulich leuchtenden, alten, bärtigen Mann von gar grässlichem Aussehen gegenüber. Seine Augen glühten wie Kohlen, sein Haar fiel ihm in wilden Locken auf die Schultern und die Kleidung war altmodisch. Schwere, rostige Ketten hingen ihm von Händen und Füßen herab.
9: Dem ungestörten Nachtschlaf meiner Familie wäre es zuträglich, wenn Sie bitte dieses Präparat hier benutzen würden. Tammany's Rising Sun Schmieröl. Man sagt, dass schon ein einziger Tropfen Wunder bewirkt. Wie Sie dem Etikett entnehmen können, handelt es sich um ein original amerikanisches Markenprodukt. Ein besseres werden Sie kaum finden, um Ihre Ketten zu schmieren. Nötig ist's, weiß Gott, wenn Sie mir den Hinweis gestatten. Bitte sehr. Das ist aber... Na schön, dann stelle ich es eben hier auf diesen kleinen Marmortisch. Aber damit wir uns klar verstehen, ich erwarte, dass Sie es benutzen, mein Freund. Andernfalls werden wir Probleme miteinander bekommen. Oh. Das ist aber nicht sehr freundlich. Jetzt ist es wieder finster. Na, sei's drum. Sicher werden Sie, wenn Sie etwas weniger aufgebracht sind, einsehen, dass ich recht habe. Ach ja, gute Nacht.
2: Wer ist es?
6: Hast du dein Kissen?
2: Klar.
8: Dann los.
2: Das hat gesessen.
8: Der traut sich so schnell nicht mehr hier hin.
2: Hast du gesehen, Jimmy? Er ist durch die Wand gegangen.
8: Mann, das möchte ich auch können.
2: Komm, lass uns weiter schlafen.
8: Ja, gut.
0: Außer Atem erreichte das zutiefst gedemütigte Gespenst sein kleines geheimes Zimmer in einem etwas abseits gelegenen Flügel des Schlosses. Noch niemals zuvor war es in seiner über 300-jährigen Laufbahn so maßlos beleidigt worden. Hatte nicht die Herzogin Mutter dereinstens bei seinem Anblick furchtbare Krämpfe bekommen?
10: Das hatte sie.
0: Waren nicht vier junge Hausmädchen hysterisch geworden, als es sich hinter den Vorhängen eines unbewohnten Schlafzimmers versteckt hatte und ihnen, als sie diese nichtsahnend öffneten, schauerlich entgegengrinste?
10: Wie die geschrien haben!
0: Musste nicht der Gemeindepfarrer bis zu seinem frühen Tod von Sir William Gall, dem Leibarzt von Queen Victoria, behandelt werden, nachdem das Gespenst ihm, als es spät nachts aus der Bibliothek kam, hohnlachend die Kerze ausgeblasen hatte?
10: Das war eine Sternstunde, eine Sternstunde!
0: Hatte nicht Madame de Trimoulac 6 Wochen lang das Bett hüten müssen, nachdem sie eines Morgens erwachend ein Skelett im Lehnstuhl sitzen sah, das interessiert die pikanten Details in ihrem Tagebuch las?
10: Ihren spitzen Schrei höre ich noch heute!
0: Und war nicht Lady Stutfield gezwungen gewesen, den Rest ihres Lebens ein schwarzes Samtband um den Hals zu tragen, um die Abdrücke von 5 in ihre weiße Haut eingebrannten Knochenfingern vor neugierigen Blicken zu verbergen?
10: Doch, das war sie. Im Karpfenteich hat sie sich später ertränkt.
0: Mit der Begeisterung des echten Künstlers erinnerte sich das Gespenst an seine vielen eindrucksvollen Verkleidungen.
10: Ja.
0: Beispielsweise seinen Auftritt als Roter Ruben oder sein Debüt als Riese Gibeon, der Blutsauger von Ballymore.
10: Ja.
0: Oder an das Geschrei, welches es unter den Schlossbewohnern gegeben hatte, als er eines lauen Juliabends auf dem neu angelegten Tennisplatz mit seinen eigenen Knochen Kegel gespielt hatte. Ruhmreiche Zeiten waren das gewesen.
10: Und nach all diesen Triumphen wagt es dieser Amerikaner, mir, dem Gespenst von Canterville, Rising Sun Schmieröl anzubieten.
0: Es war wirklich nicht zu glauben.
10: Und als ob dies nicht schon schändlich genug wäre, wirft mir diese Höllenbrut auch noch Kissen an den Kopf. Oh, diese Schmach kann nur durch blutige Rache gesühnt werden. Rache, jawohl!
0: Bis Tagesanbruch versank das Gespenst in finsteres Brüten und machte dabei ein Gesicht, das einem das Blut in den Adern gefrieren konnte. Am nächsten Morgen war das Erscheinen Sir Simons in der vergangenen Nacht natürlich das alles beherrschende Thema am Frühstückstisch.
9: Es liegt mir wirklich fern, das Gespenst in irgendeiner Form zu beleidigen, denn es hat, das werden wir unumwunden zugeben müssen, die älteren Rechte hier. Sollte es sich jedoch weigern, das Schmieröl anzuwenden, so werde ich ihm wohl oder übel seine Ketten für immer wegnehmen müssen.
4: Vollkommen richtig, Darling. Mitternächtlicher Lärm auf dem Korridor ist nicht hinzunehmen.
9: Allerdings war es nicht sehr höflich. Ich möchte sagen, sogar respektlos, Sir Simon mit Kissen zu bewerfen. Also wirklich.
5: Der Arme, wie gemein von euch.
8: Wieso? Danach war nur Ruhe, nicht wahr, Jimmy? Ja, Totenstille.
9: Ihr habt mich verstanden, Jungs.
6: Ja, Daddy.
0: In den nächsten Wochen verriet lediglich die allnächtliche Erneuerung des Blutflecks, dass das Gespenst überhaupt noch da war. Wobei die Farbe, in der der Fleck nachgezeichnet wurde, merkwürdigerweise immer mal wieder wechselte.
9: Was? Sowas?
4: Manchmal ist der Fleck mattrot, dann wieder purpurrot.
3: Gestern war er gelb.
8: Und vorgestern orange. Und heute?
5: Smaragdgrün.
9: Was das wohl zu bedeuten hat?
5: Ich glaube, ich weiß es. Hm?
4: Ja? Was sprich, Kind?
5: Nein, ich kann es nicht sagen. Es ist zu traurig.
4: Oh, Virginia.
9: Lass sie, Lucrezia. Die spinnt doch. Washington.
8: Echt?
9: Unfug.
3: Ab sofort werden Wetten angenommen, in welcher Farbe der Blutfleck morgen erscheint. Mindesteinsatz $1. Oh.
8: Himmelblau. Quatsch. Violett.
9: Quittegelb.
4: Oh, vielleicht Nymphenrosa.
3: Ach, Mann.
4: Nymphenrosa.
3: Ach, Mann.

0: Timmy! Timmy, nicht! Hör sofort auf mit dem Blödsinn!
1: Ihr könnt doch nicht einfach auf Sir Simon schießen!
0: Wie ungezogen und gefühllos von euch!
1: Was ist hier los?
2: Danny!
0: Sir Simon!
1: Er hat die Rüstung umgeworfen.
0: Ja, sieht so aus, als ob er versucht hat, sie anzuziehen.
1: Aha, Hände hoch.
0: Aber Daddy, du bedrohst ihn mit deinem Revolver?
1: Warum nicht? Womöglich hilft es, weitere nächtliche Störungen zu verhindern.
3: Vorsicht! Er schwebt auf uns zu!
1: Er ist durchsichtig.
0: Wie furchtbar.
1: Und scheint irgendwie blau zu leuchten.
4: Haltung, Kinder, Haltung. Wir sind schließlich Amerikaner.
3: Uns gruselt es, Daddy.
1: Furchtbar, dieses Lachen.
4: Es geht einem durch Mark und Bein.
5: Hört sich an, als ob Ihnen nicht ganz wohl ist. Daher darf ich mir wohl erlauben, Ihnen diese Flasche Dr. Dobbles Tropfen anzubieten. Wenn es sich bloß um eine Magenverstimmung handelt, dann werden Sie überrascht sein, wie schnell die Tropfen Abhilfe schaffen. Hier, bitte. Aber ich habe es doch nur gut gemeint. So was Unhöfliches. Versteht ihr diese Reaktion?
4: Ach, Lucrezia.
5: Ja, was denn?
6: Das Gespenst war unterdessen in seine Geheimkammer geflüchtet und brach dort vollkommen zusammen.
7: Nicht einmal meine eigene Rüstung vermag ich mehr zu tragen. So weit ist es schon gekommen.
6: In den nächsten Nächten heckte es dann jedoch einen perfiden Racheplan aus, um die Amerikaner schlussendlich doch noch in Angst und Schrecken zu versetzen. Den 13. August, bekannterweise ein Freitag, sah es dazu aus, ihn in die Tat umzusetzen. Zittern sollten diese Banausen vor ihm. Als Kostümierung wählte es einen großen dunklen Hut mit leuchtend roter Feder, ein Rüschengewand und einen rostigen Dolch. Das Wetter hätte nicht passender sein können. Ein Sturm zog auf und Regen prasselte an die Fensterscheiben. Das Gespenst frohlockte. Der Spukplan sah vor, dass es sich zunächst in Washingtons Zimmer schleichen würde, denn dieser hatte ihn besonders erzürnt. Immerhin wischte er allmorgendlich mit Hilfe seines Fleckenteufels den Blutfleck wieder fort. Es würde sich schlag Mitternacht vor seinem Bett aufbäumen und sich bei geisterhafter Musik dreimal mit dem Dolch mitten ins Herz stechen. Dann würde es den vor Grauen zitternden Jüngling seinem Schicksal überlassen und das Schlafzimmer seiner Eltern aufsuchen. Dort wollte es Mrs. Otis seine eiskalte Knochenhand auf die Stirn legen, während es ihrem Mann das entsetzliche Geheimnis des Beinhauses ins Ohr zischte. Virginia hatte sich ihm gegenüber bisher sehr taktvoll verhalten. Ja, es sogar des Öfteren vor den übrigen Mitgliedern ihrer Familie verteidigt. Deshalb würde das Gespenst es in ihrem Fall dabei belassen, in ihrem Kleiderschrank einige geisterhafte Seufzer von sich zu geben. Indes galt es den übermütigen Zwillingen, eine deftige Lektion zu erteilen. Es plante, sich ihnen auf die Brust zu setzen, sodass sie fürchterliche Albträume bekommen würden. Sodann würde es als bläulich leuchtender, durchsichtiger Leichnam zwischen ihren Betten schweben, bis sie vor Angst ganz starr wären. Aber damit nicht genug. Zum Finale würde es mit gebleichten Knochen und mit in den Augenhöhlen rollenden Augäpfeln als stummer Daniel der Selbstmörder quer durch ihr Zimmer kriechen. Mit dieser Rolle hatte es ehedem schon so manchen dem Wahnsinn nahegebracht. Um 11:45 trat das Gespenst zu allen Schandtaten bereit aus der Vertäfelung der Korridorwand. Ein böses Lächeln umspielte seinen faltigen Mund.

0: Als es an den hohen Fensterfronten vorbeiglitt, verbarg selbst der alte Mond, der schon viel gesehen hatte, rasch sein Gesicht hinter dichten Wolken. So grauenerregend sah das Gespenst aus. Wie ein unheilvoller Schatten schwebte es den Korridor hinunter. Selbst die Dunkelheit schien sich vor ihm zu fürchten. Hinter der nächsten Ecke lag das Zimmer des unglückseligen Washington.
1: Ein Gespenst. Ein anderes Gespenst.
0: Eine große Gestalt, wie er selbst, in helle Laken gehüllt und mit zum Angriff erhobener Keule, stand am Ende des Korridors. Die Augen leuchteten wie glühende Kohlen und um den Hals hing ein Schild mit einer in der Dunkelheit nicht zu entziffernden Aufschrift.
1: Sicher eine Auflistung all seiner Missetaten. Oh, gewaltiger Dämon, ich beuge mich deiner Macht.
0: Da das Gespenst selbst noch nie ein Gespenst gesehen hatte, ist es vielleicht verständlich, dass es angesichts der Riesengestalt unverrichteter Dinge sogleich die Flucht in die Sicherheit seiner Geheimkammer antrat. Als es sich etwas beruhigt hatte, kam ihm indes ein gar nicht so abwegiger Gedanke.
1: Zwei Gespenster sind besser als eins. Womöglich können zwei zusammen dort triumphieren, wo eins so kläglich versagt hat.
0: Kurz vor Sonnenaufgang fasste es sich ein Herz und schlich zu der Stelle auf dem Korridor zurück, wo es zur Mitternacht reißaus vor dem Kollegen genommen hatte.
1: Ich werde ihm meine Freundschaft anbieten und ihn bitten, mit mir gemeinsame Sache zu machen. Dann werden wir diese Amerikaner schon aus Canterville Chase vertreiben. Was ist das?
0: Es bot sich ihm nun ein vollkommen anderer Anblick. Die Augen des Riesen glühten nicht mehr und der gewaltige Kopf stellte sich als ein
1: Kürbis
0: heraus, den jemand ausgehöhlt und grausig zurechtgeschnitzt hatte. Die riesenhafte Größe resultierte bloß aus zwei zusammengebundenen Besenstielen und die nächtens so beeindruckende Keule war nichts weiter als ein Küchenbeil.
1: Was für eine Blamage!
0: Nun konnte das Gespenst auf das Schild lesen, welches der Jammergestalt vor der Brust hing.
1: Das Otis-Gespenst, der einzig wahre Spukgeist. Nachahmung streng verboten. So eine Frechheit! Man hat mich, das einzig wahre Gespenst von Canterville Chase, getäuscht! Ha! Ah, das ist ein Zeichen. Wenn Chanticleer zum zweiten Mal kräht, dann wird eine entsetzliche Bluttat geschehen. Morch wird auf leisen Sohlen durch das Haus schleichen. Na, was ist? Kriech und verdammtes Federvieh!
0: Aber so sehr Sir Simon auch lauschte, der Hahn krähte nicht noch einmal. Und der neue Tag brach an.
1: Zum Teufel mit dem faulen Kräher! Wäre ich noch am Leben, dann würde ich es diesem vermaledeiten Hahn schon zeigen.
2: Verdammte morgendliche Teeschlepperei. Ah!
3: Der Herr steh uns bei. Der Herr steh uns bei. Oh.
0: In den folgenden Wochen machte das schwer in seiner Ehre gekränkte Gespenst bloß noch Dienst nach Vorschrift. Zum Zeitpunkt seiner Verwünschung war festgelegt worden, dass es einmal die Woche auf dem Korridor zu spuken, sowie jeden ersten und dritten Mittwoch des Monats von dem großen bunten Glasfenster aus wirres Zeug in die Halle hinunter zu schwatzen habe. Diesen Pflichten kam es auch weiterhin zähneknirschend nach. Zwar war Sir Simon de Canterville im Leben ein rechter Hallodri und Bösewicht gewesen, aber man konnte ihm nicht nachsagen, dass er als Gespenst nicht gewissenhaft und pflichtbewusst seinem Dienst nachgegangen wäre. Nach den bisherigen Erfahrungen mit den Amerikanern gab er sich nun jedoch aller erdenkliche Mühe, dass ihn bei der Erfüllung seiner Pflicht möglichst niemand sah. Er schlüpfte deshalb sogar in einem unbemerkten Moment in das Zimmer der Otis-Eltern und entwendete dort das Temminis Rising Sun Schmieröl. Nach der ersten Anwendung musste er anerkennen, dass diese neumodische Erfindung tatsächlich etwas für sich hatte.
1: Gar nicht so schlecht.
0: Zu spuken, ohne einen Laut zu verursachen, gelang dem Gespenst indes auch jetzt nicht so recht. Ständig fand es Strecke über den Korridor gespannt, die es zu Fall brachten. Ausgestreute Nussschalen, die denselben Effekt hatten. Und in einer Nacht gar eine Butterspur auf dem Parkett, die es ausrutschen ließ. Der Einfallsreichtum der Zwillinge schien keine Grenzen zu haben. Übrigens auch sehr zum Ärger der Eltern und der Dienerschaft. Denn nicht nur das Gespenst verlor ob der aufgestellten Stolperfallen das Gleichgewicht.
4: Oh, oh, oh. Timmy und Jimmy Otis!
5: Oh, verdammt!
4: Sofort zu mir!
0: Nach dem Vorfall mit der Butterspur beschloss das Gespenst, den Zwillingen doch noch einmal eine Lektion zu erteilen. Es wählte hierfür eine seiner schaurigsten Verkleidungen: Rupert, den Grafen ohne Kopf. Als es sich dem Zimmer der Missetäter näherte, stand die Tür zu seiner Überraschung bereits einen Spalt breit offen. Um einen guten Auftritt zu haben, stieß es sie schwungvoll auf.
6: Wasser! Alles voller Wasser!
7: Das hat gesessen.
8: Das mit dem Wasserkrug auf der Tür war spitze.
7: Meine Rede.
8: Washington, Wassermarsch!
7: Jetzt!
4: Ja! Die alte Wasserspritze hat ihm den Rest gegeben.
7: Wie der gebrustete. Zu komisch.
0: Eine hartnäckige Erkältung war die Folge dieses schlimmsten gegen ihn geführten Schlags, den das arme Gespenst einstecken musste. In der Folgezeit resignierte es und trat, was die Zwillinge ehrlich bedauerten, überhaupt nicht mehr in Erscheinung. Auch den Blutfleck in der Bibliothek erneuerte es nun nicht mehr. Dies veranlasste Mr. Otis, Lord Canterville mitzuteilen, dass das Gespenst offenkundig Canterville Chase mit unbekanntem Ziel verlassen hatte. Ein Gratulationsschreiben war die Folge. Aber das Gespenst war mitnichten fort. Für die letzten Ferienwochen gesellte sich der junge Duke of Cheshire zur Familie Otis, um in der Nähe seiner Angebeteten sein zu können. Während die Zwillinge, dass er kein Gespenst mehr zu ärgern gab, gelangweilt ihre Fertigkeiten im amerikanischen Nationalsport Poker perfektionierten und Washington im Schatten der Trauerweide einen Band nach dem anderen aus der wohlsortierten Bibliothek verschlang, nahm Mr. Otis ein Buchprojekt über die ruhmreiche Geschichte der Demokratischen Partei wieder auf und Mrs. Otis veranstaltete einen im weiten Umkreis für Furore sorgenden Kuchenback-Wettbewerb. Die jungen Liebenden, Virginia und Cecil, Duke of Cheshire, vertrieben sich derweilen ihre Zeit mit langen Ausritten im Park.
9: Virginia, warte! So warte doch! Nicht so schnell!
10: Habe ich dich etwa schon wieder abgehängt?
9: Bitte, nicht so schnell!
10: Der als Erster über den umgestürzten Baum dort springt. Hey, hey!
9: Warte! Heya, heya! Komm schon, Brauner! Wir dürfen uns nicht blamieren!
10: Und Sprung! Oh, oh, bleib stehen! Oh.
9: Virginia, was ist passiert?
10: Mein Rock hat sich in den Ästen verfangen. Verflixt, der ist fast bis oben durchgerissen.
9: Gott sei Dank ist nichts Schlimmeres passiert. Du hättest stürzen können.
10: Bin ich aber nicht. Ich kann schließlich reiten.
9: Dich scheint der Teufel das Reiten gelehrt zu haben.
10: Nein, das nicht.
9: Das und vieles mehr liebe ich an dir.
10: Ach, Cecil, hör auf. Du machst mich ganz verlegen.
9: Auch wenn deine Wangen sich so wie jetzt röten, liebe ich dich.
10: Ach, Cecil, Schluss damit. Ich werde rasch ins Schloss reiten und einen neuen Rock anziehen.
9: Soll ich dich begleiten?
10: Nein, warte hier. Ich bin sofort zurück.
9: Versprochen?
10: Versprochen. Hey, hey!
0: So derangiert wollte Virginia Canterville Chase nicht über den Haupteingang betreten. Denn sie fürchtete nicht ganz zu Unrecht eine Standpauke ihrer Mutter. So wählte sie einen Nebeneingang, der zu einer wenig benutzten Stiege führte.
10: Niemand zu sehen. Sehr gut. Was war das? Da wieder. Das Seufzen scheint aus diesem Zimmer zu kommen. Ach, Sie sind es nur, Sir Simon.
1: Nur?
10: So war es nicht gemeint.
1: Das hoffe ich.
10: Meine Familie hat Ihnen ihr Dasein zur Hölle gemacht, was?
1: Das kann man wohl sagen.
10: Aber trösten Sie sich. Morgen müssen meine Brüder zurück nach Eton. Und wenn Sie sich in Zukunft wie ein zivilisierter Mensch benehmen, wird Sie ganz gewiss niemand mehr ärgern.
1: Was für ein unsinniger Wunsch. Kein Gespenst der Welt wird sich jemals zivilisiert benehmen. Es gehört zu unseren Aufgaben, mit Ketten zu rasseln und auf dem Korridor zu stöhnen. Es ist unsere einzige Daseinsberechtigung.
10: Ach was, das ist überhaupt keine anständige Daseinsberechtigung und das wissen Sie genau. Sie waren zu Ihren Lebzeiten ein durch und durch schlechter Mensch.
1: So?
10: Ja, an unserem ersten Tag hier hat uns die gute Mrs. Amney erzählt, dass Sie Ihre Frau ermordet haben.
1: Das war eine Familienangelegenheit.
10: Wie bitte? Es ist Unrecht, jemanden zu töten.
1: Sie würden anders reden, wenn Sie jemals Elinors Essen probiert hätten.
10: Sie haben Ihre Frau ermordet, weil sie nicht gut kochen konnte?
1: Nicht nur. Sie war auch sehr hässlich.
10: Also ich weiß gar nicht, was ich sagen soll. Es ist ein himmelschreiendes Unrecht.
1: Mag sein. Aber es war im Gegenzug auch nicht sehr nett von Ihren Brüdern, mich verhungern zu lassen, oder?
10: Nein. Sie Arme. Es wusste ja niemand, was aus Ihnen geworden ist.
1: Jetzt wissen Sie es.
10: Wie traurig. Soll ich Mrs. Amney bitten, Ihnen ein Gurkensandwich zu machen? Es wäre kein Problem.
1: Das ist sehr freundlich von Ihnen, aber ich nehme schon seit mehreren hundert Jahren nichts mehr zu mir.
10: Oh.
1: Sie sind viel netter als der Rest Ihrer vulgären Familie.
10: Sprechen Sie bitte nicht so.
1: Mein schönes Schloss haben Sie sich angeeignet, diese kulturlosen Barbaren.
10: Ich denke, darin, sich Dinge anzueignen, die einem nicht gehören, sind Sie selbst Experte.
1: Wie man?
10: Glauben Sie, ich hätte nicht gemerkt, dass Sie sich Nacht für Nacht meinen Malkasten stibitzt haben, um diesen lächerlichen Blutfleck in der Bibliothek zu erneuern?
1: Wenn Ihr Bruder nicht...
10: Wer hätte jemals etwas von einem smaragdgrünen Blutfleck gehört? Also wirklich.
1: Das Rot war eben irgendwann aufgebraucht.
10: Ich fürchte, das Beste für uns alle wäre, Sie würden nach Amerika auswandern und dort Ihre Bildung vervollkommnen.
1: Was sollte ich dort wohl lernen? Etwa die schlechten Umgangsformen, die Ihre Familie auszeichnet?
10: Ich werde wohl besser gehen und Daddy bitten, den Jungs noch 2 Wochen Extraferien zu gewähren.
1: Bitte nur das nicht. Bleiben Sie, Miss Virginia. Verzeihen Sie. Ich bin so unglücklich und allein. Wie schön wäre es, einfach nur schlafen zu können. Ich sehne mich so sehr danach.
10: Wo ist das Problem? Sie brauchen doch bloß zu Bett zu gehen, das Licht zu löschen und die Augen zu schließen.
1: So einfach ist das in meinem Fall leider nicht. Seit über 300 Jahren habe ich schon nicht mehr geschlafen. Sicher können Sie sich vorstellen, wie müde ich bin.
10: Oh, Sie armes, armes Gespenst. Das wusste ich nicht. Gibt es denn kein Fleckchen auf der Welt, an dem Sie zur Ruhe kommen könnten?
1: Doch. Am Rande des Waldes liegt ein einsamer Garten. Dort wächst langes Gras. Der Wind wiegt es sanft hin und her. Die Nachtigallen singen die ganze Nacht hindurch. Und die Trauerweiden breiten schützend ihre Arme über dem Schläfer aus.
10: Sie sprechen von dem kleinen Friedhof.
1: Ja. Tot zu sein, muss schön sein. Gestern und morgen haben dann keine Bedeutung mehr. Ewiger Frieden umfängt dann den Schläfer.
10: Oh, Sir Simon, wie traurig.
1: Sie könnten mir helfen, den ewigen Schlaf zu finden. Sie sind imstande, die Tore des Todes aufzustoßen. Denn in ihnen ist so viel Liebe. Und Liebe besiegt den Tod.
10: Wie meinen Sie das?
1: Haben Sie nie die Prophezeiung gelesen, die in dem Fenster der Bibliothek geschrieben steht?
10: Doch, schon oft. Bringt ein goldenes Mädchen es dahin, das sündige Lippen zum Beten es zwingt. Wenn der Mandelbaum vor Blüten sich senkt, das reine Kind seine Tränen herschenkt. Dann wird's im Schloss plötzlich ruhig und still, denn Friede kehrt wieder ein auf Canterville.
1: Ja.
10: Aber ich weiß nicht, was das bedeuten soll.
1: Sie müssen mit mir um die Vergebung meiner Sünden beten und um mich weinen, denn ich habe keine Tränen mehr. Wenn Sie immer gut gewesen sind, wird der Engel des Todes gewiss Erbarmen haben.
10: Ich will Ihnen helfen.
1: Sie werden schrecklichen Gestalten in der Dunkelheit begegnen, die Ihnen Schauerliches ins Ohr raunen. Aber es wird Ihnen kein Leid geschehen, das verspreche ich Ihnen. Denn gegen die Reinheit eines Kindes sind die Gewalten der Hölle machtlos.
10: Ich habe keine Angst und will den Engel gern bitten, Ihnen Erlösung zu gewähren.
1: Gepriesen sei die Stunde, da Sie über die Schwelle von Canterville traten, Miss Virginia. Rasch, kommen Sie, mein Engel.
10: Wohin führen Sie mich?
1: Vertrauen Sie mir, kommen Sie dort durch die Wand. Öffne dich.
10: Was für ein finsterer Gang.
1: Nehmen Sie meine Hand, ich werde Sie führen.
10: Ja. Wie kalt sie ist.
1: Achten Sie nicht auf das, was Sie hören werden.
10: Ich versuch's.
5: Kehre um, Sterblicher. Kehre um. Kehre um.
1: Schließen Sie die Augen, ich führe Sie.
10: Ja.
5: Kehre um.
6: Nimm dich in Acht, Virginia Otis. Nimm dich in Acht.
1: Weiter, immer weiter.
6: Nimm dich in Acht.
5: Vielleicht führt der Weg für dich nie mehr zurück ins Reich der Lebenden.
1: Achte nicht auf die Stimme, mein Engel.
10: Ich versuch's. Ich versuch's wirklich.
5: Ein Weg ohne Wiederkehr.
6: Nimm dich in Acht!
5: Kehre um.
1: Weiter.
10: Ja, rasch, bitte.
1: Öffne dich, Wand. Hinein. Komm, sonst ist es zu spät.
10: Ja.
1: Schließe dich.
5: Zu spät.
6: Dein Schicksal ist besiegelt, Sterblicher.
5: Nun gibt es kein Zurück mehr.
0: Nachdem er fast 2 Stunden vergeblich auf die Rückkehr von Virginia im Park gewartet hatte, beschloss Cecil, Duke of Cheshire, eben allein zum Tee ins Schloss zurückzukehren. Er war nicht wenig erstaunt, seine Angebetete auch dort nicht vorzufinden. Niemand hatte das junge Mädchen gesehen. Mrs. Otis sandte sofort die Brüder der Vermissten und die gesamte Dienerschaft aus, sie in jedem Winkel des Schlosses und des Parks zu suchen. Aber ein Erfolg wollte sich nicht einstellen. Mr. Otis telegrafierte daher am Abend an alle im Umkreis liegenden Polizeistationen und forderte für den nächsten Morgen mehrere Detektive von Scotland Yard an. Alle waren außer sich vor Sorge. Das Abendessen wollte niemandem recht schmecken und die Stunden bis Mitternacht schienen in qualvoller Langsamkeit zu vergehen.
3: Sie kann doch nicht einfach ohne Spuren zu hinterlassen verschwinden.
11: Wir werden sie schon zurückbekommen, Lucrezia. Beruhige dich.
9: Das alles wäre nie geschehen, wenn Sie uns Ihre Einwilligung zu unserer Hochzeit gegeben hätten, Mr. Otis.
11: Sie wissen, dass ich Sie sehr schätze, lieber Cecil. Aber es fällt mir nun einmal schwer, meiner durch und durch demokratischen Tochter die Heirat mit einem englischen Duke zu gestatten.
9: Ein womöglich folgenschwerer Fehler.
11: Ich verspreche, zu gegebener Zeit noch einmal darüber nachzudenken.
9: Wenn es dazu nicht schon zu spät ist.
3: Ach, Schluss damit.
9: Das führt doch jetzt zu nichts, Cecil.
11: Mitternacht.
3: Wir sollten zu Bett gehen.
11: Ja.
7: Kommt Virginia denn niemals wieder? Das wäre schrecklich.
12: Natürlich kommt sie wieder.
11: Morgen werden wir sie sicher finden. Mhm. Washington, bring die Jungs zu Bett.
9: Ja, Daddy. Kommt, Jungs.
7: Na gut. Gute Nacht, Ma.
8: Gute Nacht, Daddy.
12: Gute Nacht. Schlaft gut.
7: Gute Nacht, Cecil.
13: Gute Nacht.
12: Guter Gott, was war das?
11: Ich habe keinen blassen Schimmer.
9: Seht nur.
7: Die Wand vor der Eckung bewegt sich.
9: Virginia?
12: Kind.
7: Sie ist es. Sie ist wieder da. Ach,
11: Gott sei gepriesen. Tatsächlich.
7: Virginia!
9: Liebste.
12: Kind, wo hast du denn nur gesteckt?
11: Wir waren alle ganz krank vor Sorge.
12: Ist alles in Ordnung?
9: Was hast du da in der Schatulle?
7: Geht es dir gut?
10: Ja, mir geht es gut. Ach. Ich war bei dem Gespenst.
12: Oh Gott.
7: Bei Sir Simon?
10: Er ist tot.
12: Was?
9: War er das nicht schon immer?
10: Das schon. Aber jetzt ist er erlöst. Seine Seele ist eingegangen in die Ewigkeit.
12: Ja, sowas.
11: Wie ist das vor sich gegangen?
10: Er hat all seine Sünden bereut. Und dann haben wir gemeinsam für seine Erlösung gebetet. Meine Tränen haben den Engel des Todes gerührt, sodass Sir Simon nun endlich in seinen Armen schlafen kann. Bevor er in die Ewigkeit einging, hat er mir diese Schatulle geschenkt.
7: Öffne sie!
12: Du meine Güte!
7: Edelsteine!
12: Kostbarster Schmuck!
11: Gold, Perlen und Geschmeide!
9: Wie das alles funkelt! So wertvollen Schmuck habe ich lange nicht gesehen.
7: Sir Simons Schatz!
10: Es sieht ganz so aus. Kommt, ich will euch zeigen, wo seine sterblichen Überreste seit über 300 Jahren liegen.
0: Durch die Wandvertäfelung und einen dahinter verborgenen Geheimgang erreichten sie eine kleine vergitterte Zelle, auf deren Boden die Überreste eines angeketteten Mannes lagen, der mit ausgestreckten Armen an einen außerhalb seiner Reichweite aufgestellten Wasserkrug und einen Teller zu kommen versucht hatte, ehe er den qualvollen Hungertod gestorben war.
7: Der arme Sir Simon.
12: Fürwahr.
10: Aber da, wo er jetzt ist, ist er glücklich.
9: Dank dir, Liebste.
7: Seht nur! Da, vor dem Fenster!
9: Der alte, verdorrte Mandelbaum.
11: Er blüht wieder.
12: Ja, wie seltsam. Ich wollte Mrs. Amney schon bitten, ihn im Herbst fällen zu lassen.
10: Die Prophezeiung hat sich erfüllt. Gott hat Sir Simon seine Sünden vergeben.
11: Es sieht ganz so aus.
7: Toll! Toll.
9: Du musst wirklich ein Engel sein, Virginia.
11: Ja.
0: Vier Tage später verließ gegen 11 Uhr nachts ein Trauerzug Canterville Chase. Den Leichenwagen zogen 8 schwarze Pferde, deren Köpfe mit prächtigen schwarzen Straußenfedern geschmückt waren. Der Sarg war mit einer kostbaren Purpurdecke geschmückt, die mit dem Wappen derer von Canterville bestickt war. Die Diener trugen Fackeln und eskortierten den feierlichen Zug zum kleinen Friedhof am Waldrand. Lord Canterville führte Virginia, dann folgten alle anderen Mitglieder der Familie Otis, der kleine Duke of Cheshire und auch Mrs. Amney, die unablässig weinte.
3: Dass ich das noch erleben darf. Der arme Sir Simon. Endlich hat er seinen Frieden gefunden.
0: Virginia legte, bevor sich Sir Simons Sarg für immer in die Erde hinabsenkte, ein Kreuz aus geflochtenen Mandelblüten darauf. Der Mond beschien die Zeremonie und die Nachtigall erfüllte die nächtliche Stille mit ihrem lieblichen Gesang. Virginia kamen dabei die Worte des Gespenstes in den Sinn.
14: Am Rande des Waldes liegt ein einsamer Garten. Dort wächst langes Gras. Der Wind wiegt es sanft hin und her. Die Nachtigallen singen die ganze Nacht hindurch und die Trauerweiden breiten schützend ihre Arme über dem Schläfer aus.
10: Es ist alles genau so gekommen, wie er es sich gewünscht hat.

0: Am nächsten Morgen verabschiedete sich Lord Canterville vom amerikanischen Gesandten.
1: Mein lieber Mr. Otis, ich habe beschlossen, die Schatulle, die Ihre liebreizende Tochter von Sir Simon erhalten hat, nicht anzunehmen.
2: Aber...
1: Es ehrt Sie, dass Sie sie mir übergeben möchten. Handelt es sich doch immerhin um kostbarste Familienerbstücke, aber...
2: Eben.
1: Aber ich darf Sie daran erinnern, dass Sie Canterville Chase mit allem Inventar, auch dem Gespenst, von mir erworben haben. Und zweifellos gehörte diese Schatulle ihm. Daher gehört sie nun Ihrer Tochter.
2: Wenn das Ihr letztes Wort ist...
1: Das ist es.
0: Wenige Jahre später funkelten Sir Simons Juwelen am Hals von Virginia Otis, als sie, nunmehr volljährig geworden, ihren Cecil Duke of Cheshire heiratete. So bekam die Tochter eines demokratischen Gesandten eine Krone in ihr Wappen. Seit jeher die größte Belohnung für alle braven amerikanischen Mädchen. Beide Familien hatten sich mittlerweile bestens mit der Verbindung arrangiert. Denn es war nicht zu übersehen, wie sehr sich die Brautleute in Liebe zugetan waren. Am ersten Abend, als sie von der Hochzeitsreise zurückgekehrt waren, gingen die beiden zusammen zu dem kleinen, verträumten Friedhof am Waldrand, wo Virginia Rosen auf Sir Simons Grab streute.
3: Lieber Sir Simon.
4: Schön, dass die Prophezeiung auf dem Grabstein eingemeißelt steht. Bringt ein goldenes Mädchen es dahin, das sündige Lippen zum Beten es zwingt. Wenn der Mandelbaum vor Blüten sich senkt, das reine Kind seine Tränen herschenkt, dann wird's im Schloss plötzlich ruhig und still, denn Friede kehrt wieder ein auf Canterville.
3: Genau so ist das gekommen.
4: Du hast mir nie gesagt, was du erlebt hast, als das Gespenst dich mitnahm hinter die Wand.
3: Das habe ich niemandem anvertraut, Cecil.
4: Ich weiß, aber...
3: Verlang nicht von mir, es dir zu erzählen. Ich kann es nicht. Der arme Sir Simon. Ich bin ihm wahrlich zu großem Dank verpflichtet. Denn er hat mir gezeigt, was die Liebe vermag, was der Tod bedeutet und warum die Liebe über den Tod triumphiert.
4: Behalte dein Geheimnis für dich. Aber unseren Kindern wirst du es doch vielleicht eines Tages anvertrauen.
3: Cecil.
4: Sie werden danach fragen. Dessen kannst du dir sicher sein.
3: Komm, lass uns zum Schloss zurückgehen.
4: Ja.
5: Das war Gruselkabinett, Folge 50, Das Gespenst von Canterville.
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1: Es ist 4 Uhr, ich bin Yves Simon. Frankreich führt als erstes Land in der EU ein Social-Media-Verbot für Kinder und Jugendliche unter 15 Jahren ein. Nach dem Senat hat am Abend auch die Nationalversammlung das Gesetz verabschiedet. Anfang September soll es auch schon in Kraft treten, direkt nach dem Ende der französischen Sommerferien. Ohne Strafen für Eltern oder Kinder. Die Plattformen selbst müssen technische Altersgrenzen einführen. Das Ganze soll so ablaufen: Nach den Ferien können die Kids dann keine neuen Accounts mehr anlegen. Alle, die schon einen haben und 14 Jahre oder jünger sind, werden dann zum Jahreswechsel gesperrt. Die Deutsche Bahn plant ja ein Alkoholverbot an allen Bahnhöfen bundesweit und das wird jetzt kontrovers diskutiert. Der Drogenbeauftragte der Bundesregierung unterstützt das Vorhaben, das ist der CDU-Politiker Streeck. Er verweist in der Rheinischen Post auf die Gesundheitsgefahren und er sieht auch einen Gewinn für alle, wenn sich Reisende sicherer und vor allem auch wohler fühlen. Andere Politiker von Union und SPD stellen aber jetzt schon klar, die Polizei jedenfalls kann das Alkoholverbot nicht durchsetzen. Sie verweist auch auf fehlendes Personal. Wegen der neuen Eskalation im Nahen Osten sind Öl- und Spritpreise bei uns in Deutschland deutlich gestiegen. SPD-Generalsekretär Klüssendorf fordert deswegen in der neuen Osnabrücker Zeitung einen Spritpreisdeckel und er verweist auf Länder wie Belgien oder Luxemburg. Die haben so etwas schon seit Jahren. Deutschland gilt Klüssendorf zufolge als Paradies für die Mineralölkonzerne. Ausverkauft und das 5 Wochen vor dem Start. Die Computermesse Gamescom gibt keine Tickets mehr aus. Im letzten Jahr waren 357.000 Besucher da und auch in diesem Jahr werden es nicht mehr. Viele finden es nämlich jetzt schon zu voll. 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
4: Das sind ja wir.
5: Ja, mit einem Halleluja geht's rein in den Mittwoch. Dr. Alban gleich bei Ihrem Lieblingssender, der die beste Musik für Sachsen-Anhalt spielt.
4: Lieben Sie und kriegen Sie jetzt gleich mit dem Besten von heute, Nico Santos' Ray of Light bei Radio Brocken.

0: Schönen Mittwochmorgen wünschen Amrei und Thilo. Sie hören das Radio Brockenmorgenshow Warm-up mit viel Musik und mit Lustigkeiten.
1: Ja, heute lernen Sie etwas über amniotische Landwirbeltiere.
0: Was?
1: Amniotische Landwirbeltiere. Mhm. Zum Beispiel, dass Krokodile so bezeichnet werden. Aber unser Meister für Klugscheißerwissen steigt noch ein bisschen tiefer ein in die Materie.
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4: Ich habe letztens erst das höflichste Tier der Welt kennengelernt. Es ist das Krokodil. Denn ein Krokodil wird Ihnen niemals, wirklich niemals die Zunge rausstrecken. Die ist nämlich so am Kiefer festgewachsen, dass das Krokodil die Zunge zwar nach oben und zur Seite bewegen kann, aber nicht nach vorne. Eigentlich die perfekten Kollegen im Büro, ne? Die können einen dann nämlich nicht vorne anlächeln und hinterm Rücken die Zunge rausstrecken, ne? Nur weiß ich nicht, ob man seinem Krokodilkollegen jemals den Rücken zudrehen sollte.
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1: Ich bin Yves Simon. Frankreich führt als erstes Land in der EU ein Social-Media-Verbot für Kinder und Jugendliche unter 15 Jahren ein. Nach dem Senat hat am Abend auch die Nationalversammlung das Gesetz verabschiedet. Anfang September soll es auch schon in Kraft treten, direkt nach dem Ende der französischen Sommerferien. Ohne Strafen für Eltern oder Kinder. Die Plattformen selbst müssen technische Altersgrenzen einführen. Das Ganze soll so ablaufen: Nach den Ferien können die Kids dann keine neuen Accounts mehr anlegen. Alle, die schon einen haben und 14 Jahre oder jünger sind, werden dann zum Jahreswechsel gesperrt. Die Deutsche Bahn plant ja ein Alkoholverbot an allen Bahnhöfen bundesweit und das wird jetzt kontrovers diskutiert. Der Drogenbeauftragte der Bundesregierung unterstützt das Vorhaben, das ist der CDU-Politiker Streeck. Er verweist in der Rheinischen Post auf die Gesundheitsgefahren und er sieht auch einen Gewinn für alle, wenn sich Reisende sicherer und vor allem auch wohler fühlen. Andere Politiker von Union und SPD stellen aber jetzt schon klar, die Polizei jedenfalls kann das Alkoholverbot nicht durchsetzen. Sie verweist auch auf fehlendes Personal. Wegen der neuen Eskalation im Nahen Osten sind Öl- und Spritpreise bei uns in Deutschland deutlich gestiegen. SPD-Generalsekretär Klüssendorf fordert deswegen in der neuen Osnabrücker Zeitung einen Spritpreisdeckel und er verweist auf Länder wie Belgien oder Luxemburg. Die haben so etwas schon seit Jahren. Deutschland gilt Klüssendorf zufolge als Paradies für die Mineralölkonzerne. Ausverkauft und das 5 Wochen vor dem Start. Die Computermesse Gamescom gibt keine Tickets mehr aus. Im letzten Jahr waren 357.000 Besucher da und auch in diesem Jahr werden es nicht mehr. Viele finden es nämlich jetzt schon zu voll. 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
4: Na, dann mal raus aus dem Bett.
5: Richtig.
6: Moin.

0: Sie schaffen das. Aufstehen am frühen Mittwochmorgen, weil wir da sind. Das ja. Radio Brocken Morgenshow Warm-up.
1: Amrei und Thilo, wir wissen, was es heißt, früh aufzustehen.
0: Oh ja.
1: Die beste Musik für Sachsen-Anhalt hilft. Gleich mit Taylor Swift und jetzt mit Phil.

0: Wir sind die mit Ferien for free.
1: Ja.
0: Gestern baden im Stadtbad Sangerhausen und heute...
1: 7.10 Uhr verraten wir, wohin wir Sie heute einladen. Sie zahlen wie immer keinen Eintritt, das steht schon mal fest. Mit einem Hallo Radio Brocken an der Kasse. Das wird wieder schön.

0: Guten Morgen mit dem Wetter für Sachsen-Anhalt hier bei Radio Brocken. Im Moment, naja, so frisch. Aderstedt bei Bernburg 12 Grad, Tangermünde 11 Grad. Es wird auch nicht wirklich warm heute, aber sagen wir mal, auch nicht unangenehm. Also 22 Grad höchstens werden wir erreichen. Am Vormittag vor allem ist es freundlich mit Sonne. Nachmittag kann es auch mal ein bisschen tröppeln.
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2: Es ist 5 Uhr, ich bin Yves Simon. Schönen guten Morgen. Frankreich führt ein Social-Media-Verbot für Kids unter 15 Jahren ein. Dafür ist der Weg jetzt frei. Neue Accounts können die Kinder schon ab September nicht mehr anlegen. Bestehende werden dann zum 1. Januar gesperrt. Präsident Macron spricht von einem großen Schritt und sieht Frankreich als Wegbereiter für einen besseren Schutz von Kindern und Jugendlichen in Europa. In der iranischen Hauptstadt Teheran ist in der Nacht die Flugabwehr aktiviert worden. Dumpfe Explosionen waren im Nordosten der Stadt zu hören. Parallel dazu meldet das US-Militär eine weitere Angriffswelle auf militärische Ziele im Iran, unter anderem auf Kommandozentren, Marine und Luftwaffe, um Irans Möglichkeiten zum Angriff auf Handelsschiffe in der Straße von Hormus zu schwächen. Heute in einer Woche will die Union einen neuen Vorsitzenden für ihre Bundestagsfraktion wählen. Das hat der CDU-Vorsitzende und Bundeskanzler Merz bekannt gegeben. Vorher sollen Gespräche mit Markus Söder stattfinden.
3: Der Parteivorsitzende der CSU und ich sind verabredet, zeitnah einen entsprechenden Vorschlag an die Fraktion zu unterbreiten.
2: Wer die Nachfolge antritt, ist noch unklar. Es sind einige Namen in der Diskussion, unter anderem Kanzleramtschef Frey, aber auch Innenminister Dobrindt. In Dresden sorgt gerade ein anonymer Gönner für strahlende Gesichter im Freibad Vostra. Kinder und Jugendliche bis 17 zahlen während der Sommerferien keinen Eintritt. Der Spender will ausdrücklich anonym bleiben. Die jungen Besucher erfahren erst an der Kasse, dass sie kostenlos ins Bad rein dürfen. Ähnlich finanziert auch in Schwalmstadt gerade ein Unbekannter den Freibad-Eintritt für Kinder und Jugendliche in den Ferien. 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
0: A2 Richtung Berlin. Zwischen Berlin und Brandenburg gab es einen Unfall, der ist gerade erst passiert. A2 Richtung Hannover. Zwischen Allerengersleben und Raststätte Lappwald. Auch hier liegen Gegenstände. Auf der Fahrspur, auf der mittleren Spur vor allem liegt ein Reifen. Vorsicht bitte. A2 Richtung Berlin. Zwischen Allerengersleben und Alsleben. Vorsicht, Gefahr. Hier brennt ein LKW und da ist auch Stau zu erwarten. Die Polizei ist schon dort. Es gibt eine Sperrung. Bitte, wenn Sie können, bilden Sie eine Gasse für Rettungs- und Einsatzfahrzeuge. Was heißt, wenn Sie können, bitte bilden Sie eine. A2 Richtung Berlin zwischen Marienborn-Helmstedt und Bornstedt staut sich und ansonsten werden Sie noch geblitzt. A36 Richtung Braunschweig bei Wernigerode Nord und A38 Richtung Göttingen am Dreieck Südharz. Sie melden Staus und Blitzer kostenlos. 08000 52 58 52. Gute Fahrt.
1: 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Guten Morgen mit Amrei Gericke und Thilo Liebsch. 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
4: Wir sind bei Ihnen. Wie jeden Morgen. Immer wieder gerne. Und was der Mittwoch so bringt, das Frühhoroskop. Hören Sie auch. Wie jeden Morgen. In 7 Minuten.
0: Nach der besten Musik für Sachsen-Anhalt mit Shania Twain. Forever and for always. Und wir üben heute das ABC. Wir hören jetzt ABC. Ja. Aus den 80ern. The Look of Love bei Radio Brocken. Das ist eine kultige Nummer. Sehr cool.

0: Radio Brocken Morgenshow, 10 nach 5. Und Otto, der alte Haudegen, feiert heute seinen 78. Geburtstag.
1: Wisst ihr, woran ich denke? Geschenke, Geschenke, Geschenke.
0: Ja, hoffentlich ganz viele, aber vor allem Gesundheit.
2: Ey, der Typ, das ist nach wie vor so ein Quirl auch, ja. Also wir wünschen natürlich allen Geburtstagskindern bei uns im Land viel Gesundheit und gucken direkt mal in die Sterne, was so ansteht.
3: 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Widder.
4: Überanstrengen Sie sich nicht. Treten Sie mit Ihrem Fitnessprogramm etwas kürzer.
3: Stier.
4: Nehmen Sie eine Einladung an und vergessen Sie mal den stressigen Alltag.
3: Zwillinge.
4: Ihre beruflichen Projekte laufen wie von selbst. Sie haben alles im Griff.
3: Krebs.
4: Sie schaffen heute alles, was Sie sich vorgenommen haben.
3: Löwe.
4: Nehmen Sie sich mehr Zeit für Ihren Partner. Er möchte Sie mal wieder für sich ganz alleine haben.
3: Jungfrau.
4: Sie haben in letzter Zeit ganz schön viel gefeiert. Ein Tag Ruhe könnten Sie gut gebrauchen.
3: Waage.
4: Lassen Sie Ihre schlechte Laune nicht an Kollegen oder Freunden aus.
3: Skorpion.
4: Sie sind unser Glückssternchen des Tages. Sie sind sehr ausgeglichen und strahlen Ruhe aus.
3: Schütze.
4: Sie haben einen Fehler gemacht, der sich negativ auf Ihre Arbeit auswirkt.
3: Steinbock.
4: Privat läuft bei Ihnen alles bestens.
3: Wassermann.
4: Sie werden mit einer großen Herausforderung konfrontiert.
3: Fische.
4: Neues Jahr, neues Glück. Sie haben sich frisch verliebt. Genießen Sie es.
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0: Guten Morgen mit Radio Brocken und Amalia Thilo hier.
1: Guten Morgen.
0: 5 Uhr 22. Die künstliche Intelligenz. Eines Tages wird sie die Weltherrschaft an sich reißen. Und dann sind wir alle am A. Also, dann sind wir Sklaven unserer Technik.
1: So sehe ich das.
0: Oder auch nicht. Ja. Für viele ist ja KI mittlerweile völlig normal. Nur mal als Beispiel, Google Maps funktioniert ja auch mit KI und das besser als je zuvor.
1: Ich finde, das ist auch eine tolle Erfindung.
0: Absolut.
1: Aber wie ist das bei Ihnen? Nutzen Sie KI täglich und wie hilft die Ihnen, so im positiven Sinne vielleicht, im Job, zu Hause, als Hobby? Melden Sie sich dazu gerne in die Show 0345 20 44 300.
0: Jetzt werden Sie erstmal wach mit der besten Musik für Sachsen-Anhalt. Gleich die besten 80er, U2 und hier sind Echo Smith. Schön, dass Sie bei uns sind. Moin, moin.

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2: Guten Morgen mit dem Wetter in Sachsen-Anhalt. In Rostov bei Gentin starten Sie mit 12 Grad in diesem Mittwoch. In Merseburg sind es etwas kühlere 11 Grad. Das Radiobrocken-Wetterradar, das zeigt für heute erstmal so ein paar Sonnenstrahlen am Morgen, am Vormittag. Und dann zieht sich's mehr zu, sind auch ein paar Tropfen möglich. Und dazu wird's recht windig, bis 22 Grad.
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4: Ich bin Yves Simon, schönen guten Morgen. Frankreich führt ein Social-Media-Verbot für Kids unter 15 Jahren ein. Dafür ist der Weg jetzt frei. Neue Accounts können die Kinder schon ab September nicht mehr anlegen. Bestehende werden dann zum 1. Januar gesperrt. Präsident Macron spricht von einem großen Schritt und sieht Frankreich als Wegbereiter für einen besseren Schutz von Kindern und Jugendlichen in Europa. In der iranischen Hauptstadt Teheran ist in der Nacht die Flugabwehr aktiviert worden. Dumpfe Explosionen waren im Nordosten der Stadt zu hören. Parallel dazu meldet das US-Militär eine weitere Angriffswelle auf militärische Ziele im Iran, unter anderem auf Kommandozentren, Marine und Luftwaffe, um Irans Möglichkeiten zum Angriff auf Handelsschiffe in der Straße von Hormuz zu schwächen. Heute in einer Woche will die Union einen neuen Vorsitzenden für ihre Bundestagsfraktion wählen. Das hat der CDU-Vorsitzende und Bundeskanzler Merz bekannt gegeben. Vorher sollen Gespräche mit Markus Söder stattfinden.
5: Der Parteivorsitzende der CSU und ich sind verabredet, zeitnah einen entsprechenden Vorschlag an die Fraktion zu unterbreiten.
4: Wer die Nachfolge antritt, ist noch unklar. Es sind einige Namen in der Diskussion, unter anderem Kanzleramtschef Frey, aber auch Innenminister Dobrindt. In Dresden sorgt gerade ein anonymer Gönner für strahlende Gesichter im Freibad Vostra. Kinder und Jugendliche bis 17 zahlen während der Sommerferien keinen Eintritt. Der Spender will ausdrücklich anonym bleiben. Die jungen Besucher erfahren erst an der Kasse, dass sie kostenlos ins Bad rein dürfen. Ähnlich finanziert auch in Schwalmstadt gerade ein Unbekannter den Freibad-Eintritt für Kinder und Jugendliche in den Ferien. 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
6: A2 Richtung Berlin. Da gab es einen Unfall zwischen Wollin und Brandenburg. Bitte Vorsicht auf der rechten Spur. A2 Richtung Berlin zwischen Allerengersleben und Alsleben. Auch Vorsicht hier bitte. Bilden Sie eine Gasse für Rettungs- und Einsatzfahrzeuge. Hier brennt ein LKW und das wird sich sehr wahrscheinlich auch schon stauen dann. A2 Richtung Berlin zwischen Marienborn, Helmstedt und Bornstedt. 4 Kilometer Stau. Das kostet Sie tatsächlich eine Stunde. Und A2 Richtung Berlin zwischen Wollin und Brandenburg an der Havel 1 Kilometer Stau. Das kostet Sie eine halbe Stunde. Geblitzt werden Sie auf der A36 Richtung Braunschweig bei Wernigerode Nord und A38 Richtung Göttingen am Dreieck Südharz. Sie finden alle Staus und Blitzer jederzeit in unserer kostenlosen Radio Brocken App. Gute Fahrt.
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6: Das sind wir, Amrei und Thilo.
7: Guten Morgen.
6: Guten Morgen, im Mittwoch. Tanken macht gerade nicht viel Spaß. Insofern liebe Grüße, falls Sie gerade an der Zapfsäule stehen.
7: Mehr am Abend als morgens oder so.
6: Absolut. Also
7: ich habe jetzt erfahren, abends ist es doch günstiger.
6: Ja.
7: Na gut, dann trinken wir lieber Kaffee.
6: Jo.
7: Und wecken Sie mit der besten Musik für Sachsen-Anhalt. Edwin Collins gleich nach Michael Schulte jetzt bei Radio Brocken.

0: war ein geiler, dreckiger Retro-Sound. Edwin Collins in der Radio Brockenmorgen-Show. Musik ist einfach unser aller Lebenselixier. Macht wach, macht gute Laune und macht glücklich.
1: Ja, auch diesen Mittwochmorgen. Wir sind bei Ihnen den ganzen Sommer über mit unseren Radio Brocken Happy Hits.
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1: Ja, genau so. Wie Magdalena das aus Gentin empfiehlt oder empfindet. Der Happy Hit jetzt geht direkt ins Tanzbein.

0: Aufstehen mit der Radio Brocken Morgenshow.
1: Juhu.
0: Es wird 5.47 Uhr. Schön, dass Sie bei uns sind. Wir bringen Sie auf den neuesten Stand bei allem, was heute wichtig ist. Frank Reisch macht den Anfang. Soziale Medien für unter 15-Jährige werden verboten.
1: Und das ziemlich schnell. Also direkt nach den Sommerferien wird das schon in Kraft treten. Krass. Das und mehr gleich bei uns in den Radio Brocken Nachrichten um 6. Und natürlich die beste Musik für Sachsen-Anhalt zum nochmal rumdrehen. Kurz nur.

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1: Gemeindereferentin in Bitterfeld. Ich bin kein Downie, ich bin ein ganz normaler Mensch. Dieser Satz unseres inzwischen 21-jährigen Sohnes Frederik macht mich nicht nur nachdenklich, sondern auch traurig. Frederik hat viel erreicht. Er kann lesen, schreiben, Fahrrad fahren, schwimmen, Hockey spielen und vieles mehr. Und er hat auch viele Freunde. Und das alles trotz oder mit seiner kognitiven und körperlichen Einschränkung. Das alles hat er sich mühevoll erarbeitet. Nichts ist selbstverständlich. Und trotzdem wird er oft auf dieses eine zusätzliche Chromosom reduziert. Aber es geht ja nicht nur ihm so. Da ist der Ausländer. Da ist die, die nur einen Hauptschulabschluss hat. Die Person mit der bestimmten Sicht auf die Welt oder mit der besonderen sexuellen Orientierung oder eben einfach nur der, dessen Eltern ja auch schon nichts auf die Reihe gebracht haben. Was will man von denen allen schon erwarten? Ich finde, wenn ich bei einer Person nur das spezielle Extra sehe, wenn ich einen Menschen nur darauf reduziere, dann kann ich gar nicht entdecken, was sonst noch so in ihm steckt. Zu Frederik habe ich gesagt, ja, du bist Frederik, ein Mensch. Das mit dem Normal habe ich weggelassen, denn da sind wir ja schon bei der nächsten Frage. Was oder wie ist eigentlich normal?
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3: Einen wunderschönen guten Morgen mit dem Wetter in Sachsen-Anhalt. Es macht heute mal so einen kleinen grauen Knick, aber das ist ja auch völlig in Ordnung. Gehört ja auch zum Sommer. Grauer Knick heißt mehr Wolken als Sonne. Die Wolken ziehen sich so im Laufe des Tages noch mehr zusammen, dann sind auch so ein paar Tropfen möglich. Und wir starten im Moment mit 11 Grad in Gonna bei Sangerhausen. In Zeitz 11 Grad und 22 werden's.
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4: Es ist 6 Uhr. Ich bin Dorothee Oster. Guten Morgen. Frankreich verbietet als erstes EU-Land soziale Medien für Kinder und Jugendliche unter 15. Das Parlament in Paris hat mit großer Mehrheit ein entsprechendes Gesetz beschlossen. Nach den Sommerferien soll es greifen. Ab September gilt das Verbot zuerst für neu eingerichtete Konten, Anfang nächsten Jahres dann auch für bestehende. Kritiker bezweifeln allerdings, dass Frankreich die großen Plattformen im Alleingang zu einer Alterskontrolle bewegen kann, denn dafür ist eigentlich die EU zuständig. Auch Deutschland will ein solches Verbot einführen. Die höchste Straßenbrücke in Sachsen-Anhalt soll noch in diesem Jahr für den Verkehr freigegeben werden. Die Saaletalbrücke bei Bad Kösen ist rund 1200 Meter lang und bis zu 60 Meter hoch. Sie verbindet den Burgenlandkreis mit dem thüringischen Weimarer Land. Gebaut wird seit März 2022. Laut dem Infrastrukturministerium liegen die Kosten bei 72 Millionen Euro. Die Brücke wird von 14 Pfeilern getragen. Dazu gibt es auch noch spezielle Überflughilfen für Fledermäuse. Im südlichen Oberallgäu ist möglicherweise ein Bär unterwegs. Das Landesamt für Umwelt hat Exkremente gefunden, die von einem Bären stammen könnten. Die Genanalyse läuft. Landwirte sollen ihre Tiere nachts in den Stall bringen. Wanderer sollen vorsichtig sein. Zuletzt war 2023 ein Bär in Bayern nachgewiesen worden. Die deutsche Radsporthoffnung Florian Lipowitz hat sich bei einem Sturz im Zeitfahren bei der Tour de France das Schlüsselbein gebrochen und muss das Rennen aufgeben. Der 25-Jährige war als Gesamtfünfter gestartet und stürzte rund 8 Kilometer vor dem Ziel in einer Rechtskurve. Und das ist die gute Nachricht aus Sachsen-Anhalt. Mehrere Großprojekte im Land sorgen dafür, dass die Wasserversorgung verbessert wird, um besser für Dürrezeiten vorzusorgen. In Gorsdorf an der Schwarzen Elster wird heute das neue Schöpfwerk eingeweiht. Außerdem ist Grundsteinlegung für das Einlaufbauwerk am Flutpolder Röser im Kreis Anhalt-Bitterfeld. Jetzt ist es kurz nach 6 und Sie sind auf dem aktuellsten Stand.
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5: Naja, jetzt wird aufgeräumt. Auf der A2 Richtung Berlin, da ist ein LKW oder hat ein LKW gebrannt zwischen Allerengersleben und Eilsleben. Deswegen ist hier nur die linke Spur befahrbar. 5 Kilometer Stau kostet sie ungefähr 25 Minuten. Geblitzt werden sie auf der A36 Richtung Braunschweig bei Wernigerode Nord, A38 Richtung Göttingen am Dreieck Südharz und sie melden Staus und Blitzer kostenlos 08000 52 58 52. Gute Fahrt.
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3: Also wir können schon mal sagen, wir sind echt.
5: Ja.
3: Und hier im Jetzt, Amrei und Thilo, keine KI.
5: Ich kann das bestätigen, Amrei steht vor mir, hübsch wie immer. Oh, theoretisch könnte aber natürlich auch hier eine KI moderieren, Sie sehen es ja nicht. Und die könnte genauso klingen wie wir und könnte einfach irgendwas erzählen. Jetzt wollen wir den Teufel nicht an die Wand malen, aber wir schnacken heute mal über KI und vor allem, ob Sie die irgendwie nutzen, vielleicht ja auch im Dienst oder privat.
3: Ich glaube, dass unsere Menschlichkeit, Thilo, unsere Freundlichkeit und unser Wesen keine KI nachmachen kann.
5: So,
3: und die Musik ist auch voll echt. Lionel Richie hören wir gleich all night long und Just T, das Beste von heute jetzt. Turn the light off.

0: Mensch, Lionel Richie, geile Mucke, aber pssst, nicht so laut.
1: Ja.
0: Es sind doch Ferien in Sachsen-Anhalt.
1: Ja.
0: Und die genießen ihre Kinder in vollen Zügen mit Ferien for free hier bei Radio Brocken und nur bei Radio Brocken. Amrei und Thilo hier, es ist 10 nach 6 und auch wenn sie arbeiten, kann so ein Ferienerlebnis im Feierabend wie so ein kleiner Kurzurlaub sein. So habe ich das gestern zumindest im Stadtbad Sangerhausen empfunden. Ich war da, ich war live, habe es mir angeschaut, es war großartig.
1: Aha.
0: Und heute geht es weiter, also es muss ja nicht immer Baden sein, man kann auch einen kleinen Kurzurlaub mit anderen Dingen erleben.
1: Genau.
0: Und es gibt wie jeden Tag ein schönes Ferienerlebnis immer woanders.
1: Es kostet sie gar nichts, nur ein Lächeln und ein Hallo Radio Brocken an der Kasse. Und die elfjährige Soleika weiß das auch schon zu schätzen.
2: Meine Mama hat gesagt, Hallo Radio Brocken und dann sind wir reingekommen. Das ist cool, weil man nichts bezahlen muss und weil es auch teuer ist sonst immer.
1: Mhm.
2: Und weil dieses Glücksrad auch da ist und man da dran drehen kann. Da gibt es auch kleine Preise.
0: Ja.
1: Super niedlich. Wo es heute hingeht und ob es auch das Glücksrad gibt.
0: Ganz bestimmt.
1: 7:10 Uhr laden wir Sie ein zu Ferien for free für diesen Mittwoch. Guten Morgen mit Amrei und Thilo.
0: Guten Morgen.

0: Guten Morgen.
1: Guten Morgen.
0: Genau, 7:15. Sie sind vielleicht unterwegs und wir kümmern uns um die Straßen. Nicht, dass sie frei sind. Darauf haben wir keinen Einfluss. Aber wir können es Ihnen sagen, was losgeht.
1: Genau, also ein LKW hat gebrannt auf der A2 Richtung Berlin zwischen Allerengersleben und Alsleben. Und deswegen ist jetzt auch nur eine Spur befahrbar, immerhin. Also vorhin war noch gesperrt. Jetzt haben wir 5 Kilometer Stau. Das kostet Sie ungefähr 25 Minuten. Und der aktuellste Blitzer steht A38 Richtung Göttingen am Dreieck Südharz. 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
0: Das Wetter für heute, das wird viel... ich fange nochmal an. Das Wetter für heute. Viele Wolken, nur ganz wenig Sonne. und zum Nachmittag hin, da kann es ein paar Tropfen geben und 22 Grad maximal. Yo.

0: Mit der Radio Brocken Morgenshow geht's in den Mittwoch. Ach, das machen Sie richtig.
1: Ja.
0: Die beste Musik für Sachsen-Anhalt. Zum Frühstück oder auf dem Weg zum Job. Madonna, Open Your Heart und Clock Clock Adore Ya. Hören Sie. Jetzt haben wir es, 6.19 Uhr.
1: Gibt auch was zu grinsen. Das kommt direkt von unserem leicht durchgeknallten Meister für unnützes Wissen.
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4: Ich habe letztens erst das höflichste Tier der Welt kennengelernt. Es ist das Krokodil. Denn ein Krokodil wird Ihnen niemals, wirklich niemals die Zunge rausstrecken. Die ist nämlich so am Kiefer festgewachsen, dass das Krokodil die Zunge zwar nach oben und zur Seite bewegen kann, aber nicht nach vorne. Eigentlich die perfekten Kollegen im Büro, ne? Die können einen dann nämlich nicht vorne anlächeln und hinterm Rücken die Zunge rausstrecken, ne? Nur weiß ich nicht, ob man seinem Krokodilkollegen jemals den Rücken zudrehen sollte.
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0: man als Moderator auch nicht wissen.
1: Nee. Guten Morgen mit Radio Brocken. Es Moin. Ist 6.27 Uhr und Mittwoch.
0: Das ist gut.
1: Ja.
0: Schönen guten Morgen.

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7: Einen wunderschönen guten Morgen. Unser Wetter heute für Mittwoch. Wir starten erstmal mit 13 Grad in Kleinmöhringen bei Stendal. In Blankenburg sind es 12 Grad. Und dann sind heute erstmal noch so ein paar Sonnenstrahlen dabei. Ansonsten ziehen sich die Wolken gerne mal zu heute, werden ein bisschen dicker, bringen ein paar Tropfen mit. Und dann wird es auch wieder windig. Bis 22 Grad sind drin.
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9: Es ist 6.30 Uhr. Ich bin Dorothee Oster. Guten Morgen. Frankreich verbietet als erstes EU-Land soziale Medien für Kinder unter 15 Jahren. Das Parlament in Paris hat ein entsprechendes Gesetz mit großer Mehrheit beschlossen. Es soll ab Ende September für neue Konten gelten, ab Anfang 27, also Anfang nächsten Jahres, auch für bestehende. Auch Bundesfamilienministerin Prien will ein solches Verbot in Deutschland einführen. Wegen der neuen Eskalation im Nahen Osten sind Öl- und Spritpreise in Deutschland deutlich gestiegen. SPD-Generalsekretär Klüssendorf fordert deshalb in der neuen Osnabrücker Zeitung einen Spritpreisdeckel und verweist auf Länder wie Belgien und Luxemburg, die so etwas seit Jahren haben. Er plädiert außerdem für eine Diskussion über ein erneutes Aussetzen der Schuldenbremse. Im Landkreis Harz gelten ab sofort strenge Handelsregeln für Schafe und Rinder. Grund ist die Blauzungenkrankheit. Am Freitag ist der Erreger in einem Rinderbetrieb in Herzberg am Harz in Niedersachsen nachgewiesen worden. Rund um den Ausbruchsort gilt eine Schutzzone von 150 Kilometern und die deckt den kompletten Landkreis Harz ab. Wer Tiere aus der Zone herausbringen will, braucht eine gültige Impfung. Für Menschen ist die Krankheit ungefährlich. 9 Monate nach dem spektakulären Juwelendiebstahl öffnet der Louvre heute seine Prunkgalerie wieder, allerdings ohne Schmuckstücke. Die sollen künftig in einem fensterlosen Tresorraum lagern. Von den 8 gestohlenen Juwelen im Wert von rund 88 Millionen Euro fehlt immer noch jede Spur. Die beschädigte Krone von Kaiserin Eugenie wird gerade restauriert. Und das ist die gute Nachricht aus Sachsen-Anhalt. Der Trinkbrunnen auf der Peisnitzinsel sprudelt wieder. Die hallische Wasser- und Stadtwirtschaft hat ihn nach Vandalismus für rund 5.200 Euro wieder repariert. Damit gibt es in Halle weiter 3 Stellen mit kostenlosem Trinkwasser. Auf der Peisnitz, dem Marktplatz und dem Steintorplatz. Jetzt ist es kurz nach 6:30 und Sie sind auf dem aktuellsten Stand.
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10: Aufgeräumt wird nach einem LKW-Brand auf der A2 Richtung Berlin zwischen Allerengersleben und Alsleben. Deswegen staut sich es auch. Nur eine Spur ist befahrbar. Das heißt, ungefähr 25 Minuten brauchen Sie länger hier bei 5 Kilometer Stau. Geblitzt werden Sie auf der A36 Richtung Braunschweig bei Wernigerode Nord, dann auf der A38 Richtung Göttingen am Dreieck Südharz. B79 Ortsumfahrung Dadesheim aus Richtung Halberstadt. Und einer steht noch in Schönebeck in der Barbierstraße statt einwärts. Sie finden alle Staus und Blitzer jederzeit in unserer kostenlosen Radio Brocken App. Gute Fahrt.
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7: Amrei und Thilo hier. Ja, schönen guten Morgen. Wo ist Ihnen heute Morgen schon KI begegnet? Also es klingt jetzt ein bisschen lustig, als ob sie in Person bei Ihnen ist. Wobei das ja in der Zukunft auch nicht mehr auszuschließen ist.
10: Also anders gesagt, wo benutzen Sie KI? Wie hilft die Ihnen? Vielleicht im Alltag irgendwie bei der Planung oder als Ideengeber oder vielleicht auch in der Freizeit, um ein bisschen Quatsch zu machen oder Bilder. KI ist ja nun mal eine technische Erfindung, die geht auch nicht mehr weg. Mit der werden wir zu leben lernen müssen. Schicken Sie uns gerne eine Sprachnachricht. Wie nutzen Sie KI und wie hilft die Ihnen weiter? 0345 20 44 300.

0: Einen wundervollen guten Morgen.
1: Guten Morgen.
0: Mit Amrei und Thilo um 6.40 Uhr. Wir sind live und in Farbe. Das sehen Sie jetzt nicht aus Ihrem Radio, aber hören auf jeden Fall. Und auf jeden Fall sind wir echt und nicht KI.
1: Auf der anderen Seite ist KI Teil unseres Alltags. Ob jetzt unmittelbar und bewusst und auch wahrgenommen oder eben unbewusst und ungewollt. Da wird sie auch gerne mal nervig, wie Brigitta aus Ragun findet.
2: Manchmal ist es ja ganz nützlich, aber im Großen und Ganzen schon anstrengend. Wenn ich zum Beispiel auf einer Bank anrufe oder von einem Versicherungsunternehmen etwas will und es meldet sich KI, bin ich babbesatt. Alles sollte man doch nicht wegwerfen.
1: Absolut.
2: Dankeschön, tschüss.
0: Absolut. Aber da fällt mir ein, mein Tierarzt, wenn ich da anrufe, meldet sich auch eine Telefon-KI. Die spricht tatsächlich mit mir, worum geht's? Und dann erzähle ich von Enna und dann geht die da auch drauf ein. Das war beim ersten Mal, da war ich wirklich baff irgendwie. Aber sie organisieren sich so einfach besser offensichtlich, sammeln, wer angerufen hat, weil sie gerade in Behandlung sind und selber nicht rangehen können und melden sich dann zurück. Und dann kann ich wieder mit einem Menschen sprechen.
1: Insofern ist das gar nicht schlecht. Also es ist tatsächlich eine Hilfe und ich empfinde KI auch so. Also als wirklich als Werkzeug, um einfach täglich Dinge zu tun. Mhm. Haben auch ganz viele von Ihnen schon erzählt, ja, wir machen das hier für die Planung oder wir benutzen das für die Reiseplanung oder wir gucken einfach mal, wie sieht denn der neue Schrank in unserem Zimmer aus. Mhm. Das kann KI und einiges auch mehr.
0: Ich weiß, es entwickelt sich weiter, aber was haben wir früher ohne diesen Scheiß gemacht, Mensch? Haben wir auch Zimmer eingerichtet.
1: Wir gucken aber nicht nach früher, wir gucken auf heute.
0: Ja,
1: wie nutzen Sie KI, wie hilft die Ihnen im Alltag? Lassen Sie es uns gerne wissen, 0345 20 44 300.
0: Immer her damit.

0: in die Verkehrszentrale, Tilo.
1: Da ist das im Moment jedenfalls dickste Problem auf der A2 Richtung Berlin zwischen Allingersleben und Alsleben. Da hat ein LKW gebrannt. Jetzt muss hier also sauber gemacht und aufgeräumt werden. Deswegen ist nur eine Spur frei. 5 Kilometer Stau kostet hier ungefähr eine halbe Stunde. Und der aktuellste Blitzer steht B79, Ortsumfahrung Dadesheim aus Richtung Halberstadt. 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
0: Also die leicht kühle Schulter des Sommers erfahren wir heute. Mit bis zu 22 Grad maximal. Manchmal liegt es eben auch drunter. Und der Morgen ist ja auch frisch. Wir haben so um die 12 Grad. Anfangs noch ein paar Sonnenstrahlen, später dicke Wolken und ein paar Tropfen sind möglich. Dazu windig.

0: Guten Morgen mit der Radiobogen Morgenshow um 6.52 Uhr.
1: Guten Morgen.
0: Amrei ist, wie man sagen würde, pisst.
1: Ja, richtig.
0: Pisst. Es ist die Technik. Da steigt sie in den Zug ein, hat eigentlich ein Deutschland-Ticket, dann kommt der Schaffner und nichts funktioniert.
1: Naja, die App kann ich aufmachen, aber der QR-Code lädt sich nicht.
0: Ich habe es ja gerade gesehen. Das sieht aus wie so ein kaputtes Bild, so ein zerbrochenes Bild. Link,
1: genau.

0: nicht. Und
1: aber es steht eine Ticketnummer, es steht mein Name drin, es steht drin, ich habe das gebucht, gekauft, jetzt, ne, zwischen 1. Juli, 1. August. Und der Schaffner sagt, dann ist es ungültig. Sie haben kein gültiges Ticket. Ich habe meinen Ausweis noch hingelegt. Er sagt, jeder muss einen QR-Code haben. Und meinte auch zu meiner App hier, das kann auch jeder haben und so. Und meinte, ich muss jetzt ein Ticket lösen. Letztendlich habe ich das gemacht, weil ich hätte bis auf den Tod mit dem diskutieren können, weil er sagte, irgendwie in meinem Zug läuft das halt nicht so. Ja?
0: Ja.
1: Mir ist das bei einem anderen Kollegen schon mal passiert, aber der hat sich das angeguckt und dann ging das auch so. Ja. Und ich weiß nicht, woran es liegt, aber ich frage mich natürlich auf der einen Seite, hat der Schaffner jetzt irgendwie recht? Habe ich was falsch gemacht? Muss ich mich um mein Handy, um mein technisches Gedöns kümmern hier irgendwie? Ich war jedenfalls ein bisschen stinksauer. Auf den Schaffner.
0: Ein bisschen stinksauer. Also allen, die auch gerade mit Technik strugglen, wir sind bei Ihnen. Auch nur Menschen. So geht's uns halt. Guten Morgen um 6.53 Uhr.

0: Guten Morgen mit Radio Brocken. Eine Minute vor sieben ist es.
1: Einen schönen Mittwoch wünschen wir.
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1: Guten Morgen mit dem Wetter in Sachsen-Anhalt. Wir starten so mit 13 Grad in diesen Mittwoch und landen bei 22. Das ist okay. Mit vielen Wolken später auch und ein paar Tropfen sind dann auch dabei.
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1: Es ist 7 Uhr. Ich bin Dorothee Oster. Guten Morgen. Frankreich verbietet als erstes EU-Land soziale Medien für Kinder und Jugendliche unter 15. Das Parlament in Paris hat mit großer Mehrheit das Gesetz beschlossen. Ab September gilt das Verbot erstmal für neu eingerichtete Konten, Anfang nächsten Jahres dann auch für bestehende. Kritiker bezweifeln allerdings, dass Frankreich die großen Plattformen im Alleingang zu einer Alterskontrolle bewegen kann. Denn eigentlich ist die EU dafür zuständig. Die höchste Straßenbrücke in Sachsen-Anhalt soll noch in diesem Jahr für den Verkehr freigegeben werden. Die Saaletalbrücke bei Bad Kösen ist rund 1200 Meter lang und bis zu 60 Meter hoch. Sie verbindet den Burgenlandkreis mit dem thüringischen Weimarer Land. Gebaut wird seit März 2022. Die Kosten liegen bei 72 Millionen Euro. Beim Test neuer KI-Modelle des ChatGPT-Entwicklers OpenAI hat eine Software eigenständig wie ein Hacker gehandelt und Computersysteme der KI-Plattform Hugging Face angegriffen. Die KI sollte eigentlich nur Sicherheitslücken für einen Standard-Cybertest ausnutzen, brach aber aus der Testumgebung aus, verschaffte sich Zugang zum Internet und nutzte bislang unbekannte Schwachstellen und gestohlene Zugangsdaten. Im südlichen Oberallgäu ist möglicherweise ein Bär unterwegs. Das Landesamt für Umwelt hat Exkremente gefunden, die von einem Bären stammen könnten. Die Genanalyse läuft. Landwirte sollen ihre Tiere nachts in den Stall bringen. Wanderer sollen vorsichtig sein. Zuletzt war 2023 ein Bär in Bayern nachgewiesen worden. Und das ist die gute Nachricht aus Sachsen-Anhalt. Der Ortskern rund um die Dorfkirche im Kalbenser Ortsteil Schwarz ist fertig saniert. Bürgerinnen und Bürger haben jetzt einen sicheren, einladenden Dorfmittelpunkt mit neuem Pflaster, Bäumen und aufgewerteten Grünflächen. Jetzt ist es kurz nach sieben und Sie sind auf dem aktuellsten Stand.
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0: Also gerade wird noch aufgeräumt auf der A2 Richtung Berlin zwischen Allerengersleben und Alsleben nach dem LKW-Brand heute Morgen. Deswegen ist nur eine Spur frei. 5 Kilometer Stau kostet sie 25 Minuten. Geblitzt werden sie auf der A36 Richtung Braunschweig bei Wernigerode Nord, A38 Richtung Göttingen am Dreieck Südharz, B79 Ortsumfahrung Dadesheim aus Richtung Halberstadt, in Peißen Richtung Bernburg und Schönebeck-Barbier Straße stadteinwärts. Sie melden Staus und Blitzer kostenlos 08000 52 58 52. Gute Fahrt, kommen Sie gut an.
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0: Ferien in Sachsen-Anhalt.
1: Jawohl.
0: Und wir laden Sie gerne wieder ein, mit uns einen wunderschönen Ferientag zu verbringen. Ferien for free heißt kostenlos für alle. Und wo es hingeht, das hören Sie gleich.
9: Ja, nach der besten Musik für Sachsen-Anhalt.
0: Selbstverständlich.
9: Und da gibt es das Beste von Holzer mit Disturbed. Aufgepimpt von Cyril, The Sound of Silence. Und Queen, ihr Lieben, Queen gehen immer. Gerade auch mit diesem 80er hier. Radio Gaga. Schönen guten Morgen mit Radio Brocken.

0: Wir waren diese Woche schon unter der Erde mit Ihnen, also in der Hermannshöhle im Harz, gestern im Stadtbad Sangerhausen.
1: Und heute gibt's Natur und Wasser zusammen. Guten Morgen um 7.12 Uhr.
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1: Die Sommerferien werden mit uns einfach immer super abwechslungsreich und vor allem alles andere als langweilig. Jeden Tag geht's was Neues, Tolles zu erleben. Immer kostenlos für alle mit einem Hallo Radio Brocken an der Kasse. Heute geht's in eine waldreiche Gegend im Landkreis Anhalt-Bitterfeld. Richtig schöne Natur. Der Mulde-Stausee liegt mit voller Schönheit vor Ihnen. Wir laden Sie ein.
0: Ins Haus am See, am Mulde-Stausee. Das ist ein Erlebnismuseum mitten in der Natur. Und Sie erfahren da jede Menge über den Mulde-Stausee mit kleinen Wanderungen durch die Natur. Es gibt auch einen Tierpark mit über 400 heimischen Tieren. Ganz besonders gerade die Fischadler. Ja. Da gibt es also einen Horst, kann man auch live über eine Kamera beobachten. Und da sind gerade eben kleine Fischädlerchen.
1: Genau, die haben gerade irgendwie, die üben gerade Fliegen. Das ist total niedlich.
0: Darum, also das wird total süß und ganz besonders. Sie können da heute ihr eigenes Bienenwachstuch herstellen. Also Geschicklichkeit gepaart mit Natur. Das Ganze zwischen 10 und 16 Uhr. Was sagen Sie am Eintritt?
1: Hallo, Radio Brocken.
0: Radio Brocken. So sieht es aus und haben wieder einen schönen Ferientag mit uns.
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0: Der Song ist von 87. Das war so mit die Hochzeit von Fleetwood Mac, wo die quasi nur im Studio gewesen sind, waren ja auch privat verbandelt und hatten, glaube ich, eine richtig gute Zeit. Das hört man auch den Songs an. Einfach großartig.
1: Everywhere hier in der Radio Rock'n Morgenshow. Es ist kurz nach 7:45 und Tino schaut für Sie in die Radio Rock'n Verkehrszentrale.
0: Es wird noch aufgeräumt auf der A2 nach dem LKW-Brand heute Morgen Richtung Berlin zwischen Allerengersleben und Alsleben. Deswegen ist nur eine Spur befahrbar. Also das kostet Sie gerade eine halbe Stunde bei 5 Kilometern Stau. Und der aktuellste Blitzer, der steht Ortseingang Stassfurt aus Richtung Lüneburg an der Tanke. 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
1: Das Wetter für heute, also es gibt noch mal ein bisschen Sonne so am Anfang. Später werden die Wolken dicker, bringen ein bisschen Regen mit und wir bekommen bis zu 22 Grad. Und jetzt bekommen wir einen richtig coolen 90er. Cool im wahrsten Sinne des Wortes, denn Coolio kommt hier ran. Radio Brocken mit dem Gangsters Paradise. Großartig.

0: Und was ich eigentlich sagen wollte, ja, der Sommer läuft mit Radio Brocken. Amrei und Thilo hier, wir haben es 7.21 Uhr.
1: Wir begleiten Sie den ganzen Tag mit den Radio Brocken Happy Hits. Das sind die Songs, bei denen Sie einfach ein gutes Gefühl kriegen und lauthals mitsingen.
0: Nicht nur jeden Tag, den ganzen Sommer über, Mensch.
1: Richtig, jeden Tag den ganzen Sommer. Und Sie lieben Ihr Radio Brocken.
2: Wir hören täglich Radio Brocken. Ich habe das gedanklich verglichen mit so einer guten Ehe. Ja? Wenn man mit der Frau glücklich ist, warum soll man die austauschen?
1: Dem ist nichts hinzuzufügen.
0: Sehr, sehr schön. Also jetzt laut mitsingen, geht bei ihr hier am besten. Nena und ihr Leuchtturm bei Radio Brocken.

0: Der super sympathische Tom Gregory in der Radio Bock Morgenshow, der hat uns mal hier besucht und ich glaube den Satz, aber wo ist Amrei Garriket, den wird er seinen Lebtag nicht vergessen.
1: Du auch nicht, du bringst ihn immer wieder an.
0: Sobald ich Tom Gregory höre, denke ich an diesen Satz.
1: Hier bin ich.
0: Da bist du, genau.
1: Schönen guten Morgen um 7.27 Uhr.
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1: Einen wunderschönen guten Morgen. Unser Wetter heute ist ein bisschen kühler als gestern, so mit vielen Wolken, zumindest dann Richtung Nachmittag. Jetzt sehen wir noch ein bisschen Sonne, zeigt das Radio Brocken Wetterradar. Die Wolken werden dichter, bringen auch ein paar Tropfen möglich und dann nimmt der Wind auch wieder zu. Die Morgenwerte, die liegen bei 14 Grad in Schartholke bei Gentin, Gräfenhainichen 14 Grad und 22 werden es maximal.
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14: Es ist 7.30 Uhr. Ich bin Dorothee Oster. Guten Morgen. Frankreich verbietet als erstes EU-Land soziale Medien für Kinder unter 15. Das Parlament in Paris hat ein entsprechendes Gesetz mit großer Mehrheit beschlossen. Es soll ab September für alle neuen Konten gelten, ab Anfang nächsten Jahres dann auch für schon bestehende. Auch Bundesfamilienministerin Prien will ein solches Verbot in Deutschland einführen. Auf der A2 in Richtung Berlin sind zwei Lastwagen zusammengestoßen. Einer der Fahrer hat laut Polizei zwischen Allerengersleben und dem Rastplatz Lorkberg auf dem Standstreifen einen defekten Reifen wechseln wollen. Der zweite LKW hat das Fahrzeug seitlich gestreift, ist umgekippt und dann in Flammen aufgegangen. Verletzt worden ist niemand. Wie viel länger sie dort aktuell brauchen, hat gleich Thilo Liebsch in der Radio Brocken Verkehrszentrale für Sie. Im Landkreis Harz gelten ab sofort strenge Handelsregeln für Schafe und Rinder. Grund ist die Blauzungenkrankheit. Am Freitag ist der Erreger in einem Rinderbetrieb in Herzberg am Harz in Niedersachsen nachgewiesen worden. Rund um den Ausbruchsort gilt jetzt eine Schutzzone von 150 Kilometern und die deckt den kompletten Landkreis Harz ab. Wer Tiere aus der Zone rausbringen will, braucht eine gültige Impfung. Für Menschen ist die Krankheit ungefährlich. Die deutsche Radsporthoffnung Florian Lipowitz hat sich bei einem Sturz im Zeitfahren der Tour de France das Schlüsselbein gebrochen und muss das Rennen aufgeben. Der 25-Jährige war als Gesamtfünfter gestartet und stürzte rund 8 Kilometer vor dem Ziel in einer Rechtskurve. Schon Anfang der Woche musste der Favorit Jonas Vingegaard nach einem Sturz auch aufgeben. Und das ist die gute Nachricht aus Sachsen-Anhalt. Mehrere Großprojekte im Land sorgen dafür, die Wasserversorgung zu verbessern und besser für Dürrezeiten vorzusorgen. In Gorsdorf an der Schwarzen Elster wird heute das neue Schöpfwerk eingeweiht. Außerdem ist Grundsteinlegung für das Einlaufbauwerk am Flutpolder Röser im Kreis Anhalt-Bitterfeld. Jetzt ist es kurz nach 7:30 und Sie sind auf dem aktuellsten Stand.
0: Also der Sturz sah auch fies aus.
14: Der sah schlimm aus, ne?
0: Meine Güte, ja. Man kann sich ja echt auf die Fresse legen mit dem Rad, mein lieber Scholli.
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0: Sie haben es gerade in den Nachrichten gehört. Es laufen also Aufräumarbeiten auf der A2 Richtung Berlin zwischen Allerengersleben und Alsleben nach dem Unfall am frühen Morgen und eben diesem LKW, der gebrannt hat. Deswegen ist nur eine Spur befahrbar. 5 Kilometer Stau kostet sie ungefähr eine halbe Stunde. Geblitzt werden sie auf der A38 Richtung Göttingen am Dreieck Südharz, B79 Ortsumfahrung Dadesheim aus Richtung Halberstadt, Havelberg, Pritzwalker Straße, den Berg runter Richtung Altstadtinsel werden sie geblitzt. In Peißen Richtung Bernburg, in Schönebeck, Barbier Straße stadteinwärts und Ortseingang Stassfurt aus Richtung Löderburg an der Tanke. Sie finden alle Staus und Blitzer jederzeit in unserer kostenlosen Radio Brocken App. Gute Fahrt, kommen Sie gut an.
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0: Amai rätselt immer noch, warum ihre App nicht so richtig funktioniert. Das dominiert quasi auch den technischen Morgen heute hier. Muss man schon.
1: Ja, naja, was? Ich musste dadurch ein zusätzliches Ticket ziehen heute Morgen im Zug und hab doch aber mein Deutschland-Ticket.
0: Manu.
1: So.
0: Das nervt, wenn die Technik einfach versagt und nicht mitmacht.
1: Ja, aber ich kann das auch beiseite legen und trotzdem gute Laune haben.
0: Natürlich, so kenne ich dich. So. Immer auch gut gelaunt, auch wenn die App mal scheiße läuft. Auf jeden Fall hilft natürlich auch die beste Musik für Sachsen-Anhalt, um die Laune zu steigern. Bonnie Tyler, Holding Out for a Hero, einer deiner Lieblinge.
1: Yes.
0: Hören wir direkt nach Kamrat.

0: Die Radio Brocken Morgenshow um 7.39 Uhr mit dieser Schlagzeile: Neuanfang nach spektakulärem Raub aus dem Louvre in Paris. Ab heute kann dieser prächtige Raum und überhaupt der prächtigste Raum im Louvre, die Galerie d'Apollon, wieder besichtigt werden. Aber da ist nichts drin.
1: Ja.
0: Der ist leer, der Raum. Denn alles Wertvolle haben die in den Safe getan. Die Attraktion ist jetzt der Raum selber.
1: Und das ist auch so gewollt. Man sagt, der Raum ist einfach so schön. Das ist ja alles neu gemacht. Es riecht quasi noch alles wie neu gemacht. Man soll sich lieber den Raum angucken. Und die ganzen wertvollen Dinge, die liegen jetzt also in einem Safe verborgen, damit das nicht nochmal passiert, was passiert ist.
0: Genau, weil vor gut 9 Monaten sind ja die Räuber da mit der Leiter durchs Fenster gestiegen und haben da Schmuckstücke im Wert von 90 Millionen Euro mitgenommen.
1: Meine Güte.
0: Allerdings eine Krone, ja. Die haben sie verloren, die wird jetzt restauriert und da wird gesagt, die wird dann mal so berühmt sein wie die Mona Lisa, nachdem die auch gestohlen wurde.
1: So.
0: Werden wir sehen. Also, nächster Paris-Besuch. Schauen Sie sich diesen prachtvollen, leeren Raum an in der Galerie d'Apollon.
1: Und es wird sich sehr gewünscht, dass Sie einfach durch die Tür gehen, nicht durchs Fenster, per Leiter.

0: Den Satz, es klemmt auf der A2, den kennen Sie eigentlich schon. Dennoch gebrauche ich ihn heute. Hier ist die Radebock Morgenshow um 7.45 Uhr. Richtung Berlin zwischen Alleckersleben und Eisleben. Da sind am frühen Morgen zwei LKW zusammengestoßen. Einer davon ist umgekippt, hat dann angefangen zu brennen. Aber es ist keiner verletzt worden. Aktuell ist nur linke Spur frei. Hat sich angestaut auf 5 Kilometer Länge, kostet eine halbe Stunde. Später wird dann der umgekippte LKW aufgerichtet und derzeit wird die Autobahn auch nochmal gesperrt. Wir haben gerade mit der Polizei gesprochen. Der aktuellste Blitzer steht Ortseingang Stassfurt aus Richtung Löderburg an der Tanke. 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
1: Das Wetter für heute, bis zu 22 Grad sind drin. Anfangs noch ein bisschen mehr Sonne dabei, später dickere Wolken, paar Tropfen und es wird auch wieder windig.
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0: Guten Morgen mit Radio Brocken um gleich 7.50 Uhr.
1: Guten Morgen.
0: Wie vermeide ich das Bullshitting bei der Google-KI? Das war so ein Satz, den habe ich gestern gelesen und musste laut drüber lachen. Ich meine, das kennt jeder. Du gibst was ein bei Google und dann plappert diese KI quasi ungefragt dazwischen. Und manchmal ist das okay oder ist es auch hilfreich. Manchmal ist das frei erfunden, also Bullshit. Und da muss man also tatsächlich immer auch vorsichtig bleiben.
1: Ja, also das bin ich.
0: Ja.
1: Ich muss zugeben, ich bin kein Fan von KI, aber wir möchten gern von Ihnen wissen, wo nutzen Sie denn KI? Wo hilft die Ihnen?
2: Ja, wenn ich zum Beispiel irgendwas kochen möchte oder sowas.
3: Witzige Bilder, die man dann selber nachgemacht hat. Oder man muss irgendwo ein Bewerbungsfoto hochladen und da darf das Handy nicht in der Hand sein, dann retuschiert man halt mit der KI mal das Handy weg oder so.
4: Für Dekorationsideen, Raumgestaltung.
5: Meine Kollegin benutzt für kreative Sachen. Die überlegt jetzt, sich ein Wohnmobil zu kaufen, das irgendwie ein bisschen altmodisch ist und was man halt machen kann, um es aufzuhübschen.
6: Überwiegend für Quatsch, würde ich sagen.
1: Okay, also für Quatsch ist mir die Zeit zu kostbar. Aber klar, ja, Google Maps finde ich hervorragend. Ist auch KI, nutze ich und komme dann auch in Verbindung beim Tierarzt an der Telefonzentrale. Ja. Das ist auch KI. Also ja, findet statt. Nutzt man, kann man nutzen, je nachdem. Du bist ja da sehr, sehr findig.
0: Ich nutze das auch nur als Hobby, ja. Ich bastel da so ein bisschen Fotos und so ein Krempel und Bilder irgendwie und da kann man schon, man kann die auch dazu zwingen, fantasievoll zu sein, aber am Ende
1: menschlich.
0: Guckt halt immer der Mensch drauf. Natürlich.
1: Genau, das wird sie nicht kennen.
0: Nee, sie ist ein Werkzeug, das ist es.

0: 7.58, 2 vor 8, hier ist die Radeburg Morgenshow. Moin, moin.
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9: Guten Morgen. Unser Wetter für Sachsen-Anhalt heute. Moment.
0: Ja. Ist es so ein Wetter heute, ein Hustenwetter? Ja?
9: Nee, ich glaube nicht. Nee. Es ist recht kühl. Pollen sollten jetzt nicht so das Problem sein, glaube ich. Okay. 13 Grad in Pollwitz bei Gardelegen. In Wittenberg aktuell auch 13 Grad. Anfangs noch so ein paar Sonnenstrahlen. Später zieht sich der Himmel zu. Die Tropfen sind möglich. Und dazu wird es wieder windig bei 22 Grad maximal.
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11: Es ist 8 Uhr. Ich bin Dorothee Oster. Guten Morgen. Frankreich verbietet als erstes EU-Land soziale Medien für Kinder und Jugendliche unter 15. Das Parlament in Paris hat mit großer Mehrheit das Gesetz beschlossen. Ab September gilt das Verbot zunächst für neu eingerichtete Konten, Anfang 27, also Anfang nächsten Jahres auch für bestehende. Kritiker bezweifeln allerdings, dass Frankreich die großen Plattformen im Alleingang zu einer Alterskontrolle bewegen kann, denn dafür ist eigentlich die EU zuständig. Auch Deutschland will ein solches Verbot einführen. Wegen der neuen Eskalation im Nahen Osten sind Öl- und Spritpreise in Deutschland deutlich gestiegen. SPD-Generalsekretär Klüssendorf fordert deshalb in der Neuen Osnabrücker Zeitung einen Spritpreisdeckel und verweist auf Länder wie Belgien und Luxemburg, die so etwas seit Jahren haben. Er plädiert außerdem für eine Diskussion über ein erneutes Aussetzen der Schuldenbremse. Die höchste Straßenbrücke in Sachsen-Anhalt soll noch in diesem Jahr für den Verkehr freigegeben werden. Die Saaletalbrücke bei Bad Kösen ist rund 1200 Meter lang und bis zu 60 Meter hoch. Sie verbindet den Burgenlandkreis mit Großheringen in Thüringen und entlastet so die Orte Bad Kösen und Naumburg vom Lkw-Verkehr. Gebaut wird seit März 2022. Die Kosten liegen bei 72 Millionen Euro. 9 Monate nach dem spektakulären Juwelendiebstahl öffnet der Louvre heute seine Prunkgalerie wieder, allerdings ohne die Schmuckstücke. Die sollen künftig in einem fensterlosen Tresorraum lagern. Von den 8 gestohlenen Juwelen im Wert von rund 88 Millionen Euro fehlt weiter jede Spur. Und das ist die gute Nachricht aus Sachsen-Anhalt. Der Trinkbrunnen auf der Peisnitzinsel sprudelt wieder. Die hallische Wasser- und Stadtwirtschaft hat ihn nach Vandalismus für mehr als 5.000 Euro repariert. Und damit gibt es in Halle weiter 3 Stellen mit kostenlosem Trinkwasser. Auf der Peisnitz, dem Marktplatz und dem Steintorplatz. Jetzt ist es 8:15 und Sie sind auf dem aktuellsten Stand.
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0: Ja, wie gerade auch in den Nachrichten gehört, es laufen also Aufräumarbeiten auf der A2 Richtung Berlin zwischen Allengersleben und Eilsleben nach dem Unfall heute Morgen. Eine Spur ist befahrbar, 5 Kilometer Stau kostet sie 25 Minuten. Dann werden sie geblitzt auf der B79 Ortsumfahrung Dadesheim aus Richtung Halberstadt. Zwischen Arneburg und Stendal bei Sanne. Haveberg, Pritzwalker Straße, den Berg runter Richtung Altstadtinsel steht auch ein Blitzer. In Peißen Richtung Könnern, Schöneberg-Barbierstraße stadteinwärts und Ortseingang Stassfurt aus Richtung Lüneburg an der Tankstelle. Sie melden Staus und Blitzer kostenlos 08000 52 58 52. Gute Fahrt, kommen Sie gut an.
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9: Sommerferien in Sachsen-Anhalt. Kollegen sind im Urlaub. Es ist so ruhig. Es ist verrückt. Bei uns ist ja auch die Belegschaft halbiert, ja, sozusagen. Und wenn Sie dann nach dem Arbeiten Ferien for free genießen, hier bei Radio Brocken, ist das wie so ein kleiner Kurzurlaub.
0: Wo es hingeht, wir verraten Sie gerne nochmal in 20 Minuten und genießen jetzt die beste Musik für Sachsen-Anhalt mit den besten 80ern. Steve Winwood, Valerie, cooler Song. Und auch cool, das Beste von heute jetzt mit Bebe Rexha und Faithless, New Religion, der groovt.

0: Die höchste Form des Glücks ist ein Leben mit einem gewissen Grad an Verrücktheit. Zitat vom Philosophen Erasmus von Rotterdam. Durchaus, die kleinen Momente machen es aber auch.
1: Ja, was macht Sie denn glücklich?
2: Mich macht echt happy, dass ich so eine ganz liebe Kollegin habe.
3: Meine Tiere machen mich glücklich.
4: Also mich macht glücklich das Knallen von einer Bierflasche, wenn ich abends mit meinem besten Freund zum Feierabend noch ein Bier trinke.
3: Ja!
1: Ich schließe mich an bei der Kollegin. Da habe ich auch eine. Und wir sind bei Ihnen mit unseren Happy Hits. Songs, bei denen einfach die gute Laune nur so raussprudelt. Jeden Tag und den ganzen Sommer lang. Und da passt doch der Sascha hervorragend.
0: Die Arsch auf Eimer.
1: Gelle?
0: Lucky Day jetzt bei Radio Bonn.

0: Guten Morgen.
1: Ist ein Ferienmorgen, ja.
2: 8.14 Uhr, deswegen flüsterst du, damit wir ja niemanden stören.
1: Ja, ne? Vor allem nicht, wenn sie gerade im Auto kurz eingenickt sind, weil es staut sich auf der A2 Richtung Berlin zwischen Allerengersleben und Eisleben. Nee, also da gab es einen LKW-Unfall heute Morgen und deswegen muss noch aufgeräumt werden. Die linke Spur ist befahrbar, aber ja, das kostet sie eine halbe Stunde ungefähr. Und der LKW wird später aufgerichtet wieder, der ist ja umgekippt. Und in der Zeit wird die Autobahn dann auch nochmal gesperrt sein. Da sagen wir auf jeden Fall Bescheid. Der aktuellste Blitzer steht zwischen Arneburg und Stendal bei Sanne. 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
2: Gibt noch ein paar Sonnenstrahlen am Morgen, am Vormittag und später dann mehr Wolken, dickere Wolken. Da tröpfelt es dann auch mal und es ist wieder recht windig bei 22 Grad. Dazu kommt die heiße Mucke aus den 80ern.
1: Yes.
2: Von Alphaville, Sounds Like a Melody, jetzt bei Radio Brocken. Schönen guten Morgen.

0: Schönen Mittwoch. Amrei und Thilo hier. Die Radio-Morgenshow um 8 Uhr, gleich 19.
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0: 90er, die sie lieben. Dann die besten 80er dazu in der nächsten halben Stunde auch mit Baltimore, Tarzan Boy und das Beste von heute, Sia, Never Give Up. Das ist einfach die beste Musik für Sachsen-Anhalt.
1: Hier ist Radio Bocken um 8.27 Uhr, 3 Minuten vor 8:30.
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0: Guten Morgen mit dem Wetter in Sachsen-Anhalt. Wir haben heute also wesentlich mehr Wolken. Die Sonne gibt es jetzt vor allem noch so ein bisschen im Süden. Landkreis Wittenberg schwirrt so ein bisschen rum oder schiebt sich hier und da mal durch. Aber es gibt eben dann auch zum Nachmittag hin ein paar Regentropfen. Und der Wind frischt wieder auf bei 22 Grad maximal.
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10: Es ist 8.30 Uhr. Ich bin Dorothee Oster. Guten Morgen. Frankreich verbietet jetzt als erstes Land in der EU soziale Medien für Kinder unter 15. Das Parlament in Paris hat ein entsprechendes Gesetz mit großer Mehrheit beschlossen. Ab September soll es für neue Konten gelten, ab Anfang nächsten Jahres dann auch für bestehende. Auch Bundesfamilienministerin Prien will ein ähnliches Verbot in Deutschland einführen. Auf der A2 im Landkreis Börde sind heute Nacht 2 Lastwagen zusammengestoßen, nachdem an beiden ein Reifen geplatzt war. Zuerst hatte ein Fahrer seinen LKW wegen eines Reifenschadens auf dem Standstreifen abgestellt. Als ein 2. Laster vorbeifahren wollte, platzte auch dort ein Reifen. Der Fahrer verlor die Kontrolle und krachte in den stehenden LKW. Aus dem beschädigten Dieseltank hat sich auslaufender Kraftstoff entzündet. Die Feuerwehr hat das Feuer aber schnell unter Kontrolle bekommen. Beide Fahrer sind unverletzt. Die Bergung in Fahrtrichtung Berlin dauert aber noch bis in den Mittag. Im südlichen Oberallgäu ist möglicherweise ein Bär unterwegs. Das Landesamt für Umwelt hat Exkremente gefunden, die von einem Bären stammen könnten. Die Genanalyse läuft. Landwirte sollen vorsichtshalber ihre Tiere nachts in den Stall bringen. Wanderer sollen vorsichtig sein. Zuletzt war 2023 ein Bär in Bayern nachgewiesen worden. Die deutsche Radsporthoffnung Florian Lipowitz hat sich bei einem Sturz im Zeitfahren der Tour de France das Schlüsselbein gebrochen und muss das Rennen aufgeben. Der 25-Jährige war als Gesamtfünfter gestartet und stürzte rund 8 Kilometer vor dem Ziel in einer Rechtskurve. Schon Anfang der Woche musste der Mitfavorit Jonas Vingegaard nach einem Sturz auch aufgeben. Und das ist die gute Nachricht aus Sachsen-Anhalt. Der Ortskern rund um die Dorfkirche im Ortsteil Schwarz von Kalbe ist fertig saniert. Bürgerinnen und Bürger haben jetzt einen sicheren und einladenden Dorfmittelpunkt mit neuem Pflaster, Bäumen und aufgewerteten Grünflächen. Jetzt ist es 9:05 und Sie sind auf dem aktuellsten Stand.
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1: Ja, wie gerade gehört in den Nachrichten bei Doro, es wird also aufgeräumt auf der A2 Richtung Berlin nach den LKW-Unfällen zwischen Allerengersleben und Alsleben. Aktuell ist nur die linke Spur befahrbar. 5 Kilometer Stau kostet die 25 Minuten. Dann ist die B242 im Harz voll gesperrt zwischen Hasselfelde und Stiege. Da wird zwischen 9 und 10 Uhr ein Unfall nachgestellt. Und die Umleitung geht so lange für alles unter 6 Tonnen über die Straße an der Windenhütte. Für alle anderen gibt es aufgrund von Baustellen eben leider keine Umleitung. Da kann es nur sehr weiträumig über Nordhausen gehen mit dem LKW. Geblitzt werden sie auf der W6 bei Wettegast Richtung Bernburg, zwischen Arneburg und Stendal bei Sanne, Halle, Klauchaer Straße beide Richtungen, Havelberg-Pritzwalker Straße den Berg runter Richtung Altstadt-Insel. In Peißen werden sie geblitzt Richtung Könnern und Ortseingang Stassfurt aus Richtung Löderburg an der Tanke. Sie finden alle Staus und Blitzer jederzeit kostenlos in unserer Radio Brocken App. Kommen Sie gut an.
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0: Hallihallo. Amrei und Thilo hier, ganz in echt, ganz menschlich, ganz gefühlsecht, ja. Keine KI.
1: Aber theoretisch könnte hier auch KI moderieren.
0: Und macht
1: man
0: ich.
1: Ja zum Teil. Ja. Macht man zum Teil schon, dass man einfach KI mit Stimmen trainiert. Das ist natürlich nicht der Film, in dem wir mitspielen möchten. Also wir wollen nicht den Teufel an die Wand malen, aber wir schnacken mal mit Ihnen über KI. Nutzen Sie die, hilft die Ihnen irgendwie im Alltag und
0: also
1: sagen Sie...
0: die gute KI.
1: Genau, die gute KI als Werkzeug kann die was. Wenn ja, lassen Sie es uns gerne wissen. 0345 20 44 300.

0: Guten Morgen mit Radio Bocken.
1: Hallihallo.
0: Marian Thilo hier. Um 8.40 Uhr an diesem Mittwoch, an dem wir über KI quatschen. In der Medizin wird künstliche Intelligenz ja schon lange eingesetzt, weil sie präzise ist und weil sie hilft, genaue Diagnosen zu stellen. Die Ukraine, auch als Beispiel, ja, die verteidigt sich mit KI-gestützten Drohnen, macht sie auch sehr erfolgreich. Also KI gehört schon viel öfter dazu, als wir uns das vielleicht auch vorstellen und wünschen würden. Mhm.
1: Wo hilft Ihnen denn künstliche Intelligenz im Alltag? Nutzen Sie sie? Dann melden Sie sich in die Show wie Manu aus Erdeborn.
2: Ich benutze diese KI im alltäglichen Gebrauch, sage ich jetzt mal, überhaupt nicht. Ich halte davon nicht sehr viel. Im dienstlich Gott sei Dank auch noch nicht. Was ich nutze, ist hin und wieder mal, wenn jemand Geburtstag hat oder so, lasse ich mir mal ein Liedchen kreieren.
1: Okay. Naja, warum nicht? Daniela aus Halle?
3: Ich benutze KI tatsächlich oft, wenn ich nicht weiß, was ich kochen soll. Dann sage ich, welche Zutaten ich habe und in welchem Kochgeschirrgerät ich das zubereiten möchte. Und das klappt eigentlich ganz gut.
0: Das ist auch eine Idee, so KI als Koch. Da kannst du dann auch so quasi...
1: Ich habe eine olle Zucchini im Kühlschrank,
0: genau.
1: Ich habe noch irgendwie ein Steak und keine Ahnung, kalte Fadennudeln.
0: So, und dann sagt die dir, wie du das zusammenrührst. Wenn es nicht geschmeckt hat, kannst du dir einfach an den Kopf klatschen. Du, das hat überhaupt nicht geschmeckt. Da wird die sich wahrscheinlich eher noch entschuldigen, als dann da eine Szene zu machen. Das ist auch ein Vorteil von KI.

0: Guten Morgen.
1: Mit Radio Brocken, 8.44 Uhr haben wir es mit dem Blick in die Radio Brocken Verkehrszentrale.
2: Und da gucken wir mal auf die B242, die gleich voll gesperrt wird. Ab 9 Uhr dann bis ungefähr 10 Uhr, da wird ein schwerer Unfall vom Samstagabend nachgestellt. Da ist ein Auto auf die Gegenfahrbahn geraten und die Ermittler tappen da wegen der Unfallursache im Dunkeln. Ist man da irgendwie im Reh ausgewichen, zu schnell gewesen, abgelenkt, was auch immer. Deswegen wird das heute nachgestellt. Die Umleitung geht für alles unter 6 Tonnen, also für ganz normale Pkw über die Straße an der Windenhütte. Und für alle anderen gibt es aufgrund von Baustellen eben leider keine Umleitung. Da kannst du nur ganz weiträumig drum rumfahren, dann über Nordhausen. Der aktuellste Blitzer steht in Halle, in der Glauchauer Straße, beide Richtungen. 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
1: Unser Wetter dazu, mit ein paar Sonnenstrahlen noch am Anfang. Später werden die Wolken dicker, bringen ein bisschen Regen mit. Auch windig ist es bei 22 Grad.

0: Radio Bocken an mit Lieblingsmusik und der Tag kann starten. Für Slauka aus Dadesheim ist es so, wenn Queen läuft, hat sie uns geschrieben.
1: Ja.
0: Für andere auch das Beste von heute mit David Guetta, Tones and I und mit Teddy Swims.
1: Ja, der Teddy Swims, ne? Die laufende Kunstgalerie, wie er sich selbst nennt. Denn der hat so knapp 80 Tattoos auf seinem Körper, unter anderem ein Autogramm von seinem Vater. Und viele befreundete Tätowierer, da haben die ihre Signaturen hinterlassen.
0: Ja.
1: Und auch ein bewegtes Tattoo, das fand ich lustig. Jeha! Soll da stehen. Also das bewegt sich jetzt nicht selber, aber das wurde wohl in einem fahrenden Van gestochen und der Weg war ziemlich holprig. Also kann man sich vorstellen.
0: So.
1: Ja, aber die tolle Stimme von Teddy Swims, die hören wir jetzt bei Gone, Gone, Gone.

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3: Guten Morgen, unser Wetter in Sachsen-Anhalt. Heute starten wir mit 15 Grad in Agnesdorf bei Sangerhausen. In Kalbemilde auch aktuell 15 Grad. Viele Wolken am Himmel zeigt das Radio Brocken Wetterradar. Und dann gibt es heute stellenweise noch ein bisschen Sonne. Am Nachmittag aber kommen ein paar Schauer dazu und dann wird es auch wieder windig bis 22 Grad.
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8: Es ist 9 Uhr. Ich bin Dorothee Oster. Guten Morgen. Bei den Mieten in deutschen Großstädten gehen die Preise weit auseinander. Am stärksten steigen sie in Köln. Dort müssen Mieter im Schnitt 6% mehr zahlen als noch vor einem Jahr. Auch in Hamburg und Düsseldorf sind die Angebotsmieten deutlich nach oben gegangen. Berlin ist dagegen die einzige Metropole mit einem Minus. Das zeigt der Mietpreisindex des Kieler Instituts für Weltwirtschaft. Am teuersten bleibt aber München. Hier kostet der Quadratmeter im Schnitt 23,70 Euro kalt. Auf der A2 bei Allerengersleben-Lampen in der Börde sind zwei Lastwagen zusammengestoßen. Ein Fahrer wollte auf dem Standstreifen einen geplatzten Reifen wechseln. Als ein zweiter Laster vorbeifuhr, ist dann auch dessen Reifen geplatzt. Der 59-jährige Fahrer verlor die Kontrolle und streifte den stehenden Lastwagen. Verletzt wurde niemand. Für die Bergung sind zwei Fahrstreifen Richtung Berlin gesperrt. Zeitweise kann aber auch die komplette Richtungsfahrbahn dicht sein. Die Polizei rechnet damit, dass sich die Bergung bis in die Mittagsstunden zieht. Frankreich verbietet als erstes EU-Land soziale Medien für Kinder unter 15. Das Parlament in Paris hat ein entsprechendes Gesetz mit großer Mehrheit beschlossen. Es soll ab September für neue Konten gelten, ab 2027, also Anfang nächsten Jahres, dann auch für bestehende. Beim Test neuer KI-Modelle des ChatGPT-Entwicklers OpenAI hat eine Software eigenständig wie ein Hacker gehandelt und Computersysteme der KI-Plattform Hugging Face angegriffen. Die KI sollte eigentlich nur Sicherheitslücken für einen Standard-Cyber-Test ausnutzen, brach dann aber aus der Testumgebung aus und verschaffte sich Zugang zum Internet und nutzte bislang unbekannte Schwachstellen sowie gestohlene Zugangsdaten. Und das ist die gute Nachricht aus Sachsen-Anhalt. Mehrere Großprojekte im Land sorgen dafür, die Wasserversorgung zu verbessern und besser für Dürrezeiten vorzusorgen. In Gorsdorf an der Schwarzen Elster wird heute das neue Schöpfwerk eingeweiht. Außerdem ist Grundsteinlegung für das Einlaufbauwerk am Flutpolder Röser im Kreis Anhalt-Bitterfeld. Jetzt ist es kurz nach 9 und Sie sind auf dem aktuellsten Stand.
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2: Also aufgeräumt wird weiterhin auf der A2 Richtung Berlin zwischen Allerengersleben und Alsleben nach dem Unfall am Morgen. Wird deswegen weiterhin also auch Stau und das kostet sie 25 Minuten. Ein kaputtes Auto auf der B189 Richtung Stendal zwischen Meizendorf und Jersleben hinterm Tunnel unter dem Mittellandkanal auf der rechten Spur. Man sieht es erst sehr spät. Vorsicht bitte. Die B242 im Harz wird gerade eben voll gesperrt zwischen Hasselfelde und Stiege. Da wird bis um 10 ungefähr ein schwerer Unfall vom Samstag nachgestellt. Die Umleitung geht für alles unter 6 Tonnen über die Straße an der Windenhütte. Und für alles drüber gibt es dann aufgrund von Baustellen leider keine Umleitung. Da geht es nur weiträumig drumherum über Nordhausen. Geblitzt werden sie auf der A2 Richtung Berlin am Rastplatz Ilegrund. B6 bei Wettegast Richtung Bernburg. Zwischen Arneburg und Stendal bei Sanne. Halle-Glauchaer-Straße beide Richtungen. Havelberg-Pritzwalker-Straße, wenn Sie den Berg runterfahren Richtung Altstadtinsel und Ortseingang Stassfurt aus Richtung Lüderburg an der Tanke. Sie melden Staus und Blitzer kostenlos 08052 58 52. Gute Fahrt.
3: Konzentration, Kollege.
2: Stimme.
3: Auch das.
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2: Und dabei wollte ich gerade noch schreien. Ferien for free. Na gut, das ging ja noch. Das hat ja noch funktioniert.
3: Funktioniert, siehst du.
2: Ja, wir laden Sie ein ins Haus am See am Mulde-Stausee. Das ist wie so ein Erlebnismuseum, also quasi mitten in der Natur.
3: Ja.
2: Der Bäume und der Tiere. Gibt ganz viele Tiere da übrigens und auch so eine kleine Wanderung. Und um 10 geht's los. Also entspannt bis 16 Uhr.
3: Hallo Radio Brocken an der Kasse.
2: Richtig.
3: Und dann gibt's kostenlos Spaß. Und die beste Musik für Sachsen-Anhalt, die gibt's hier bei Radio Brocken. Mit Dan Harrow gleich Don't Break My Heart, Ahamba mit dazu, Food of the Mountain und die Eurythmics. Jetzt für Sie bei Radio Brocken.

0: Live. Ihr Blick schweift umher. Da steht der Ventilator.
1: Ja.
0: Wozu eigentlich? Naja, der Sommer hat noch nicht fertig, ne? Es ist nur eine kurze Pause, der Sommer und auch der Ventilator.
1: Genau, die ruhen sich kurz mal aus, dann werden wir sie wieder brauchen. Und wir genießen gemeinsam die beste Musik für Sachsen-Anhalt bei Radio Bocken mit Coldplay gleich und mit Corona. Vorher geht's um Krokodile.
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4: Ich habe letztens erst das höflichste Tier der Welt kennengelernt. Es ist das... Krokodil. Denn ein Krokodil wird Ihnen niemals, wirklich niemals die Zunge rausstrecken. Die ist nämlich so am Kiefer festgewachsen, dass das Krokodil die Zunge zwar nach oben und zur Seite bewegen kann, aber nicht nach vorne. Eigentlich die perfekten Kollegen im Büro, ne? Die können einen dann nämlich nicht vorne anlächeln und hinterm Rücken die Zunge rausstrecken, ne? Nur weiß ich nicht, ob man seinem Krokodilkollegen jemals den Rücken zudrehen sollte.
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0: Das wird ein ziemlich wolkiger Mittwoch heute. Das Radio Brocken Wetterradar zeigt da noch so hin und wieder klitzekleine Sonnenstrahlenlücken, aber die werden auch geschluckt von dicken Wolken. Am Nachmittag kann es da auch ein paar Schauer geben. Auf jeden Fall ist es wieder windig. Im Moment haben wir so um die 15 Grad und maximal 22 werden es.
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3: Das Mansfeld-Museum in Hettstedt sichert seinen Sammlungsschatz aus über 200 Jahren Kupferbergbau. 70.000 Euro fließen in die Aufarbeitung der Bestände aus dem früheren Betriebsmuseum des Mansfeld-Kombinates. Der Großteil kommt vom Land, den Rest zahlt die Stadt. Objekte und Dokumente werden geprüft, restauriert und digital erfasst. So bleiben die Zeugnisse vom Leben und Arbeiten im Mansfelder Revier auch für kommende Generationen erhalten.
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4: Aufgeräumt wird auf der A2 Richtung Berlin zwischen Allengersleben und Alsleben nach einem Unfall am Morgen. 5 Kilometer Stau kostet sie 25 Minuten. Kaputtes Auto auf der B189 Richtung Stendal zwischen Meizendorf und Jersleben hinterm Tunnel unter dem Mittellandkanal. Rechte Spur sieht man spät. Die B242 im Harz wird gerade voll gesperrt zwischen Hasselfelde und Stiege. Da wird ein schwerer Unfall nachgestellt. Also für alles unter 6 Tonnen geht es über die Straße an der Windenhütte. Wenn Sie drüber sind mit dem LKW, dann müssen Sie leider eine größere Umleitung fahren über Nordhausen. Eine Sperrung haben wir im Salzlandkreis in Plötzkau am Ortsausgang Richtung Güsten nach einem Unfall. Die Umleitung geht über Bründel und geblitzt werden Sie. B6 bei Wettegast Richtung Bernburg zwischen Arneburg und Stendal bei Sanne. Dessau Kavalierstraße Richtung Albrechtstraße, Halle-Glaucher Straße beide Richtungen, Haveberg-Pritz-Walker Straße, Berg runter Richtung Altstadtinsel und Ortseingang Stassfurt aus Richtung Löderburg an der Tanke. 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

0: Die Radebrocken-Morgenshow ist hier mit Amal und Thilo. Wir wünschen einen schönen Mittwoch.
1: Das wünschen wir. Wir sind auf jeden Fall bei Ihnen mit der besten Musik für Sachsen-Anhalt, mit Ryan Paris gleich, Dolce Vita. Und ein Song, der so richtig durchknallert und durchballert, einfach fest. Mika, Grace Kelly jetzt bei Radio Brocken. Schön verrückt.

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13: Das Wetter für Sachsen-Anhalt heute, naja, eher wenig Sonne, am Nachmittag auch ein paar Schauer. Spart uns das Blumengießen, es ist windig, 22 Grad. Morgen wird es dann wieder ein bisschen freundlicher, der Wind lässt auch nach und die letzten Schauer ziehen durch, ähnliche Temperaturen. Ab Freitag freundlich und mit viel Sonne, wärmer wird es auch, 26 Grad. Und am Samstag kriegen wir schon wieder 29.
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14: Es ist 10 Uhr. Ich bin Dorothee Oster. Guten Tag. In Köln ziehen die Mieten so stark an wie in kaum einer anderen deutschen Großstadt. In Berlin gehen sie sogar zurück. Das zeigt der Mietpreisindex vom Kieler Institut für Weltwirtschaft. Im zweiten Quartal sind die Angebotsmieten in Köln um 6% nach oben gegangen, in Hamburg um 5% und in Düsseldorf um gut 4%. Berlin lag dagegen bei minus 0,8%. Am teuersten wohnt man aber weiter in München. Auf der A2 bei Allerengersleben im Landkreis Börde sind zwei Lastwagen zusammengestoßen. Ein Fahrer wollte auf dem Standstreifen in Richtung Berlin einen geplatzten Reifen wechseln. Als ein zweiter Laster vorbeifuhr, ist auch dessen Reifen geplatzt. Der 59-jährige Fahrer verlor die Kontrolle und streifte den stehenden Lastwagen seitlich. Verletzt wurde niemand. Für die Bergung sind zwei Fahrstreifen Richtung Berlin gesperrt. Zeitweise könnte aber auch die komplette Richtungsfahrbahn dicht sein. Die Polizei rechnet damit, dass es sich bis in die Mittagsstunden zieht. Griechenland verschärft die Regeln für E-Scooter deutlich. Jugendliche unter 17 dürfen die Roller künftig nicht mehr fahren, sonst werden 150 Euro Bußgeld fällig. Auf Straßen mit Tempo 50 oder mehr sind E-Scooter komplett verboten. Außerdem gilt eine Versicherungspflicht. Rund 100 Polizisten haben gestern Abend die JVA Siegburg in NRW durchsucht. Es hatte Hinweise auf einen geplanten gewaltsamen Aufstand von Häftlingen gegeben. Ausgelöst wurde der Einsatz durch die Aussage eines Gefangenen. Verletzte hat es nicht gegeben. NRW-Justizminister Limbach hat den Drahtziehern die volle Härte des Gesetzes angedroht. Jetzt ist es kurz nach 10 und Sie sind auf dem aktuellsten Stand.
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13: Sie haben es gerade in den Nachrichten gehört, es laufen noch Aufräumarbeiten auf der A2 in Richtung Berlin zwischen Allerengersleben und Eilsleben nach einem Unfall heute früh. Aktuell ist nur die linke Spur frei, 5 Kilometer Stau gibt's, 25 Minuten dauert es länger. Und dann haben wir noch eine Sperrung im Salzlandkreis in Plötzkau am Ortsausgang Richtung Güsten nach einem Unfall, Umleitung hier über Bründel. Und die Blitzer, B6 bei Wetter. zweite Gast in Richtung Bernburg zwischen Arneburg und Stendal bei Sanne. Dessau-Kavalierstraße in Richtung Albrechtstraße. In Halle wird in der Glaucher Straße in beiden Richtungen geblitzt. Maximal 30 sind erlaubt. Havelberg-Pritzwalker Straße, das ist die B107. Den Berg runter Richtung Altstadtinsel und am Ortseingang Staatsfurten Blitzer aus Richtung Lüderburg an der Tankstelle. Melden Sie Staus und Blitzer kostenlos unter 08052 58 52.
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13: Also Tupperdosen oder Frischhaltefolie halten zwar unsere Lebensmittel schön frisch, aber so gut für die Umwelt ist das ja alles nicht. Heute können Sie sich etwas selber herstellen, das genauso gut funktioniert, aber dabei noch umweltfreundlich ist. Ein Bienenwachstuch. Wo und wie? Das hören Sie hier bei mir in 10 Minuten. Außerdem sorgen wir für gute Laune bei der Arbeit mit den Radiobrocken Happy Hits. Gleich von Lionel Richie, Dancing on the Ceiling. Und der hier, der macht ja auch gute Laune. Hier sind die Scissor Sisters für Sie am Mittwoch. Und I don't feel like dancing.

0: Die besten 80er bei uns immer mit dabei, bei der Arbeit gerade gehört. Lionel Richie, Dancing on the Ceiling und die besten Ideen für die Sommerferien haben wir sowieso. Jeden Tag machen wir die nämlich zum Highlight mit täglich neuen Erlebnissen für Sie und Ihre Ferienkinder. Immer für alle im Land und immer kostenlos. Heute geht's in die Natur.
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0: Wir laden Sie ein an den Mulde-Stausee. Da gibt es das Haus am See mitten im Grünen mit 400 verschiedenen Tierarten drumherum, über die wir da was lernen können. Was ist denn alles drin bei einem Besuch bei euch, Leiterin Susanne Griesbach?
3: Das Haus am See in Schleiz am Mulde-Stausee ist ein Umweltbildungszentrum seit 32 Jahren. Und hier kann man über 400 heimische Tiere anschauen. Mhm. Wir bieten verschiedene Ferienangebote an, von Wanderungen bis zu kreativen Gestalten. Und seit 2006 zeigen wir das Leben in einem Fischadlerhorst live über eine Kamera.
0: Super spannend. Heute übrigens können Sie sich das eigene Bienenwachstuch dort herstellen, natürlich mit nach Hause nehmen. Das alles kostenlos für ein Hallo Radio Brocken an der Kasse. Also dann viel Spaß im Haus am See bei Schleiz.
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0: Schönen Mittwoch, Radio Brocken hier mit der besten Musik für Sachsen-Anhalt durch den Arbeitstag. Das Beste von heute gibt's gleich von Alle Farben, Baby Goodbye und die besten 80er, Fergal Sharkey, habe ich da für Sie. A Good Heart spiele ich Ihnen gleich.
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0: Heute eher weniger Sonne, am Nachmittag auch ein paar Schauer mit dabei, windig ist es, 22 Grad, aber die nächsten Tage werden nach und nach wieder richtig schöner und sommerlicher.
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0: Auf der A2 Richtung Berlin wird aufgeräumt zwischen Allerengersleben und Alsleben nach einem Unfall am frühen Morgen. Aktuell ist nur die linke Spur frei. 5 Kilometer Stau haben wir. 25 Minuten dauert es für sie länger. Später wird die Autobahn auch noch mal komplett gesperrt. Die Blitzer. B6 bei Weddegast Richtung Bernburg, zwischen Arneburg und Stendal bei Sanne, in Dessau Kavalierstraße in Richtung Albrechtstraße, Halle Straße zur Saaleaue in Richtung Gimritzer Damm, in Havelberg Blitzer in der Pritzwalker Straße den Berg runter Richtung Altstadtinsel und am Ortseingang Stassfurt aus Richtung Löderburg an der Tankstelle wird auch noch geblitzt. 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
0: Hallo am Mittwoch.

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Ist schon lustig, wenn man den Fernseher einschaltet und da dann einen Nachbarn in einer Show sieht. Genau das ist mir gestern passiert, meine Frau Caro und ich. Wir lieben die Quizshow Gefragt Gejagt und da war als Kandidat gestern ein Mensch aus meinem klitzekleinen Bördedorf Drackenstedt. Mit einem großen Geldgewinn hat es leider nicht geklappt, aber Spaß hat es da auf alle Fälle gemacht. Und das geht ja auch ohne den schnöden Mann, ne? Falls Sie mal gucken wollen, ob Sie da jemanden kennen, der da auftritt, die nächste Ausgabe Gefragt Gejagt. Heute gibt es 18 Uhr. Und jetzt bei der Arbeit hier bei Radio Bocken. Die beste Musik für Sachsen-Anhalt. Austin, hier von Dascha.

0: Radio Brocken hier, schönen Mittwoch wünschen wir und begleiten Sie durch Ihren Arbeitstag mit all Ihren Lieblingssongs, die besten 80er, gleich von Sydney Youngblood. Aus den 90ern, die Backstreet Boys, Show Me the Meaning of Being Lonely und das Beste von heute, das haben wir auch mit dabei von Felix Jähn. Das ist die beste Musik für Sachsen-Anhalt hier bei Radio Brocken.
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0: Heute mal nicht so viel Sonne, am Nachmittag auch ein paar Regentropfen. Windig ist es bei 22 Grad, wird aber jeden Tag ein bisschen schöner. Morgen wieder mehr Sonne mit dabei. Die Temperaturen ähnlich wie heute. Freitag dann richtig freundlich, viel Sonnenschein, 26 Grad. Und der Samstag wird noch schöner mit noch mehr Sonne und 29 Grad. Richtiges Badewetter zum Wochenende dann.
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11: Es ist 11 Uhr. Ich bin Elisa Engel. Guten Tag. Die letzte verbliebene Galeria-Filiale in Sachsen-Anhalt wackelt. Der Warenhauskonzern Galeria stellt 33 seiner Filialen bundesweit auf den Prüfstand, darunter Magdeburg. Die Liste wurde jetzt veröffentlicht. Das Unternehmen will mit den Vermietern über die Mieten und über Verkleinerungen verhandeln. Gibt es keine Lösung, dann könnten die entsprechenden Läden geschlossen werden. Das Gleiche betrifft unter anderem 4 Standorte in Berlin, außerdem die in Potsdam und Braunschweig. Bundeswirtschaftsministerin Reiche schließt neue staatliche Entlastungen beim Spritpreis erstmal aus. Sie sagte, der Haushalt gibt es einfach nicht her. Schon die Spritpreisbremse sei eigentlich zu teuer gewesen für die aktuelle Finanzlage. SPD-Generalsekretär Klüssendorf hat in der Neuen Osnabrücker Zeitung einen Spritpreisdeckel gefordert. Das lehnt Reiche ab. Bei den Mieten in deutschen Großstädten gehen die Preise weit auseinander. Am stärksten steigen sie in Köln. Da müssen Mieter im Schnitt 6% mehr zahlen als noch vor einem Jahr. Auch in Hamburg und Düsseldorf sind die Angebotsmieten deutlich nach oben gegangen. Berlin dagegen ist die einzige Metropole mit einem Minus. Das zeigt der Mietpreisindex des Kieler Instituts für Weltwirtschaft. Am teuersten bleibt München. Hier kostet der Quadratmeter im Schnitt 23,70 Euro kalt. Auf der A2 im Landkreis Börde sind heute Nacht zwei Laster zusammengestoßen, nachdem an beiden ein Reifen geplatzt war. Zuerst hatte ein Fahrer seinen LKW wegen des Reifenschadens auf dem Standstreifen abgestellt. Als ein zweiter Laster vorbeifahren wollte, platzte auch da der Reifen. Der Fahrer hat die Kontrolle verloren und ist in den stehenden LKW gefahren. Auslaufender Diesel ist in Brand geraten, die Feuerwehr konnte dann aber schnell löschen. Beide Fahrer sind unverletzt. Die Bergung dauert noch bis in den Mittag. Wie viel länger sie aktuell auf der A2 brauchen, hören Sie jetzt gleich von Jörn Bass in der Radio Brocken Verkehrszentrale. Jetzt haben wir es 10:58 und Sie sind auf dem aktuellsten Stand.
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0: Sie haben es gerade bei uns in den Nachrichten gehört. Es wird noch aufgeräumt auf der A2 in Richtung Berlin zwischen Allerengersleben und Alsleben nach dem Unfall am frühen Morgen. Aktuell ist nur die linke Spur frei. 5 Kilometer Stau, 20 Minuten dauert es hier für Sie länger. Kaputter LKW auf der A9 in Richtung Nürnberg zwischen der Raststätte Osterfeld und Naumburg und die Blitzer. B6 bei Weddegast in Richtung Bernburg, zwischen Arneburg und Stendal bei Sanne, in Dessau Kavalierstraße in Richtung Albrechtstraße, in Halle zur Saaleaue Richtung Gimritzer Damm, Havelberg, Pritzwalker Straße, Blitzer den Berg runter Richtung Altstadtinsel und am Ortseingang Staßfurt aus Richtung Löderburg an der Tankstelle. Melden Sie Staus und Blitzer kostenlos unter 08000 52 58 52.
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0: Haben Sie vielleicht heute auch schon benutzt? KI, um sich die langweiligen Aufgaben bei der Arbeit so ein bisschen leichter zu machen. Wir haben eine KI mal gefragt, wofür Sie denn gerne mal eine andere KI einsetzen würde. Die Antwort von ihr hören Sie in 10 Minuten. Jetzt erstmal die beste Musik für Sachsen-Anhalt. Und einen Radiobrocken Happy Hit habe ich hier für Sie von Paul McCartney. Hier ist Hope of Deliverance.

0: ist schon erstaunlich, was wir heutzutage alles so mit KI machen können. Bilder erstellen, Behördenbriefe schreiben lassen oder auch Kochrezepte optimieren. Meine Lieblingsgeschichte, meine Frau hat mit Hilfe von KI mal unsere Heizung repariert. Es war ein Wintertag, richtig kalt, spät am Abend. Das Ding, das ist einfach nicht mehr angesprungen und es wurde so langsam kalt. Heizungsfirma nicht erreichbar. Caro hat also ein Foto gemacht von unserer Heizungsanlage, das an die KI geschickt und die hat ihr dann gesagt, welche Knöpfe gedrückt werden müssen und zack, ging's wieder und es wurde warm, ne? Und wir haben mal eine KI gefragt, wofür sie selber eine andere KI nutzen würde.
1: Ganz klar, E-Mails beantworten, die mit nur ganz kurz anfangen und dann drei DIN A4 Seiten lang sind. Ja. Oder Diskussionen darüber, welche Schriftart schöner ist. Dafür hätte ich dann mehr Zeit für die spannenden Sachen. Wobei, Zeit habe ich ja eigentlich unbegrenzt.
0: Ja, und Sie, wofür nutzen Sie denn KI? Oder machen Sie da bisher einen großen Bogen drum? Erzählen Sie es uns gern als WhatsApp-Sprachnachricht an die 0345 2044 300. Radio Brocken jetzt mit Kaigo.

0: Radio Brocken hier, kurz vor der Mittagspause. Sie überlegen schon mal, was es so geben soll. Heute ist es ja nicht ganz so warm, da können Sie ein bisschen mehr reinhauen. Wir spielen Ihnen die beste Musik für Sachsen-Anhalt. Billy Joel und We Didn't Start the Fire habe ich gleich für Sie. Und Lost Frequencies und Are You With Me?
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9: Die Stadt Alsleben war mal bekannt als echte Zuckerstadt. In den 80ern wurden hier über 800 Tonnen Zucker am Tag produziert.
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0: Gucken wir mal kurz aufs Wetter für Sachsen-Anhalt. Heute macht der Sommer so ein kleines bisschen Pause. Es gibt weniger Sonne, am Nachmittag auch ein paar Regenschauer. Windig ist es bis 22 Grad. Aber die nächsten Tage werden nach und nach wieder schöner und freundlicher.
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0: Auf der A2 wird aufgeräumt in Richtung Berlin zwischen Allerengersleben und Alsleben nach einem Unfall am frühen Morgen. Aktuell nur die linke Spur ist frei. 5 Kilometer Stau, 20 Minuten dauert es hier für Sie länger. Und dann haben wir noch einen kaputten LKW auf der A9 in Richtung Nürnberg zwischen der Raststätte Osterfeld und Naumburg. Die Blitzer, B6 bei Wettegast in Richtung Bernburg, zwischen Arneburg und Stendal bei Sanne, in Dessau Kavalierstraße in Richtung Albrechtstraße, Halle Straße zur Saalaue in Richtung Gemritzer Damm, in Havelbergen Blitzer auf der Pritzwalker Straße, dem Berg runter Richtung Altstadtinsel und am Ortseingang Stassfurt aus Richtung Löderburg wird an der Tankstelle geblitzt. 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

Eine lange Nacht. Könnte das heute für Kinofans werden? Um Mitternacht startet nämlich die Vorpremiere des neuen Spider-Mans-Films Brand New Day mit Tom Holland und Zendaya. Unter anderem zeigt die auch das Union-Kino in Gentin. 0 Uhr geht's da los. Viel Spaß für alle Nachteulen. Obwohl, ich kann mir eigentlich nicht denken, dass da wirklich jetzt ganz, ganz viele sich die Nacht um die Ohren hauen. Oder vielleicht liege ich auch komplett falsch. Für Sie bei der Arbeit jetzt die beste Musik für Sachsen-Anhalt. Die besten 80er mit Holly Johnson. Hier ist Americanos bei Radio Brocken.

0: Radi Brocken hier, schönen Mittwoch wünschen wir. Gleich Mittagspause und in die Mittagspause geht's bei uns mit den besten 80ern von den Eurythmics. Ich spiele ihn von Real Life, Send Me an Angel. Und dann habe ich noch Leonie mit dem Besten von heute für Sie. Das ist die beste Musik für Sachsen-Anhalt hier bei Radio Brocken.
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0: Weniger Sonne heute, am Nachmittag auch ein paar Schauer, windig bei 22 Grad. Temperaturen bleiben morgen ähnlich, aber da kommt dann häufiger mal die Sonne raus und am Freitag, da wird es dann richtig freundlich. Viel Sonne, wärmer 26 Grad. Der Samstag richtig schön sommerlich, bis 29 Grad sind dann sogar drin.
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2: Es ist kurz nach 12. Ich bin Elisa Engel. Guten Tag. Die Bundesanwaltschaft hat 4 mutmaßliche Anführer der Reichsbürgergruppe Königreich Deutschland aus Sachsen-Anhalt angeklagt. Der Vorwurf, sie sollen Rädelsführer einer kriminellen Vereinigung gewesen sein. Gegen Gründer Peter Fitzek geht es außerdem um illegale Versicherungsgeschäfte und Steuerhinterziehung. Die Gruppe hatte einen eigenen Staat mit eigener Verfassung und eigener Währung ausgerufen. Innenminister Dobrindt hatte sie voriges Jahr schon verboten. Die 4 Verdächtigen sitzen seitdem in U-Haft. Jetzt muss das Oberlandesgericht Düsseldorf entscheiden, ob und wann es zum Prozess kommt. Die Galeria-Filiale in Magdeburg steht auf der Kippe. Die angeschlagene Warenhauskette hat heute 33 Standorte genannt, die auf dem Prüfstand stehen. Auch Sachsen-Anhalts letzter verbliebener Standort in Magdeburg ist mit dabei. Galeria will jetzt mit den Vermietern über die Mieten und die Größe der Flächen verhandeln. Wenn keine Einigung gelingt, droht das aus. Hintergrund ist ein Sanierungsplan, an den ein neuer Kredit von bis zu 160 Millionen Euro geknüpft ist. Bundeswirtschaftsministerin Reiche lehnt neue Entlastungen bei den hohen Spritpreisen zum jetzigen Zeitpunkt ab. Sie sagt, der Tankrabatt war teuer und neue Maßnahmen kann sich der Staat momentan schlicht nicht leisten. Die SPD hatte zuvor einen Spritpreisdeckel gefordert. Reiche ist dagegen. Ermittler durchsuchen wieder die Zentrale der Deutschen Bank in Frankfurt. Dabei geht es um fragwürdige Steuergeschäfte der Postbank zwischen 2008 und 2010. Die Postbank gehört inzwischen zur Deutschen Bank. Konkret geht es um den Verdacht der Steuerhinterziehung bei sogenannten Cum-Cum-Geschäften. Dadurch soll ein Steuerschaden von geschätzten 28 Milliarden Euro entstanden sein. Jetzt haben wir es gleich 3:03 und Sie sind auf dem aktuellsten Stand.
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0: Auf der A2 wird aufgeräumt in Richtung Berlin zwischen Allerengersleben und Eilsleben nach einem Unfall am frühen Morgen. Aktuell ist nur die linke Spur frei. 5 Kilometer Stau gibt es, 20 Minuten dauert es länger. Kaputter LKW auf der A9 in Richtung Nürnberg zwischen der Raststätte Osterfeld und Naumburg. Unfall auf der A36 in Richtung Bernburg zwischen Holmnachterstedt und Aschersleben West. Und dann ist noch ein Schaf unterwegs auf der B246a im Salzlandkreis. Vorsicht zwischen der Elbbrücke Schönebeck und der Alten Fähre. Die Blitzer, B6 bei Wedegast in Richtung Bernburg, zwischen Arneburg und Stendal bei Sanne, in Dessau Kavalierstraße in Richtung Albrechtstraße, in Halle in der Straße zur Saalaue Richtung Gemritzer Damm, Havelberg-Pritzwalker Straße, den Berg runter Richtung Altstadtinsel wird geblitzt und am Ortseingang Staßfurt aus Richtung Löderburg an der Tankstelle. 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
0: Gutes Storchenjahr dieses Jahr bei uns in Sachsen-Anhalt und wir zählen gleich mal durch. Jetzt hören wir erstmal die beste Musik für Sachsen-Anhalt von Chipnotic gleich. I Can't Get Enough, nach dem hier von Kamrad. Hier ist Be Mine.

Hier ist Radio Bocken mit einer Eilmeldung aus unserer Verkehrszentrale von der A2 in Richtung Berlin. Hier hat es gerade einen Unfall gegeben zwischen Alsleben und Allerengelsleben. Vorsicht, hier liegen auch Gegenstände, Kleidungsstücke sind das auf der Autobahn. 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

0: Sommerferien-Mittwoch heute und wir sind wieder mit dabei mit einem kostenlosen Erlebnis für Sie und es geht raus ins Grüne.
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0: Heute sind wir im Haus am See, das ist eine Naturstation am Mulde-Stausee. Auf einem Entdeckerfahrt, da lernen Sie die Umgebung kennen, holen sich Wissen zu 400 Tieren und können sich da auch was basteln, das sich gut in Ihrer Küche machen wird. Leiterin im Haus am See ist Susanne Greisbach.
2: Mit einem Hallo Radio Brocken bekommen Sie heute bei uns im Haus am See freien Eintritt und haben die Möglichkeit, ein Bienenwachstuch kostenlos herzustellen.
0: Super, Bienenwachstuch finde ich schon mal ganz alleine einen Wert, da hinzufahren. Machen Sie es und haben Sie viel Spaß im Haus am See am Mulde-Stausee. Radio Brocken hier, die beste Musik für Sachsen-Anhalt, kommt jetzt von Alan Parsons Project.

0: Große Portion gute Laune haben wir gleich wieder mit unseren Radiowalken Happy Hits, gleich von Madcon und Glow, außerdem die besten 80er. Ich spiele Ihnen John Farnham und You're the Voice.
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0: Heute mehr Wolken als Sonne, am Nachmittag auch ein paar Regentropfen. Windig ist es bis 22 Grad.
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0: Es wird immer noch aufgeräumt auf der A2 in Richtung Berlin zwischen Allerengersleben und Alsleben nach dem Unfall heute früh. Aktuell ist nur die linke Spur frei. Es gibt 5 Kilometer Stau, 20 Minuten dauert es für Sie länger. Unfall, Stückchen weiter, A2 Richtung Berlin zwischen Alsleben und Bornstedt. Unfall auf der A9 in Richtung Berlin bei Großkugel auf der rechten Spur. Auch die Abfahrt Großkugel ist da betroffen. Da können Sie aktuell nicht abfahren. Die A36 Richtung Bernburg ist gesperrt zwischen Quedlinburg-Ost und Holm-Nachterstedt nach einem Unfall. Lange wird die Sperrung aber nicht mehr dauern. Umleitung geht so lange über Morgenrot. Ein Unfall auf der B80 in Hallehammer zwischen Bennstedt und der A143 auf der linken Spur. Und im Jerichower Land zwischen Bergzoo und Paarei hat es einen Unfall direkt in der Kurve gegeben. Die Blitzer. B6 bei Weddegast in Richtung Bernburg. B91 zwischen Naundorf und Deuben in Richtung Weißenfels, zwischen Arneburg und Stendal bei Sanne. Bad Bibra Bahnhofstraße zwischen den beiden Kreisverkehren. In Halle ein Blitzer in der Straße zur Saaleaue in Richtung Gemritzer Damm und auf der Ortsdurchfahrt Tscherndorf in Richtung Ramsin bei Tempo 30 steht noch einer. 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
5: 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Bei Stau linke Spur nach links, alle anderen nach rechts. Helfen Sie den Helfern und bilden Sie bei Stau und stockendem Verkehr eine Rettungsgasse. 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
0: Schönen Mittwoch.

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Es klappert wieder mehr bei uns in Sachsen-Anhalt. Also jetzt nicht bei den Autos, weil die zu alt sind. Nee, in den Storchennestern. Denn 2026 ist ein richtig gutes Storchenjahr. Allein rund um Oschersleben und Wandsleben in der Börde sind 54 Jungstörche gezählt worden. Und das Wetter, das ist ja auch gerade richtig gut. Mit ein bisschen Regen zwischendurch. Die kriegen also auch genug Futter. Radi Bocken hier. Schönen Mittwoch mit Eagle Eye Cherry jetzt.

0: Radio Borken hier, schönen Mittwoch mit den mit ihren Lieblingssongs, den besten 80ern, gleich von New Order hier bei uns. Aus den 90ern DJ Bobo, There's a Party und immer mit dabei auch das Beste von heute. Michael Patrick Kelly spiele ich ihn mit The One. Beste Musik für Sachsen-Anhalt an unserem Mittwoch hier bei Radio Brocken.
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3: Im Ort Bismarck liegen 5 Hünengräber. Durch die Größe der Steine glaubte man früher, dass Riesen sie bewegt haben müssen.
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0: Weniger Sonne, mehr Wolken heute bei Temperaturen bis 22 Grad. So ähnlich sieht es morgen auch aus, aber da kommt die Sonne dann mal häufiger raus. Am Freitag ist es schon deutlich wärmer, kriegen wir 26 Grad. Freundlicher wird es auch. Und richtig schön dann am Samstag, am Wochenende 29 Grad und den ganzen Tag über Sonnenschein.
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5: Es ist 13 Uhr. Ich bin Elisa Engel. Guten Tag. Kanzleramtschef Thorsten Frei soll neuer Unionsfraktionschef im Bundestag werden. Darauf haben sich Kanzler Merz und CSU-Chef Söder geeinigt, hat die Deutsche Presseagentur erfahren. Offiziell gewählt werden soll Frei kommenden Mittwoch bei einer Sondersitzung der Fraktion. Das besonders Spannende daran, Merz braucht ja dann einen neuen Kanzleramtschef und könnte in dem Zuge auch andere Ministerposten in seinem Kabinett umbesetzen. Frei gilt als loyaler Vertrauter von Merz. Viele Parteifreunde sehen ihn in der Fraktionsarbeit auch besser aufgehoben als im Kanzleramt. Die Bundesanwaltschaft hat Anklage erhoben gegen die 4 mutmaßlichen Köpfe des Königreich Deutschlands und Peter Fitzek aus Wittenberg. Sie sollen Rädelsführer einer kriminellen Vereinigung gewesen sein. Die Reichsbürgergruppe wurde voriges Jahr verboten. Seitdem sitzen die 4 in U-Haft. Sie sollen einen eigenen Staat samt Verfassung und Währung ausgerufen haben. Bei Fitzek geht es zusätzlich noch um Steuerhinterziehung und illegale Bankgeschäfte. Das Oberlandesgericht Düsseldorf muss jetzt entscheiden, ob es die Anklage zulässt. Bundeswirtschaftsministerin Reiche schließt neue staatliche Entlastungen beim Spritpreis erstmal aus. Sie sagt, der Haushalt gibt es nicht her. Schon die Spritpreisbremse sei eigentlich zu teuer gewesen für die aktuelle Finanzlage. SPD-Generalsekretär Klüssendorf hatte in der Neuen Osnabrücker Zeitung einen Spritpreisdeckel gefordert. Das lehnt Reiche ab. Die letzte verbliebene Galeria-Filiale in Sachsen-Anhalt wackelt. Galeria stellt 33 Filialen auf den Prüfstand bundesweit. Darunter ist eben auch Magdeburg. Diese Liste wurde jetzt veröffentlicht. Das Unternehmen will über Mieten und Verkleinerungen verhandeln. Gibt es keine Lösung, dann könnten die Läden geschlossen werden. Das Gleiche betrifft unter anderem die 4 Standorte in Berlin, außerdem den in Potsdam und in Braunschweig. Jetzt haben wir es 2:02 und Sie sind auf dem aktuellsten Stand.
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0: Auf der A2 Richtung Berlin wird immer noch aufgeräumt zwischen Allerengersleben und Alsleben nach einem Unfall heute früh. Aktuell ist nur die linke Spur frei. Stückchen weiter auf der A2 in Richtung Berlin. Zwischen Alsleben und Bornstedt 8 Kilometer Stau. Eine Stunde brauchen sie länger. Die Umleitung über die B1 ist aber auch schon überlastet. Wir empfehlen eine weiträumige Umleitung ab Braunschweig über die A36 bis Bernburg und dann weiter bis Magdeburg. Stau gibt es auch auf der A2 Richtung Hannover. Zwischen Irxleben und Eilsleben in der Baustelle 11 Kilometer 30 Minuten, dann sind sie da durch. Unfall auf der A9 in Richtung Berlin bei Großkugel auf der rechten Spur. Auch die Abfahrt ist davon betroffen, da können Sie aktuell nicht runterfahren. Die A36 Richtung Bernburg ist gesperrt zwischen Quedlinburg-Ost und Holm-Nachterstedt nach einem Unfall. Umleitung geht über Morgenrot und die B80 Richtung Halle. Hier Sperrung zwischen Bennstedt und der A143 nach einem Unfall. Umleitung hier durch Teutschenthal, Eisdorf und Scherben. Die Blitzer. B6 bei Weddegast in Richtung Bernburg. B91 zwischen Naundorf und Deuben Richtung Weißenfels. Bad Bibra. Die Bahnhofstraße zwischen den beiden Kreisverkehren. Zwischen Dodendorf und Magdeburg, kurz hinter Anker am Engel, steht ein Blitzer. Und auf der Ortsdurchfahrt Tscherndorf in Richtung Ramsin bei Tempo 30. Melden Sie Staus und Blitzer kostenlos unter 08000 52 58 52.
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0: Schönen Mittwoch mit der besten Musik für Sachsen-Anhalt. Gleich von Celine Dion. Ich spiele Ihnen einmal live und das hier sind die besten 80er. Einer davon kommt aus Australien. Hier ist Down Under von Man at Work.

0: Gerade heute kam die Meldung, dass sich eine KI selbstständig gemacht hat, in eine andere Firma, in das Netzwerk da eingedrungen hat und das gehackt hat. Ich zweifle ja daran, dass die von allein auf diese Idee gekommen ist. Aber ich sag mal so, KI kann ja auch nützliche Dinge tun. Ich nehme die immer gerne, um lange Texte zusammenzufassen und mir wirklich nur das Wichtigste davon zu sagen. Dann nutze ich die ganz gern. Zu Antje aus Dessau, was machst du mit KI?
1: Ich verwende KI tatsächlich für die Dinge des täglichen Lebens. Insbesondere gerade, wenn es darum geht, dass irgendwelche Behörden oder Ämter dir Schreiben zuschicken, Mahnungen etc. und du weißt gar nicht, was das ist und verstehst du den Inhalt nicht so richtig, dann lade ich das eben bei ChatGPT hoch und dann erklärt mir ChatGPT im Einzelnen, worum geht es, was wollen die von mir und fragt mich dann am Ende auch, soll ich dir ein Schreiben formulieren, soll ich dir einen Widerspruch formulieren, und das macht ChatGPT dann auch, also wirklich ganz toll, auch angemessen an Paragraphen und allen drum und dran. In dieser Richtung kann ich das tatsächlich nur jedem empfehlen.
0: Okay, das sehen Anwälte jetzt sicherlich ein bisschen anders, aus Gründen, ne? Aber ich mache das auch manchmal so. Ist KI denn bei Ihnen auch schon so im Alltag angekommen und wozu nutzen Sie sie? Erzählen Sie es uns gerne per WhatsApp-Sprachnachricht an die 0345 20 44 300.
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0: Schönen Mittwoch, Radio Borken hier. Wir sind dabei, während Sie sich in Richtung Feierabend vorarbeiten mit der besten Musik für Sachsen-Anhalt. Gleich von Holly Humberstone, das Beste von heute, To Love Somebody.
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13: Sachsen-Anhalt ist ein Paradies für Höhlenforscher. Die Baumannshöhle im Harz ist die älteste Schauhöhle Deutschlands und soll sogar Goethe beeindruckt haben. In der Hermannshöhle leben blinde Grottenolme, eine echte Seltenheit. Aber auch über der Erde gibt es spektakuläre Felsen. Die Teufelsmauer ist eine bizarre Gesteinsformation, die sich kilometerweit durch den Harz zieht. Der Legende nach stritten sich hier Teufel und Gott um den Harz. Heute ist die Region ein Traum für Wanderer und Kletterer mit atemberaubenden Ausblicken und jeder Menge Sagen und Mythen.
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0: Heute mehr Wolken als Sonne. Am Nachmittag sind auch ein paar Regentropfen möglich. Windig ist es 22 Grad. Wird aber die nächsten Tage immer schöner.
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9: Das Mansfeld-Museum in Hettstedt sichert seinen Sammlungsschatz aus über 200 Jahren Kupferbergbau. 70.000 Euro fließen in die Aufarbeitung der Bestände aus dem früheren Betriebsmuseum des Mansfeld-Kombinates. Der Großteil kommt vom Land, den Rest zahlt die Stadt. Objekte und Dokumente werden geprüft, restauriert und digital erfasst. So bleiben die Zeugnisse vom Leben und Arbeiten im Mansfelder Revier auch für kommende Generationen erhalten.
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0: Sperrung der A2 in Richtung Berlin zwischen Alsleben und Bornstedt nach einem Unfall. Aktuell wird aufgeräumt. Die Umleitung über die B1 ist überlastet. Wir empfehlen Ihnen wieder die weiträumige Umleitung ab Braunschweig über die A36 Bernburg bis Magdeburg. Stau gibt es auch in der Gegenrichtung auf der A2 Richtung Hannover zwischen Irxleben und Alsleben in der Baustelle. 11 Kilometer lang, 45 Minuten Geduld brauchen Sie da. Hier geht auch die großräumige Umleitung über Bernburg. Totes Reh noch auf der B176 im Burgenlandkreis zwischen Bad Bibra und Saubach und die Blitzer. B6 Weddegast in Richtung Bernburg, B91 zwischen Naundorf und Deuben in Richtung Weißenfels. Bad Bibra Bahnhofstraße zwischen den beiden Kreisverkehren. Zwischen Dodendorf und Magdeburg kurz hinter Anker am Engel. In Halle in der Straße Saaleaue Richtung Gimritzer Damm und auf der Ortsdurchfahrt Scherndorf in Richtung Ramsin bei 30. 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
0: Schönen Mittwoch.

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Die Songs, die ganz besonders gute Laune machen, die spielen wir Ihnen den ganzen Sommer lang, damit die Arbeit einfach besser läuft. Ne? Das sind die Radiobrocken Happy Hits und jetzt habe ich einen von Kylie Minogue für Sie. Und die hat eine ganz besondere Bewunderin, als die hat sich nämlich Madonna jetzt geoutet und gesagt, ich habe gedacht, ich werde niemals so schön sein wie sie. Hier ist sie, Kylie Minogue und The Locomotion.

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0: So langsam kommt der Mittwochfeierabend ja auch in Sicht und ihre Begleitung bis dorthin sind ab 14 Uhr Lucy Militza und Janis Buntenkötter in der Radio Borken Nachmittagsshow mit den besten 80ern von den Simple Minds. Die 90er sind mit Cher dabei und Believe und das Beste von heute von Teddy Swims. Die beste Musik für Sachsen-Anhalt hier bei Radio Brocken.
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2: Unser Sommerwetter hat jetzt einen kleinen Durchhänger, bevor es ab Freitag wieder auftritt. Wir haben momentan auf dem Radio Brocken Wetterradar viele Wolken, ein bisschen Regen zieht auch immer wieder durch. 18 Grad sind es in Schraplau bei Querfurt und auch in Tangerhütte.
18: Das sind keine Sommertemperaturen. Hey,
2: der Wettertrend für Sachsen-Anhalt sieht morgen nochmal ähnlich aus. Da wird es aber schon am Nachmittag freundlicher. Und ab Freitag kommt dann die Sonne wieder voll zurück. Am Wochenende auch wieder mit bis zu 30 Grad.
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2: Es ist 14 Uhr. Ich bin Elisa Engel. Guten Tag. Thorsten Frei soll neuer Chef der Unionsfraktion im Bundestag werden. Darauf haben sich Friedrich Merz und Markus Söder verständigt. Das ist jetzt schon durchgesickert. Offiziell gewählt werden soll Frei in einer Woche bei einer Sondersitzung der Fraktion. Er war bisher Kanzleramtschef und dieser Posten musste neu besetzt werden. Gut möglich, dass Kanzler Merz dabei auch andere Ministerposten austauscht. Die Bundesanwaltschaft hat 4 mutmaßliche Anführer der Reichsbürgergruppe Königreich Deutschland aus Sachsen-Anhalt angeklagt. Der Vorwurf, sie sollen Rädelsführer einer kriminellen Vereinigung gewesen sein. Gegen Gründer Peter Fitzek geht es außerdem um illegale Versicherungsgeschäfte und Steuerhinterziehung. Die Gruppe hat einen eigenen Staat mit eigener Verfassung und eigener Währung ausgerufen. Innenminister Dobrindt hat sie voriges Jahr schon verboten. Die 4 Verdächtigen sitzen seitdem in U-Haft. Jetzt muss das Oberlandesgericht Düsseldorf entscheiden, ob und wann es zum Prozess kommt. Sachsen-Anhalts letzte verbliebene Galeria-Filiale könnte nun doch schließen. Galeria in Magdeburg steht auf einer Liste von 33 Filialen bundesweit, die auf der Kippe stehen. Der Warenhauskonzern will über die Mieten verhandeln und überprüfen, ob sich die Läden noch rechnen. Wann die Entscheidung fällt, ist unklar. Galeria hatte 2024 innerhalb von 4 Jahren zum 3. Mal Insolvenz angemeldet. Bundesweit hat der Konzern noch etwa 12.000 Beschäftigte. Und das ist die gute Nachricht aus Sachsen-Anhalt. Mehrere Großprojekte im Land sorgen dafür, die Wasserversorgung zu verbessern und besser für Dürrezeiten vorzusorgen. In Gorsdorf an der Schwarzen Elster im Kreis Wittenberg wurde heute das neue Schöpfwerk eingeweiht. Und es ist heute auch Grundsteinlegung für das Einlaufbauwerk am Flutpolder Rösa im Kreis Anhalt-Bitterfeld. Jetzt haben wir es gleich 2:02 und Sie sind auf dem aktuellsten Stand.
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14: Die A2 Richtung Berlin ist gesperrt zwischen Alsleben und Bornstedt nach einem Unfall. Aktuell wird aufgeräumt. Die Umleitung über die B1 ist auch wieder komplett überlastet. Wir empfehlen Ihnen die weiträumige Umleitung ab Braunschweig schon über die A36 und Bernburg bis nach Magdeburg. Stau gibt's auf der A2 in der Gegenrichtung Hannover zwischen Irxleben und Eilsleben in der Baustelle. 11 Kilometer Stop and Go zurzeit. Eine Dreiviertelstunde brauchen Sie dadurch gerade länger. Am besten Sie nehmen auch hier eine großräumige Umleitung über Bernburg. Ein totes Reh haben wir noch auf der B176 im Burgenlandkreis zwischen Bad Bibra und Saubach. Und es wird geblitzt. B6 bei Wettegast Richtung Bernburg. B91 zwischen Naundorf und Deuben Richtung Weißenfels. In Bad Bibra in der Bahnhofstraße zwischen den beiden Kreisverkehren. Zwischen Dodendorf und Magdeburg blitzen sie, kurz hinter Anker am Engel. In Halle in der Straße zur Saaleaue Richtung Gimritzer Damm. Und auf der Ortsdurchfahrt Scherndorf wird Richtung Ramsin geblitzt. 30 sind da. Melden Sie Staus und Blitzer kostenlos unter 08000 52 58 52.
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14: Schönen Mittwoch.
2: Hallo.
14: Das ist so gerade die Zeit, wo wir bei manchen Mails einfach ewig auf Antworten warten müssen, weil immer nur so eine Abwesenheitsnotiz wegen Urlaub zurückkommt.
2: Gar nicht leiden.
14: Es ist alles ein bisschen anders als sonst gerade, aber wir sind wie gewohnt für Sie am Start.
2: Jawohl, und die beste Musik für Sachsen-Anhalt auch. Ganz viel davon haben wir jetzt. Freddie Mercury spielen wir Ihnen, Teddy Swims dabei, die Communards und zum Start Kim Wilde. Hey.

0: Diese Power nehmen wir sowas von mit für diesen Arbeitstag. Da kommen Sie wunderbar durch.
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1: Die beste Musik für Sachsen-Anhalt für Ihren Mittwoch gleich von Madonna. Hubert K. war mit dabei. Wir spielen Ihnen Ed Sheeran und Nico Santos. So viel gute Musik.
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1: Kleiner Durchhänger in unserem Wetter, bevor es ab Freitag dann wieder schön wird. Heute viele Wolken, immer wieder kurz Regen und bis 22 Grad.
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16: Wir sind gut im Urlaub angekommen, nur das Gepäck nicht. Solche Sätze kennt man eher von Flugreisen. Jetzt ist das aber auf der A9 bei Weißenfels passiert. Ein Auto hat dort Richtung Süden eine Dachbox samt Träger auf dem Standstreifen verloren, voller Urlaubsklamotten. Bisher haben sich die Besitzer noch nicht gemeldet. Verletzt wurde zum Glück niemand. Trotzdem kommt von der Polizei nochmal der Hinweis, wer Ladung verliert, Warnblinker an, ab hinter die Leitplanke und den Notruf wählen. Franziska Mühlhause, Radio Brocken, Weißenfels.
17: Immer mehr Museen, Bibliotheken und Archive in Sachsen-Anhalt rüsten sich mit Notfallboxen gegen Schäden an ihren Schätzen. Die Idee funktioniert wie ein Erste-Hilfe-Kasten. Wenn es brennt oder Wasserschäden gibt, kann das Personal mit Abdeckfolien, Werkzeug und Schutzausrüstung erstmal das Schlimmste verhindern. Bisher hat ein knappes Viertel der Museen so ein Set. Neu dabei ist die Stiftung Händelhaus in Halle. Dorothee Oster, Radio Brocken, Halle.
18: Das ist die gute Nachricht aus Sachsen-Anhalt. Quedlinburg bekommt eine neue Stadtbibliothek. Nach der Schließung der Kreisbibliothek zieht die neue Bücherei ins Karl-Ritter-Bildungshaus ein. Möglich macht das eine Förderung des Landes. Sebastian Berger, Radio Brocken, Quedlinburg.
19: Mehr Nachrichten von unseren Sachsen-Anhalt-Reportern um 3:30.
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19: Unfall auf der A2 Richtung Berlin zwischen Eilsleben und Bornstedt. Hier kommen Sie nur links dran vorbei. Aktuell wird aufgeräumt noch. Auf der Umleitung über die B1 stockt zwar noch. Das ist allerdings mittlerweile trotzdem die schnellste Route. Stau gibt es auf der A2 in der Gegenrichtung Hannover zwischen Irksleben und Allerringersleben in der Baustelle. 15 Kilometer Stop and Go. Eine halbe Stunde brauchen Sie länger dadurch gerade. Am besten Sie nehmen die B71 über Haldensleben, dann die B245 Richtung Eilsleben und dann die B1 bis Allerringersleben. Und es liegt ein totes Reh auf der B176 im Burgenlandkreis zwischen Bad Bibra und Saubach. Die Blitzer. B71 in Wiebke Richtung Salzwedel. B107 in Hohengören Richtung Jericho. Auf der B244 in Wernigerode im Mühlental statt einwärts. Gleich zweimal auf der B246a, einmal in Welsleben Richtung Altweddingen und dann nochmal in Schönebeck Richtung Gommern. Und in Magdeburg steht ein Blitzer am Fuchsberg an der Auffahrt zum Magdeburger Ring. 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
19: Jetzt einer unserer Happy Hits für die Extraportion gute Laune. Hey.

0: Radio Brocken läuft bei Ihnen im Büro.
1: So muss es sein.
0: Wenn der Chef Urlaub hat, vielleicht ja sogar noch ein bisschen lauter als sonst. Bei den besten 80ern lohnt sich das ja auch umso mehr. Das sind die Songs, die Sie so besonders lieben. Gleich sogar im Doppelpack. Madonna spielen wir Ihnen und vorher noch Black mit Everything's Coming Up Roses.
1: Jetzt gibt's aber erstmal einen Klugscheißer-Fakt über völlig faszinierende Tiere. Vor denen hat jeder von uns Angst.
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4: Ich habe letztens erst das höflichste Tier der Welt kennengelernt. Es ist das Krokodil. Denn ein Krokodil wird Ihnen niemals, wirklich niemals die Zunge rausstrecken. Die ist nämlich so am Kiefer festgewachsen, dass das Krokodil die Zunge zwar nach oben und zur Seite bewegen kann, aber nicht nach vorne. Eigentlich die perfekten Kollegen im Büro, ne? Die können einen dann nämlich nicht vorne anlächeln und hinterm Rücken die Zunge rausstrecken, ne? Nur weiß ich nicht, ob man seinem Krokodilkollegen jemals den Rücken zudrehen sollte.
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0: Radio Brocken hier. Schönen Mittwoch.
1: Hallo.
0: Rausgehen, sich so ein bisschen bewegen. 10.000 Schritte am Tag.
1: Schaffe ich nicht.
0: Ja, das ist auch verdammt schwer. Ne? Ja. Wir wissen aber, dass es gut tut. Aber so machen im Alltag ist es schwer umzusetzen. Ne? Die Stadt Magdeburg hat sich dafür was ausgedacht, damit wir dieses Ziel auch schaffen. Die machen ab sofort regelmäßig Stadtwanderungen, wie so eine Art Spaziergangsreihe. Da kann sich jeder anschließen, der Bock drauf hat.
1: Ich finde das wirklich toll. Und jetzt gar nicht mal nur wegen der Bewegung, auch was neue Bekanntschaften angeht zum Beispiel.
0: Ja, schlägst zwei Fliegen mit einer Klappe.
1: Wo lernst du als Erwachsener im Alltag noch neue Leute kennen? So, es wird irgendwie immer weniger. Und bei diesen Stadtwanderungen kann ja halt wirklich jeder mitmachen, alle möglichen Altersklassen. Kommst du vielleicht auch mal mit jemandem ins Gespräch und du triffst einfach Leute, auf die du sonst nie getroffen wärst.
0: Ja.
1: Also allein deshalb finde ich das eine richtig coole Idee. Können Sie bitte gerne in allen größeren Städten in Sachsen-Anhalt machen.
0: Na, vielleicht haben wir damit ja jetzt auch andere Städte bei uns im Land inspiriert. Wäre doch schön. Radio Brocken ist bei

0: besten 80er spielen wir Ihnen natürlich auch hier bei Radio Brocken zum Besten von heute. Gleich mit den Bad Boys Blue. Gar nicht so leicht. Das Electric Light Orchestra haben wir dabei und natürlich auch das Beste von heute.
1: Das kommt gleich von Sophie and the Giants. Shut Up and Dance auch dabei nach um 3.
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1: So einen kleinen Durchhänger hat unser Sommerwetter heute und morgen auch. Aber Freitag wird es dann wieder schöner in Sachsen-Anhalt. Momentan auf dem Radio Brocken-Wetterradar viele Wolken, bisschen Regen immer wieder mit dabei. 18 Grad in Hüttelsen bei Salzwedel, 19 in Bad Dürrenberg. Der Wettertrend für Sachsen-Anhalt sieht ab Freitag dann wieder viel mehr Sonne vor. Und am Wochenende kriegen wir auch wieder bis 30 Grad.
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1: Es ist 15 Uhr. Ich bin Elisa Engel. Guten Tag. Ex-Bundesverkehrsminister Andreas Scheuer muss vor Gericht. Der Prozess beginnt Ende September. Der Vorwurf, er soll im Bundestagsuntersuchungsausschuss zur gescheiterten Pkw-Maut gelogen haben. Die Maut ist damals an rechtlichen Bedenken gescheitert. Da hatte Scheuer schon Verträge mit den Betreibern unterschrieben und am Ende musste der Staat fast 250 Millionen Euro Entschädigung zahlen auf Steuerzahlerkosten. Mitangeklagt ist Scheuers ehemaliger Staatssekretär Gerhard Schulz. Beide bestreiten die Vorwürfe. Kanzleramtschef Thorsten Frey soll neuer Unionsfraktionschef im Bundestag werden. Darauf haben sich Kanzler Merz und CSU-Chef Söder geeinigt. Das hat die Deutsche Presseagentur erfahren. Offiziell gewählt werden soll Frey kommenden Mittwoch bei einer Sondersitzung der Fraktion. Das besonders Spannende daran, Merz braucht dann ja einen neuen Kanzleramtschef und könnte in dem Zuge auch andere Ministerposten in seinem Kabinett umbesetzen. Bundeswirtschaftsministerin Reiche lehnt neue Entlastungen bei den hohen Spritpreisen zum jetzigen Zeitpunkt ab. Sie sagt, der Tankrabatt war teuer und neue Maßnahmen kann sich der Staat momentan schlicht nicht leisten. Die SPD hatte zuvor einen Spritpreisdeckel gefordert. Reiche ist dagegen. Wegen der steigenden Waldbrandgefahr fahren auf der Strecke der Brockenbahn im Harz vorerst wieder Dieselloks. Ab morgen, ab dann gilt im Harz und in Mansfeld-Südharz die zweithöchste Warnstufe 4. Und das ist die gute Nachricht aus Sachsen-Anhalt. Der Trinkbrunnen auf der Peißnitzinsel sprudelt wieder. Die hallische Wasser- und Stadtwirtschaft hat ihn nach Vandalismus für mehr als 5.000 Euro repariert. Damit gibt es in Halle auch wieder 3 Stellen mit kostenlosem Trinkwasser auf der Peißnitz, dem Marktplatz und dem Steintorplatz. Jetzt haben wir es 2:02 und Sie sind auf dem aktuellsten Stand.
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0: Es hat einen Unfall auf der A2 Richtung Berlin gegeben. Zwischen Alsleben und Bornstedt kommen Sie nur links dran vorbei. Die Umleitung über die B1 ist jetzt wieder komplett dicht. Da hat es nämlich auch gekracht. Am besten sie weichen ab Alleringer'sleben über Wevensleben, Ummendorf, Eilsleben, Drucksberge und Bornstedt aus. 50 Minuten brauchen sie dafür aktuell. Stau gibt es auch in der Gegenrichtung Hannover auf der A2 zwischen Irxleben und Eilsleben in der Baustelle. 15 Kilometer Stop and Go zurzeit, 25 Minuten dauert es dadurch länger. Und wir haben eine Vollsperrung in Bitterfeld auf der Friedensstraße. Da werden Wasserrohre repariert. Die Blitzer. B71 in Wiebke Richtung Salzwedel. B107 in Hohengören Richtung Jericho. B244 in Wernigerode im Mühlental statt einwärts. Dann blitzen sie gleich zweimal auf der B246. Einmal in Welpsleben Richtung Altenweddingen und einmal in Schönebeck Richtung Gommern. Und Andreas hat noch einen Blitzer entdeckt in Sangerhausen in der Ernst-Hellmann-Straße in beiden Richtungen. Melden Sie Staus und Blitzer kostenlos unter 08000 52 58 52.
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10: Also lässt sich ganz gut arbeiten heute, ne? Also das Wetter gibt einem ja nicht so das Gefühl, was zu verpassen.
0: Nicht wirklich.
10: Ist trotzdem auch gut geeignet, um im Feierabend irgendwie noch was zu machen. Also wir sind gerne bei allem bei Ihnen.
0: Wir spielen Ihnen die beste Musik für Sachsen-Anhalt dazu. Ganz viel davon. Lionel Richie haben wir gleich für Sie zum Beispiel. Sophie and the Giants. Und vorhin habe ich sie die Bad Boys Boo genannt. Jetzt mache ich es richtig. Die Bad Boys Blue bei Radio Brock.

0: Wenn wir schon so nicht so richtig merken, dass Sommer ist, dann zumindest daran, dass jetzt einige Wespen wieder unterwegs sind. Mhm. Ich war regelrecht überrascht, wie oft ich an meiner Cola jetzt gestern so ein Viech drin hatte.
1: Nur am Wedeln dann mit der Hand. Machen Sie sich einen schönen Nachmittag.

0: Wenn Ferienkinder auf dem Fahrrad beim Langfahren am See schon Hallo Radio Brocken brüllen, dann sind wohl Sommerferien. Ist genauso passiert heute bei Ferien for Free.
1: Wir schicken Sie jeden Tag auf ein kostenloses Ferienhighlight, die vollen 6 Wochen lang. Heute sind wir im Haus am See, am Mulde-Stausee. Idyllisch gelegen, Museum und Selbstmach-Workshop in einem. Das Haus am See. Da gab es doch diesen gewissen Song, ne?

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1: Die besten 80er. Nach halb fünf mit Rick Astley, Together Forever, Yazoo haben wir dabei mit einer Partymucke. Und dann das Beste von heute von Post Malone, gleich Chemical.
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8: Ganz schön düstere Sache, unser Wetter heute. Also manche Wolke sieht ja wirklich sehr, sehr finster aus. Ein bisschen Regen ist auch dabei heute bei 20 Grad.
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9: Nach einem Waldbrand am Wochenende bei Ilsenburg appelliert die Nationalparkverwaltung Harz nochmal an Wanderer. Feuer und wildes Campen sind im Schutzgebiet verboten. Die Brandstelle liegt an einem inoffiziellen Pfad. Der Verdacht, Wildcamper haben dort ein Feuer gemacht. Im Nationalpark wird Totholz nicht beräumt, deshalb kann jeder Funke da besonders schnell Feuer verursachen. Zum Glück ist am Wochenende nochmal alles gut gegangen. Die Einsatzkräfte konnten den Brand vollständig löschen. Sebastian Berger, Radio Brocken, Ilsenburg.
10: Die Uni Magdeburg wird zur zentralen Anlaufstelle für Forschungsdaten in Sachsen-Anhalt. Mit einer 500.000 Euro vom Wissenschaftsministerium baut die Uni bis Ende 2029 eine landesweite Koordinationsstelle auf. Bisher wurstelt jede Hochschule im Land für sich, was oft zu Doppelarbeit führt. Die neue Stelle soll gemeinsame Standards schaffen, bei Datenschutz- und Rechtsfragen helfen und die Hochschulen an das bundesweite Forschungsdatennetzwerk anschließen. Franziska Kündiger, Radio Brocken, Magdeburg.
11: Und das ist die gute Nachricht aus Sachsen-Anhalt. In Halle kann der Umbau des Riebeckplatzes so richtig losgehen. Die Stadt hat den Vertrag mit den Baufirmen unterzeichnet und damit startet das größte Bauprojekt seit der Wende. Auf dem Platz entsteht bis 2032 das Zukunftszentrum für Deutsche Einheit. Umgebaut werden auch die Straßen rund um den Platz. Außerdem wird die alte Brücke abgerissen. Dorothee Oster, Radio Brocken, Halle.
1: Mehr Nachrichten von unseren Sachsen-Anhalt-Reportern um 16:30.
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1: Stau auf der A2 Richtung Berlin zwischen Eilsleben und Bornstedt. Und Stau auch in der Gegenrichtung Hannover zwischen Irxleben und Eilsleben in der Baustelle. Hier haben wir sogar 12 Kilometer Stop and Go. 20 Minuten brauchen Sie länger. Und eine Vollsperrung in Bitterfeld auf der Friedensstraße. Hier werden Wasserrohre repariert. Die Blitzer auf der B71 in Wiebke Richtung Salzwedel. B107 in Hohengören Richtung Jericho. Auf der B244 in Wernigerode im Mühlental statt einwärts. Zweimal blitzen sie gleich auf der B246a. Einmal in Welsleben Richtung Altenweddingen und einmal in Schönebeck Richtung Gommern. Und in Sangerhausen steht ein Blitzer in der Ernst-Hellmann-Straße in beiden Richtungen. 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
1: Wir lüften diese Woche die Geheimnisse aus dem Flugzeug mit der ehemaligen Stewardess.
0: Heute wird's heiß. Sex im Flieger. Wie oft kommt das vor? Sie hören's in einer Viertelstunde.

0: Ein Bär in Bayern. Diese Schlagzeile beschäftigt uns heute auch hier in der Radiobrocken Nachmittagsshow. Es sieht so aus, als würde in Bayern echt wieder ein Bär unterwegs sein. Gesehen hat den zwar noch niemand, aber es wurden zumindest Exkremente im Allgäu gefunden. Und die können sehr gut von einem Bären sein. Das
1: ist schon sehr vage, oder?
0: Ja, aber ich kriege auch so ein bisschen Flashbacks von Bruno, dem Problembären.
1: Ja, ja.
0: Das war genau vor 20 Jahren in dem Sommer.
1: Wann? Hat sich vielleicht deswegen der andere Bär jetzt verirrt. Der wollte einfach zum Jubiläum kommen, mitfeiern.
0: Ja, gegen so ein Vieh hast du ja keine Chance. Also selbst wenn das vage ist, ich würde, glaube ich, als Urlauber erstmal keine Wanderungen mehr in dem Gebiet machen.
1: Wir haben ja auch Wölfe und so.
0: Ja, aber die haben
1: mehr
0: ja nicht
1: als einen.
0: Die haben ja nicht die Kraft eines Bären.
1: Ja, ja, aber trotzdem, es kommt ja in der Masse viel wahrscheinlicher vor, dass du hier vielleicht mal einem Wolf begegnest, als
0: einem
1: Bären.
0: Ja, aber wenn die da schon sowas gefunden haben von dem, nee, bin ich vorsichtig.
1: Außerdem macht ihr keine Sorgen, in Bayern erschießen sie doch solche Sommertiere immer. Ne? Letztes Jahr der Wels.
0: Ja, schönen Nachmittag mit Radio Brocken.

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0: Radio Brocken hier. Wir bringen Sie happy in den Feierabend. Der nächste Radio Brocken Happy Hit steht an. Rick Astley mit Together Forever.
1: Geiler Song.
0: Und vorher heben wir mit Ihnen nochmal ab. Wir lüften die ganze Woche über hier in der Nachmittagsshow die Geheimnisse aus dem Flugzeug. Zusammen mit Radio Brocken Sachsen-Anhalt-Reporterin Isabella Kürbs. Die hat mal als Stewardess gearbeitet.
1: Ja, das ist heute eine spicy Sache. Es geht um Sex im Flieger.
0: Mhm.
1: Hast du das schon mal erlebt, Isabella? Hast du schon mal jemanden in Flagranti erwischt?
2: Nee. Habe ich nicht. Kann ich aber auch nicht verstehen, wer das im Flieger macht, gerade auf dem Klo. Also erstens ist es eng, zweitens nass.
1: Drittens eklig.
2: Ja, also verstehe ich nicht. Habe ich nie erlebt. Ich kenne auch keine Kollegin, keinen Kollegen, die das erlebt haben.
1: Ich glaube, das ist ein Mythos. Das ist ja krass. Weil, also vielleicht ist das ja so durchs Fernsehen oder so durch Filme, Serien, da kommt das ja öfters mal vor. Beziehungsweise hat man ja auch schon mal von dem Mile High Club vielleicht gehört. Also dieser inoffizielle Club von Menschen, die eben schon mal über den Wolken hatten, ne?
0: Ja, aber das ist anscheinend auch so die Stars und Sternchen, die sich ein Privatjet leisten können. Ne? Da ist das dann ein bisschen komfortabler.
2: Vielleicht haben die auch so Verstecktes gemacht, dass ich es einfach nicht gesehen habe. Dann Respekt.
1: Na, es gibt ja im Flieger vielleicht auch Orte, wo das besser oder schlechter möglich wäre, theoretisch. Da gucken wir später mal drauf hier in der Radio Brocken Nachmittagsshow.

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Wir unterbrechen für eine Sofortmeldung aus der Verkehrszentrale. Ein kaputtes Auto steht auf der A2 Richtung Hannover zwischen Bornstedt und Eilsleben auf der linken Spur. 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
1: David Bowie sperren wir ihn gleich. Journey haben wir dabei mit Don't Stop Believin'. Da freut sich schon Elisa Engel, die hier gerade das Studio betreten hat aus den Radio Brocken Nachrichten.
0: Die wird abgehen.
1: Und das Beste von heute kommt von Bruno Mars.
0: I just might. Spielen wir Ihnen auch gleich nach vier.
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0: Das ist ein bisschen Durchhänger heute in unserem Wetter in Sachsen-Anhalt. Wir haben auf dem Radio Brocken Wetterradar sehr, sehr viele Wolken. Immer wieder ein bisschen Nieselregen, der auch mit durchzieht. Es können auch im Laufe des Nachmittags noch stärkere Schauer werden. Temperaturen, ja, 20 Grad halt in Siebenhausen bei Bitterfeld-Wolfen. 19 sind es in Naumburg. Der Wettertrend für Sachsen-Anhalt sieht morgen nochmal ähnlich aus. Ab Nachmittag lockert es auf und ab Freitag ist dann wieder richtig schönes Sonnenwetter.
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7: Es ist 16 Uhr. Ich bin Elisa Engel. Guten Tag. Ex-Bundesverkehrsminister Scheuer muss sich im Zusammenhang mit der gescheiterten Pkw-Maut vor Gericht verantworten. Das Landgericht Berlin hat die Anklage zugelassen. Der Prozess beginnt im September. Die Staatsanwaltschaft wirft ihm vor, im Untersuchungsausschuss im Bundestag gelogen zu haben. Scheuer bestreitet das. Das Maut-Debakel hat den Steuerzahler fast 250 Millionen Euro gekostet. Kanzler Merz und CSU-Chef Söder haben den bisherigen Kanzleramtschef Frei offiziell als Chef der Unionsfraktion im Bundestag vorgeschlagen. Offiziell entschieden wird in einer Woche bei einer Sondersitzung der Fraktion. Fällt die Wahl auf Frei, dann bräuchte Merz auch einen neuen Kanzleramtschef und könnte bei dieser Gelegenheit weitere Ministerposten im Kabinett umbesetzen. Die USA verschärfen ihren Ton dem Iran gegenüber. US-Präsident Trump hat gedroht, für jedes Schiff in der Straße von Hormuz, das der Iran beschießt, wollen die USA eine Brücke oder ein Kraftwerk bombardieren. Seit Tagen wächst die Angst, dass sich der Krieg im Nahen Osten ausweitet. Das macht sich auch an den Öl- und Spritpreisen bemerkbar. Neue staatliche Entlastung soll es aber bis auf Weiteres nicht geben. Wirtschaftsministerin Reiche sagte, dafür sei schlicht kein Geld da. Um Kindesmissbrauch zu bekämpfen, dürfen Messenger-Dienste in der EU bald wieder private Chats nach Hinweisen durchsuchen, zum Beispiel bei Instagram oder Outlook. Das EU-Parlament hat sich auf eine Ausnahmeregelung bis Frühjahr 2028 geeinigt und jetzt wollen auch die Mitgliedsländer dafür stimmen. Missbrauchsbilder können gescannt werden, freiwillig, von Anbietern wie Google oder Meta. Ende-zu-Ende verschlüsselte Nachrichten wie bei WhatsApp oder Signal bleiben aber tabu. Und das ist die gute Nachricht aus Sachsen-Anhalt. Der Ortskern rund um die Dorfkirche im Kalbenser Ortsteil Schwarz ist fertig, saniert. Und Bürgerinnen und Bürger haben jetzt einen sicheren, einladenden Dorfmittelpunkt mit neuem Pflaster, neuen Bäumen und neu gestalteten Grünflächen. Jetzt haben wir es 2:58 und Sie sind auf dem aktuellsten Stand.
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1: Ein Pannauto steht auf der A2 Richtung Hannover zwischen Bornstedt und Eilsleben auf der linken Spur. Dann staut es sich auf der A2 Richtung Berlin bzw. löst sich der Stau so langsam auf zwischen Allerengersleben und Bornstedt. Eine Dreiviertelstunde brauchen Sie aber immer noch länger. Und auf der Umleitung über die B1 stockt es zwar, aber wenn Sie bei Eilsleben wieder auf die A2 fahren, geht es eine Viertelstunde schneller, als im Stau zu stehen. Eine Ölspur noch in Aschersleben in der Güstener Straße zwischen der Tankstelle und dem Johannesplatz. Die machen da gerade sauber schon. Und wir haben eine Vollsperrung in Bitterfeld auf der Friedensstraße. Hier werden Wasserrohre repariert. Die Blitzer. B71 in Wiebke Richtung Salzwedel. B107 in Hohengören Richtung Jericho. Auf der B244 in Wernigerode im Mühlental statt einwärts. Gleich zweimal auf der B246a. Einmal in Welsleben Richtung Altenweddingen. Und dann nochmal in Schönebeck Richtung Gommern. Und in Sangerhausen steht ein Blitzer auf der Ernst-Hellmann-Straße in beiden Richtungen. Melden Sie Staus und Blitzer kostenlos unter 08000 52 58 52.
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1: Noch ein bisschen länger auf Arbeit machen, weil Sie die Aufgaben von den Kollegen, die im Urlaub sind, gleich mit übernehmen. Wir machen es Ihnen so leicht wie möglich durchzuhalten.
0: Das macht Spaß, wenn's Radio läuft.
1: Ja.
0: Hier läuft die beste Musik für Sachsen-Anhalt. Pink spielen wir Ihnen gleich. Mike and the Mechanics haben wir mit dabei. Und los geht's.

0: Was man nicht dabei hat, kauft man nach. Der gute alte Spruch für den Urlaub.
1: Ja.
0: Für eine Familie gilt das diese Woche ganz besonders. Hier ist Radio Brocken. Auf der A9 bei Weißenfels lag Anfang der Woche eine Dachbox rum. Also auf der Standspur so.
1: Na Gott sei Dank da, ne?
0: Ist offensichtlich runtergekracht von einem Auto. Es weiß bisher kein Mensch von welchem Auto. Die Besitzer haben sich bis heute nicht gemeldet. Die Polizei kann nur vom Inhalt her ungefähr erahnen, was die Familie vorhatte. Waren wohl Richtung Süden unterwegs, weil es waren sehr viele Klamotten drin und auch hauptsächlich so Badesachen.
1: Aber das musst du doch merken, wenn da so eine Dachbox runterknallt einfach. Aber vielleicht war ja auch die Angst dafür bestraft zu werden, dass die Box da nicht ordnungsgemäß drauf saß, größer als der Wille, die Klamotten wiederzukriegen.
0: Ja, aber auch, was du für eine Angst kriegst, wenn du der bist, der dahinter fährt, nee, wenn das Alter, Ding runterkommt.
1: Nee, auf gar keinen Fall. Willst du
0: aber
1: nicht sein.
0: Aber ist keinem was passiert, zum Glück.

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1: Die hilft sehr gut, auch wenn der Arbeitstag sehr stressig war und Sie heute so viel angesammelt haben, so in sich. Das muss mal raus. Machen wir in der nächsten halben Stunde mit Bon Jovi zum Beispiel. You Give Love a Bad Name. Wir spielen Ihnen auch Hall & Oates. Und das Beste von heute kommt unter anderem von David Guetta.
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1: Viele Wolken haben wir heute über Sachsen-Anhalt. Bisschen Regen mischt sich auch dazu bei Temperaturen um die 20 Grad.
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12: Nach einem Waldbrand am Wochenende bei Ilsenburg appelliert die Nationalparkverwaltung Harz nochmal an Wanderer. Feuer und wildes Campen sind im Schutzgebiet verboten. Die Brandstelle liegt an einem inoffiziellen Pfad. Der Verdacht, Wildcamper haben dort ein Feuer gemacht. Im Nationalpark wird Totholz nicht beräumt, deshalb kann jeder Funke da besonders schnell Feuer verursachen. Zum Glück ist am Wochenende nochmal alles gut gegangen. Die Einsatzkräfte konnten den Brand vollständig löschen. Sebastian Berger, Radio Brocken, Ilsenburg.
13: Die Uni Magdeburg wird zur zentralen Anlaufstelle für Forschungsdaten in Sachsen-Anhalt. Mit 500.000 Euro vom Wissenschaftsministerium baut die Uni bis Ende 2029 eine landesweite Koordinationsstelle auf. Bisher wurstelt jede Hochschule im Land für sich, was oft zu Doppelarbeit führt. Die neue Stelle soll gemeinsame Standards schaffen, bei Datenschutz- und Rechtsfragen helfen und die Hochschulen an das bundesweite Forschungsdatennetzwerk anschließen. Franziska Kündiger, Radio Brocken, Magdeburg.
14: Und das ist die gute Nachricht aus Sachsen-Anhalt. In Halle kann der Umbau des Riebeckplatzes so richtig losgehen. Die Stadt hat den Vertrag mit den Baufirmen unterzeichnet und damit startet das größte Bauprojekt seit der Wende. Auf dem Platz entsteht bis 2032 das Zukunftszentrum für deutsche Einheit. Umgebaut werden auch die Straßen rund um den Platz. Außerdem wird die alte Brücke abgerissen. Dorothee Oster, Radio Brocken, Halle.
0: Mehr Nachrichten von unseren Sachsen-Anhalt-Reportern um 17:30.
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0: Kaputtes Auto auf der A2 Richtung Hannover zwischen Bornstedt und Eilsleben auf der linken Spur. Und wir haben Stau auf der A2 Richtung Berlin zwischen Allerlingersleben und Eilsleben. Eine gute Stunde brauchen Sie hier gerade noch länger. Am besten Sie weichen über die B1 aus. Unfall auf der B91 zwischen Merseburg und Leund und den Leunawerken Richtung Weißenfels. Auf allen Spuren, die Polizei ist schon da. Eine Ölspur haben wir in Aschersleben in der Güstener Straße zwischen der Tankstelle und dem Johannesplatz. Die machen die aber gerade auch schon sauber. Vollsperrung in Bitterfeld in der Friedenstraße. Da werden Wasserrohre repariert und es gibt einen Unfall im Saalekreis, hat Saskia uns gemeldet.
15: Zwischen Halle und Oppin auch die Abfahrt und Auffahrt zur Autobahn ist gesperrt.
0: Danke fürs Bescheid geben. Geblitzt wird auch noch auf der B71 in Wiebke Richtung Salzwedel, B107 in Hohengören Richtung Jericho, B244 in Wernigerode im Mühlental statt einwärts und in Sangerhausen noch in der Ernst-Hellmann-Straße in beiden Richtungen. 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
1: Jeder, der im Flugzeug schon mal auf dem Klo war, kann sich's nicht vorstellen. Dort zu zweit rummachen?
0: Nee. Wir lüften diese Woche die Geheimnisse aus dem Flieger, auch was Sex angeht. Gibt's vielleicht bessere Orte an Bord als das Klo? Sie hören's in einer Viertelstunde.

0: für die Extraportion gute Laune. Ein Radiobrocken Happy Hits von K-Nan. Der verlängert auch mal so ein bisschen dieses WM-Feeling. So ein bisschen bin ich ja jetzt gerade als Fußballfan in so einem Loch. Die neue Saison hat auch noch nicht begonnen.
1: Du brauchst gar nicht in so einem Loch sein. Du hast vorher gesagt, dass Spanien gewinnt. Also, ne? Wenn sich einer feiern lassen kann hier, dann ja wohl du.

0: Völlig entzaubert sind wir heute alle hier in der Radio Brocken Nachmittagsshow.
1: Leider.
0: Machen das wohl doch nicht so viele, wie man manchmal den Eindruck hat. Sex im Flugzeug scheint ein Mythos zu sein. Aufgedeckt bei Radio Brocken in unserer Woche der Flugzeuggeheimnisse. Wir lüften Dinge, die sich auch in Ihrem Urlaubsflieger ereignen können. Zusammen mit Radio Brocken Sachsen-Anhalt-Reporterin Isabella Kürbs, die mal Stewardess war.
2: Ja, Sex im Flieger. Du hast zumindest in deiner Zeit als Stewardess niemanden erwischt. Kennst auch keine Kollegin, die das schon mal sowas in der Art beobachtet hätte. Aber vielleicht habt ihr das auch einfach nicht entdeckt.
3: Das kann sein, natürlich. Also wenn es platztechnisch irgendwie geht und die Leute sich stapeln im Klo, dann wäre das möglich. Aber gerade auf Nachtflügen oder auch generell werden die Toiletten ja gecheckt. Also wenn ein Flugbegleiter merkt, okay, da ist jetzt jemand länger drinne als Viertelstunde, sage ich mal, oder auch kürzer, dann wird ja auch mal geklopft. Und wenn da kein Geräusch von drin kommt oder kein, ja, alles okay, ich muss nur mal groß, dann wird die Tür auch von außen geöffnet, einfach aus Sicherheitsgründen.
0: Ja, da kann das sein, wenn es jemandem schlecht geht.
3: Genau.
0: Da verbarrikadiert.
2: Da habt ihr so einen geheimen Öffnungsmechanismus.
3: Genau, das hatte ich tatsächlich schon mal und dann habe ich die Toilette eben aufgemacht, weil keiner hat geantwortet nach dreimal Klopfen und dann war gar keiner drin. Keine Ahnung, wie das passiert ist.
0: Okay. Vom Klo verschluckt worden vielleicht.
2: Gut, das Klo ist sehr klein auch, also man kann sich es ja da eigentlich gar nicht so vorstellen. Gibt es nicht noch andere Orte?
3: Es gibt ja zum Beispiel noch in so Luxus-Airlines hat man ja immer diese First Class auch, so einen ganz abgetrennten Bereich. Da sind natürlich die Möglichkeiten groß.
0: Ich glaube auch, wenn jemand in diesem sogenannten Mile High Club ist, dann nur die Leute, die sehr luxuriös fliegen oder die einen Privatjet haben. Mit Radio Brocken haben wir diesen Mythos also aufgedeckt.

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1: Die besten 80er mit den Pet Shop Boys dann am Start. Coole 90er spielen wir Ihnen, die Bloodhound Gang mit The Bad Touch und das Beste von heute.
0: Unfassbare Stimme. Teddy Swims auch gleich am Start.
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2: Also ein richtiger Sommertag sieht eigentlich anders aus. Da müssen wir bis aufs Wochenende warten. Da wird's wieder richtig schön. Sonnig und Wetter drin für Sachsen-Anhalt sieht echt top aus. Mit 30 Grad auch wieder viel Sonne. Aber heute erstmal viele Wolken auf dem Radio Brocken Wetterradar. Bisschen Regen zieht auch immer wieder durch. Wir haben 20 Grad in Gölbitz bei Querfurt. 20 sind's auch in Wandsleben.
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2: Es wird 17 Uhr. Ich bin Elisa Engel. Guten Tag. Ex-Bundesverkehrsminister Scheuer muss vor Gericht. Der Prozess beginnt Ende September. Der Vorwurf, er soll im Bundestagsuntersuchungsausschuss zur gescheiterten Pkw-Maut gelogen haben. Die Maut war damals an rechtlichen Bedenken gescheitert. Da hatte Scheuer aber schon Verträge mit den Betreibern unterschrieben und am Ende musste der Staat fast eine Viertelmilliarde Euro Entschädigung zahlen auf Steuerzahlerkosten. Mit angeklagt ist Scheuers ehemaliger Staatssekretär Gerhard Schulz. Beide bestreiten die Vorwürfe. Thorsten Frey soll neuer Chef der Unionsfraktion im Bundestag werden. Kanzler Merz und CSU-Chef Söder schlagen ihn offiziell vor. Endgültig entschieden wird in einer Woche bei einer Sondersitzung der Fraktion. Frey war bisher Kanzleramtschef und dieser Posten muss dann neu besetzt werden. Gut möglich, dass Merz dabei auch andere Ministerposten austauscht. Sachsen-Anhalts letzte verbliebene Galeria-Filiale könnte nun doch schließen. Galeria in Magdeburg steht auf einer Liste von 33 Läden bundesweit, die auf der Kippe stehen. Der Warenhauskonzern will über die Mieten verhandeln und überprüfen, ob sich die Filialen noch rechnen. Wann dann eine Entscheidung fällt, das ist noch unklar. Galeria hatte 2024 innerhalb von 4 Jahren zum dritten Mal Insolvenz angemeldet. Bundesweit hat der Konzern noch etwa 12.000 Beschäftigte. Wegen der Waldbrandgefahr fahren auf der Strecke der Brockenbahn im Harz ab morgen vorerst wieder Dieselloks. Ab morgen gilt im Harz und in Mansfeld-Südharz die zweithöchste Waldbrandwarnstufe 4. Und das ist die gute Nachricht aus Sachsen-Anhalt. Das Mansfeld-Museum in Hettstedt sichert seinen Sammlungsschatz aus über 200 Jahren Kupferbergbau. 70.000 Euro fließen in die Aufarbeitung der Bestände aus dem früheren Betriebsmuseum des Mansfeld-Kombinates. Objekte und Dokumente werden geprüft, restauriert und digital erfasst. Jetzt haben wir es 5:01 und Sie sind auf dem aktuellsten Stand.
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5: Es gibt eine Ölspur in Aschersleben in der Güstner Straße zwischen der Tankstelle und dem Johannesplatz. Und eine Vollsperrung in Bitterfeld auf der Friedensstraße. Hier werden Wasserrohre repariert. Die Blitzer. B71 in Wiebke Richtung Salzwedel. B107 in Hohengören Richtung Jericho. Auf der B244 blitzen sie in Wernigerode, Mühlental statt einwärts. Gleich zweimal auf der B246a, einmal in Welsleben Richtung Altenweddingen und dann nochmal in Schönebeck Richtung Gommern. Und Halle. In Halle blitzen sie in der Glaucher Straße an der Saale-Klinik, hat uns gerade Anita gemeldet. Danke dir. Melden auch Sie Staus und Blitzer, wenn Sie was sehen. Das geht kostenlos unter 08000 52 58 52.
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5: Kein Essen mehr im Kühlschrank und auch keine Ideen, was Sie heute kochen könnten. Irgendwie schon alles gehabt in letzter Zeit.
2: Geht mir jeden Tag so gefühlt.
5: Ja. Wir auch. Und ich frage dann immer die KI nach Inspiration. Für was nutzen Sie denn KI mittlerweile? Checken wir mal. In einer Viertelstunde.
2: Bis dahin die beste Musik für Sachsen-Anhalt. Garantiert nicht von KI gesungen, sondern von den Pet Shop Boys, von Lady Gaga und von Phil Collins.

0: Sie sitzen ja immer noch auf Arbeit. Ist der Chef vielleicht auch noch da? Dann gehen Sie mal hin und fragen den mal, was Sie so fragen wollen. Statistisch gesehen sind Chefs an Mittwochen am zugänglichsten für Mitarbeiteranfragen.
1: Hoffe ich direkt mal mit dem Urlaubsantrag um die Ecke kommen.

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1: Eine neue Sprache lernen, Rezeptvorschläge, Reisetipps für den Urlaub. Macht ja mittlerweile alles die KI für uns. Geht auch viel schneller, als einfach zu googeln. Wofür nutzen Sie die KI denn mittlerweile alles?
2: Ja, wenn ich zum Beispiel irgendwas kochen möchte oder sowas.
3: Witzige Bilder, die man dann selber nachgemacht hat. Oder man muss irgendwo ein Bewerbungsfoto hochladen und da darf das Handy nicht in der Hand sein, dann retuschiert man halt mit der KI mal das Handy weg oder so.
4: Für Dekorationsideen, Raumgestaltung.
5: Meine Kollegin benutzt für kreative Sachen. Die überlegt jetzt, sich ein Wohnmobil zu kaufen, das irgendwie ein bisschen altmodisch ist und was man halt machen kann, um es aufzuhübschen.
2: Überwiegend für Quatsch, würde ich sagen.
1: Ja, für Quatsch. Aber ja, auch schon oft gemacht. So für die Songs, als es damals auch kam, diese KI-Songs, hab mir da eine Hymne für meinen Lieblingsverein, den VfL Wolfsburg, produzieren lassen.
0: Also Kinker Litzi mag ja gehen, ne? Aber sonst muss man wirklich aufpassen, dass einem die KI nicht irgendeinen Scheiß erzählt. Ich habe letztens, als ich mit Radio Brocken Stars for Free on Tour in Manchester war, diese ÖPNV-Geschichten mir geben lassen von der KI, so Tickets, welchen Bus, Zug, Straßenbahn muss ich nehmen, wo komme ich wie hin, was kostet das, welches Ticket brauche ich? Ja, denkst du, die KI hat mir das Richtige angezeigt? Vergiss es. Gott sei Dank habe ich das nochmal überprüft, wer weiß, wo ich rausgekommen wäre.
1: Ja, die ist oft sehr erfinderisch, ne? Kommen Sie gut nach Hause, Radio Brocken ist immer mit dabei.

0: Bei diesem Song ist die Peisnitzinsel in Halle ausgeflippt. Jessie J war vergangenes Wochenende Vorband für One Republic.
1: Ja, dabei ist sie ja auch schon so ein großer Star. Und die
0: hat mich wirklich beeindruckt. Die war so super sympathisch. Die kam so fröhlich rüber, so energiegeladen. Dann die Hammerstimme dazu.
1: Die hat dich überzeugt, oder?
0: Fantastisch. Und deswegen ist sie natürlich auch hier bestens aufgehoben bei Radio Brocken.
1: Die beste Musik für Sachsen-Anhalt. Mit den besten 80ern, Murray Head spielen wir ihn zum Beispiel. Und das Beste von heute kommt von Alle Farben. Das sind DJ Beats.
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0: Viele Wolken, ein bisschen Regen mit dabei heute zum Feierabend. Die Sonne hat sich aber mittlerweile auch ganz gut durchgemogelt. Im Harz zum Beispiel und der Altmark auch ein bisschen. Temperaturen um 20 Grad.
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15: Wir sind gut im Urlaub angekommen, nur das Gepäck nicht. Solche Sätze kennt man eher von Flugreisen. Jetzt ist das aber auf der A9 bei Weißenfels passiert. Ein Auto hat dort Richtung Süden eine Dachbox samt Träger auf dem Standstreifen verloren, voller Urlaubsklamotten. Bisher haben sich die Besitzer noch nicht gemeldet. Verletzt wurde zum Glück niemand. Trotzdem kommt von der Polizei nochmal der Hinweis, wer Ladung verliert, Warnblinker an, ab hinter die Leitplanke und den Notruf wählen. Franziska Mühlhause, Radio Brocken, Weißenfels.
16: Immer mehr Museen, Bibliotheken und Archive in Sachsen-Anhalt rüsten sich mit Notfallboxen gegen Schäden an ihren Schätzen. Die Idee funktioniert wie ein Erste-Hilfe-Kasten. Wenn es brennt oder Wasserschäden gibt, kann das Personal mit Abdeckfolien, Werkzeug und Schutzausrüstung erstmal das Schlimmste verhindern. Bisher hat ein knappes Viertel der Museen so ein Set. Neu dabei ist die Stiftung Händelhaus in Halle. Dorothee Oster, Radio Brocken, Halle.
17: Das ist die gute Nachricht aus Sachsen-Anhalt. Quedlinburg bekommt eine neue Stadtbibliothek. Nach der Schließung der Kreisbibliothek zieht die neue Bücherei ins Karl-Ritter-Bildungshaus ein. Möglich macht das eine Förderung des Landes. Sebastian Berger, Radio Brocken, Quedlinburg.
1: Mehr Nachrichten von unseren Sachsen-Anhalt-Reportern um 6:30.
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1: Kaputter LKW auf der A9 Richtung Berlin in der Ausfahrt Eisenberg. Unfall auf der B188 zwischen Wernitz und Solbke Richtung Gardelegen. Die Bergungsarbeiten sind hier schon im Gange. Dann eine Ölspur in Aschersleben in der Güstener Straße zwischen der Tankstelle und dem Johannesplatz. Und eine Vollsperrung auf der B100 in Bitterfeld. In der Friedensstraße machen sie die Wasserrohre neu. Die Blitzer. B1 in Eichenbarleben Richtung Bornstedt. B91 zwischen Theißen und Naundorf. B180 zwischen Rotenschirmbach und Eisleben. B6, B185 in dem Gebiet zwischen Köthen und Bernburg blitzen sich in beiden Richtungen. B79 in Münchenhof Richtung Halberstadt und in Halle in der Gelaucher Straße an der Saale Klinik. 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
1: Ab nach Hause, wir starten gemeinsam in den Feierabend.
0: Wettertechnisch verpassen Sie ja nicht viel heute. Also wird es ein schöner Rumlungerabend.

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2: Und die gute Laune, die wir verbreiten, die wird jetzt noch besser mit einem Radio Brocken Happy Hit. 90er Eurodance macht einfach immer happy. Mhm. Jetzt von Prince Idol Joe und Marky Mark.

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0: Ihre Flugreisen werden einfach nicht mehr dieselben sein. Hier ist Radio Brocken, die Nachmittagsshow. Wir lüften diese Woche die Geheimnisse aus dem Flugzeug. Eine ehemalige Stewardess packt aus.
1: Ihr habt die aber in unseren eigenen Reihen. Radio Brocken Sachsen-Anhalt-Reporterin Isabella Kürbs. Du hast uns heute schon ganz schön entzaubert, muss man sagen, beim Thema Sex im Flieger. Es wird häufiger diskutiert, als dass es tatsächlich passiert.
2: Ich habe es zumindest noch nicht erlebt und auch ich kenne niemanden, der es schon erlebt hat.
1: Es wären auch die Örtlichkeiten nicht unbedingt dafür gegeben. Keiner möchte auf diesem engen Klo irgendwas machen. Und, haben wir auch gelernt heute, ihr könnt da euch als Stewardess ja auch Zutritt verschaffen.
2: Genau, im Sicherheitsfall einfach.
1: Wie ist denn das jetzt mit so anderen Klischees? Also es gibt ja so auch den Mythos, vielleicht können wir damit auch direkt mal aufräumen, dass jedes Stewardess auf den Piloten steht.
2: Okay, das ist halt auch so ein Mythos, ne? Es gibt natürlich schon einfach Beziehungen, wie das auf anderen Arbeitsstellen auch ist, aber nicht überdurchschnittlich mehr. Natürlich gibt es auch mal einen Stewardess, die mit einem Piloten verheiratet ist, vielleicht aber auch mal einen Steward, der mit einer Pilotin verheiratet ist.
1: Aber so generell kann ich mir schon vorstellen, dass so den Stewardessen schon mehr hinterher geguckt wird. Jetzt also nicht nur im Flieger, sondern auch so am Airport, wenn du da mit deiner Uniform, da mit deiner schicken Röckchen und so da langläufst, oder?
2: Ja, na klar, das auf jeden Fall, weil in der Uniform wirkt man einfach total kompetent. Und genau, die Leute schauen einfach und sind total begeistert und auch Kinder, die sich freuen, eine Stewardess zu sehen und fragen danach Bildern, das ist eigentlich schon eher süß.
1: Ja.
2: Aber es ist nicht mehr so, dass man 90-60-90 haben muss, habe ich jetzt auch nicht. Es ist nicht mehr so, wie man sich das von früher vorstellt.
0: Auch der Mythos entzaubert von Radio Brocken. Und wir machen weiter. Morgen dreht sich alles ums Schlafen im Flugzeug. Ich glaube, dann nehmen wir uns alle ein paar gute Tipps mit. Bangkok.

0: Bei Lucy wird der Kopf so von links nach rechts, bei mir zuckt das Knie so mit, bei Ihnen doch bestimmt auch irgendein Körperteil. Hier ist Radio Morgen mit der besten Musik für Sachsen-Anhalt.
1: Die besten 80er. Nach um 6 mit Duran Duran zum Beispiel. Wir spielen in Depeche Mode, Master and Servant. Bei Depeche Mode geht das Sachsen-Anhalt sowieso ab.
0: Ja, klar.
1: Das ist ja eine ihrer Lieblingsbands. Und dazu gibt es bei uns das Beste von heute.
0: So schön locker leicht. So ist hoffentlich auch ihr Feierabend. Leonie spielen wir Ihnen dann.
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1: Unser Wetter in Sachsen-Anhalt hat so einen kleinen sommerlichen Durchhänger, bevor es ab Freitag dann wieder aufdreht. Auf dem Radio Brocken Wetterradar haben wir im Moment sehr viele Wolken. Ein bisschen Regen gibt es auch hier und da. Die Sonne auch theoretisch mit dabei. Ein schöner Mischmasch irgendwie. Und 20 Grad dazu in Zickeritz bei Könnern, 19 Grad in Zeitz. Der Wettertrend für Sachsen-Anhalt sieht ab Freitag wieder sonniger aus. Und am Wochenende wird es wieder richtig warm, bis 30 Grad.
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3: Es ist 18 Uhr. Ich bin Elisa Engel. Guten Tag. Ex-Bundesverkehrsminister Scheuer muss sich im Zusammenhang mit der gescheiterten Pkw-Maut nun vor Gericht verantworten. Das Landgericht Berlin hat die Anklage zugelassen. Der Prozess beginnt Ende September. Die Staatsanwaltschaft wirft Scheuer vor, im Untersuchungsausschuss im Bundestag gelogen zu haben. Er selbst bestreitet das. Das Maut-Debakel hatte den Steuerzahler fast 250 Millionen Euro gekostet. Kanzler Merz und CSU-Chef Söder haben den bisherigen Kanzleramtschef Frei offiziell als Chef der Unionsfraktion im Bundestag vorgeschlagen. Endgültig entschieden wird in einer Woche bei einer Sondersitzung der Fraktion. Fällt die Wahl auf Frei, dann bräuchte Merz auch einen neuen Kanzleramtschef und könnte bei dieser Gelegenheit weitere Ministerposten im Kabinett umbesetzen. Die USA verschärfen ihren Ton dem Iran gegenüber. US-Präsident Trump hat gedroht, für jedes Schiff in der Straße von Hormuz, das der Iran beschießt, wollen die USA eine Brücke oder ein Kraftwerk bombardieren. Seit Tagen wächst ja die Angst, dass sich der Krieg im Nahen Osten ausweitet. Das macht sich auch an den Öl- und Spritpreisen bemerkbar. Neue staatliche Entlastung soll es aber bis auf Weiteres nicht geben. Wirtschaftsministerin Reiche sagte, dafür sei einfach kein Geld da. Um Kindesmissbrauch zu bekämpfen, dürfen Messenger-Dienste in der EU bald wieder private Chats nach Hinweisen durchsuchen, zum Beispiel Outlook, Gmail oder Instagram. Das EU-Parlament hat sich auf eine Ausnahmeregelung bis Frühjahr 2028 geeinigt. Jetzt wollen auch die Mitgliedsländer dafür stimmen. Anbieter wie Google oder Meta können damit freiwillig nach Missbrauchsbildern scannen. Ende-zu-Ende verschlüsselte Nachrichten wie bei WhatsApp bleiben aber tabu. Und das ist die gute Nachricht aus Sachsen-Anhalt. Mehrere Großprojekte im Land sorgen dafür, die Wasserversorgung zu verbessern und auch besser für Dürrezeiten vorzusorgen. In Gorsdorf an der Schwarzen Elster wurde heute das neue Schöpfwerk eingeweiht und es war Grundsteinlegung für das Einlaufbauwerk am Flutpolder Rösa im Kreis Anhalt-Bitterfeld. Jetzt haben wir es kurz nach 6 und Sie sind auf dem aktuellsten Stand.
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4: Ein kaputter LKW steht auf der A9 Richtung Berlin in der Auffahrt Eisenberg. Holzteile liegen auf der A36 Richtung Bernburg, zwischen Wernigerode Mitte und Halberstadt auf allen Spuren. Eine Vollsperrung gibt es auf der B100 in Bitterfeld in der Friedensstraße, da werden Wasserrohre repariert. Und wir haben einen Unfall auf der B188 zwischen Wernitz und Solbke Richtung Gardelegen. Hier laufen gerade die Bergungsarbeiten. Blitzer haben wir noch auf der A2 Richtung Berlin zwischen Zieser und Wollin. Danke an Radio Brocken Blitzermelder Micha fürs Bescheid geben. Auf der A14 wird geblitzt Richtung Schwerin zwischen Lüderitz und Stendal Süd. B6, B185 zwischen Köthen und Bernburg in beiden Richtungen. B79 in Münchenhof Richtung Halberstadt. Auf der B91 zwischen Theißen und Naundorf. Und auf der B180 zwischen Rotenschirmbach und Eisleben. Melden Sie Staus und Blitzer kostenlos unter 08000 52 58 52.
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1: Rein in diesen schönen Faulenzer Feierabend. Also wettertechnisch verpassen Sie heute ja gar nichts. Schön lang machen auf der Couch, der Sommer kommt erst am Wochenende wieder.
4: Obwohl wir den Sommer ja jetzt schon zu uns holen. Akustisch mit dem Underdog Project.

0: Brotzeit in Sachsen-Anhalt. Wenn ich mal nicht weiter weiß und die KI auch nicht, was es zu essen geben soll, gibt es immer Nudeln mit Pesto und Burrata, dieser cremige Mozzarella.
1: Lecker.
0: Hatte ich gestern versehentlich gleich zwei gekauft.
1: Versehentlich.
0: Hab mir dann zwei Portionen gemacht mit jeweils einem Burrata. Boah, war ich satt.
1: Lassen Sie es schmecken.
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1: 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So ein schönes Naturkundemuseum zum Mitmachen. Vor allem die Kinder hatten Spaß. Und wir hier im Studio gewissermaßen auch mit dem Haus am See.

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1: For free gesehen, das Haus am See.
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0: Sie sind ja immerhin auch bei Radio Brocken. Radio Brocken, Happy Hits, machen super happy und generell macht das ja auch die beste Musik für Sachsen-Anhalt.
1: Falco spielen wir Ihnen gleich, die besten 80er mit Rock Me Amadeus, außerdem 90er-Mucke von Robert Miles, Fable und das Beste von heute kommt von Michael Patrick Kelly gleich.
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0: Es geht ganz schön wechselhaft durch diesen Abend. Wolken, noch ein bisschen Restsonne und Regen wechseln sich ab und in der Nacht gehen die Temperaturen dann bis auf 9 Grad runter.
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12: Nach einem Waldbrand am Wochenende bei Ilsenburg appelliert die Nationalparkverwaltung Harz nochmal an Wanderer. Feuer und wildes Campen sind im Schutzgebiet verboten. Die Brandstelle liegt an einem inoffiziellen Pfad. Der Verdacht, Wildcamper haben dort ein Feuer gemacht. Im Nationalpark wird Totholz nicht beräumt, deshalb kann jeder Funke da besonders schnell Feuer verursachen. Zum Glück ist am Wochenende nochmal alles gut gegangen. Die Einsatzkräfte konnten den Brand vollständig löschen. Sebastian Berger, Radio Brocken, Ilsenburg.
13: Die Uni Magdeburg wird zur zentralen Anlaufstelle für Forschungsdaten in Sachsen-Anhalt. Mit einer 500.000 Euro vom Wissenschaftsministerium baut die Uni bis Ende 2029 eine landesweite Koordinationsstelle auf. Bisher wurstelt jede Hochschule im Land für sich, was oft zu Doppelarbeit führt. Die neue Stelle soll gemeinsame Standards schaffen, bei Datenschutz- und Rechtsfragen helfen und die Hochschulen an das bundesweite Forschungsdatennetzwerk anschließen. Franziska Kündiger, Radio Brocken, Magdeburg.
14: Und das ist die gute Nachricht aus Sachsen-Anhalt. In Halle kann der Umbau des Riebeckplatzes so richtig losgehen. Die Stadt hat den Vertrag mit den Baufirmen unterzeichnet und damit startet das größte Bauprojekt seit der Wende. Auf dem Platz entsteht bis 2032 das Zukunftszentrum für deutsche Einheit. Umgebaut werden auch die Straßen rund um den Platz. Außerdem wird die alte Brücke abgerissen. Dorothee Oster, Radio Brocken, Halle.
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1: Kaputter LKW auf der A9 Richtung Berlin in der Auffahrt Eisenberg. Kaputtes Auto auf der A36 Richtung Braunschweig in der Ausfahrt Quedlinburg-Mitte direkt in der Kurve. Eine Vollsperrung gibt's auf der B100 in Bitterfeld, Friedensstraße. Da werden die Wasserrohre repariert. Und einen Unfall haben wir auf der B188 zwischen Wernitz und Solbke Richtung Gardelegen. Da laufen Bergungsarbeiten. Die Blitzer. A2 Richtung Berlin zwischen Ciesa und Wollin hat uns Radio Brocken Blitzer Micha Blitzermicher. Blitzermelder Micha gemeldet.
0: Du bist der Blitzermicher.
1: Ja, genau. Richtig, dann ist es ab sofort der Blitzermicher. A14 Richtung Schwerin zwischen Lüderitz und Stendal Süd. B6 zwischen Großpaschelieben und Trinum Richtung Bernburg von Radio Bockenblitzer Luca. B79 in Münchenhof Richtung Halberstadt. B91 zwischen Theißen und Naundorf. Und auf der B180 zwischen Rotenschirmbach und Eisleben blitzen sie auch. 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

0: Boah, was muss das für ein Schockmoment gewesen sein? Hier ist Radio Brocken. Sie fahren auf der Autobahn, auf der A9 bei Weißenfels und dann rutscht vom Auto vor Ihnen die Dachbox runter.
1: Boah, so passiert. Alter, da rutscht dir das Herz in die Hose.
0: Anfang der Woche. Der Fahrer hat es anscheinend gar nicht mitgekriegt. Bis heute hat sich niemand gemeldet, dem die Dachbox gehört.
1: Es gibt schon echt holprige Momente auf der Fahrt in den Urlaub. Max aus Halle hat sich in die Show gemeldet. Der hat auch schon mal sowas Krasses erlebt.
2: Ich war mal auf dem Weg in Urlaub und habe an der Raststätte angehalten und dann lief da ein Kind ziemlich verwirrend hin und her und ich habe das Kind da angesprochen und meinte, suchst du irgendwie jemanden oder irgendwas? Und das Kind meinte, ja, meine Eltern suche ich gerade und finde sie nicht. Und dann habe ich gesagt, okay, wir gehen zusammen über den Parkplatz und suchen gemeinsam. Haben sie auch nicht gefunden und glücklicherweise kannte das Kind die Telefonnummer von der Mama auswendig. Dann konnte ich also die Eltern kontaktieren und dann nachfragen, wo sie denn sind. Ja, und die waren schon eine halbe Stunde weiter auf der Autobahn bereits unterwegs und haben dann nach hinten auf die Rückbank geschaut und haben gesehen, oh, unser Kind ist nicht mehr da. Oh
1: Gott, da fragt man sich immer, wie das passieren kann, aber offenbar schneller, als man denkt.
0: Naja, mein Papa hat meinen Bruder auch schon mal an der Tankstelle vergessen, früher, als der klein war. Wenn du Gedanken bist, kann das halt passieren.
1: Auf ihrem Weg in den Urlaub geht hoffentlich alles glatt und wir machen Ihnen die Fahrt sowieso ja schöner mit der besten Musik für Sachsen-Anhalt.

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1: Cliff Richard in der nächsten halben Stunde dabei. So ein schöner Feierabendsong einfach, oder? Geht voll in die Emotion. Animotion auch, iEngineer. Und dazu das Beste von heute.
0: Wenn sie laut aufdrehen, brummen so die Küchenschränke noch mit zu diesem Bass bei Disturbed und Surreal, The Sound of Silence. Spielt ihnen gleich Sven Diestel alles.
1: Schönen Abend.
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6: Das Wetter für Sachsen-Anhalt in Groß-Demsin bei Genthin 18 Grad, 19 in Aachen. Auch in der Nacht mal ein kleiner Schauer dabei bei frischen 13 Grad. Der Wettertrend für Sachsen-Anhalt. Morgen nochmal ähnlich wie heute, Sonne, aber auch kurze Regenhusche, etwa 20 Grad. Freitag wieder ordentlich Sonne, am Wochenende wieder um die 30 Grad.

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1: Es ist 19 Uhr, ich bin Oliver Urbanke, guten Abend. Heute vor 10 Jahren sind am Olympia-Einkaufszentrum in München 9 Menschen Opfer eines rechtsterroristischen Anschlags geworden. Bei der Gedenkfeier kamen vor allem die Angehörigen zu Wort und erhoben schwere Vorwürfe gegen die Politik. Pia Wegner berichtet vom OEZ.
2: Wir wurden alleine gelassen. Wir haben seit 10 Jahren dieselben Fragen und bekommen sie seit 10 Jahren nicht beantwortet. Mit Sätzen wie diesen haben die Angehörigen vor allem eins klar gemacht: ihre Wut. Bei der Trauerfeier ging es ihnen nicht nur ums Erinnern. Es ging ihnen vor allem darum zu verdeutlichen, dass es viel zu lange gedauert hat, bis von der Politik anerkannt wurde, dass das, was hier vor 10 Jahren passiert ist, ein rassistischer Anschlag war. 10 Jahre später fordern sie immer noch Aufklärung und vor allem eine bessere Prävention vor rechtem Terror.
1: Die Bundesanwaltschaft hat Anklage erhoben gegen die 4 mutmaßlichen Köpfe des sogenannten Königreichs Deutschland um Peter Fitzek aus Wittenberg. Sie sollen Rädelsführer einer kriminellen Vereinigung gewesen sein. Die Reichsbürgergruppe wurde letztes Jahr verboten. Seitdem sitzen die 4 in Untersuchungshaft. Sie sollen einen eigenen Staat samt Verfassung und Währung ausgerufen haben. Bei Fitzek geht es auch noch um Steuerhinterziehung und illegale Bankgeschäfte. Das Oberlandesgericht Düsseldorf muss jetzt entscheiden, ob es die Anklage zulässt. Der Mobilfunkanbieter O2 baut in Deutschland wohl jede 6. Stelle ab. Bis Ende des Jahres sollen bis zu 1.100 von knapp 6.900 Vollzeitstellen wegfallen. Dazu schließt O2 noch 60 seiner rund 800 Shops. Grund dafür ist unter anderem, dass mit 1&1 der wichtigste Firmenkunde ins Mobilfunknetz von Vodafone gewechselt ist. Das hat O2 ordentlich Geld gekostet. Weitere Sparmaßnahmen und Stellenstreichungen sollen nächstes Jahr folgen, besonders in Callcentern. Kanzleramtschef Frei soll der neue Unionsfraktionschef werden und damit der Nachfolger des zurückgetretenen Jens Spahn. Die Vorsitzenden von CDU und CSU, Merz und Söder, haben ihn für das Amt vorgeschlagen. Kommenden Mittwoch soll er offiziell gewählt werden. Unklar ist noch, wer in Zukunft Freis bisherigen Job im Kanzleramt übernimmt. 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
3: Kaputter LKW steht auf der A9 in der Auf- oder Abfahrt Eisenberg Richtung Berlin. Und dann noch Unfall B188 zwischen Wernitz und Solke Richtung Gardelegen. Auch hier Bergungsarbeiten. Blitzer stehen A2 zwischen Ziesa und Wolin Richtung Berlin. A14 zwischen Lüderitz und Stendal Süd Richtung Schwerin. B6N zwischen Groß-Paschleben und Trinum Richtung Bernburg. B79 Blitzer in Münchenhof Richtung Halberstadt. B71 zwischen Theißen und Naundorf und noch ein Blitzer B180 zwischen Rottenschirmbach und Eisleben. Melden Sie Staus und Blitzer kostenlos unter 08000 52 58 52.
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3: Vielleicht noch eine kleine Runde übers Feld oder durch den Park. Ins Schwitzen kommen sie heute jedenfalls nicht. Schönen Abend, legen wir los mit Disturbed und Animotion.

Schön, dass Sie bei uns sind. Radio Brocken ist hier. Ich bin Sven Distel. Schönen Abend. Tolle Idee von der Magdeburger Tourismusgesellschaft. Damit Sie auch Ihre 10.000 Schritte pro Tag voll bekommen, veranstalten die eine Art Feierabendspaziergang vom Herrenkrugpark bis in den Klosterberggarten schön am Wasser. Und das Schönste daran, das hält Sie nicht nur fit, da lernen Sie auch noch andere Leute kennen. Sport und Dating mit einer Klappe geschlagen. Toll. Die beste Musik für Sachsen-Anhalt. Das sind Snap mit einem Happy Hit.

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5: Das Wetter für Sachsen-Anhalt, auch in der Nacht paar kleinere Schauer dabei, aber eigentlich größtenteils trocken bei frischen 13 Grad. Der Wettertrend für Sachsen-Anhalt morgen nochmal ähnlich wie heute. Richtung Wochenende wird es dann sommerlich schön.
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5: Genau 7:30 ist es. Kaputter LKW steht auf der A9 mitten in der Abfahrt Eisenberg Richtung Berlin. Und Unfall B188 zwischen Wernitz und Solbke Richtung Garde legen hier Bergungsarbeiten. Blitzer stehen A2 Richtung Berlin zwischen Ziesa und Wolin. A14 zwischen Lüderitz und Stendal Süd. B6N zwischen Großpaschleben und Trinum. B79 beim Münchenhof Richtung Halberstadt. B91 Blitzer zwischen Theißen und Naundorf und B180 zwischen Rottenschirmbach und Eisleben. 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
5: Kommen Sie gut ans Ziel.

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0: 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Radio Brocken ist hier die beste Musik für Sachsen-Anhalt mit

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1: Gemeindereferentin in Bitterfeld. Ich bin kein Downie. Ich bin ein ganz normaler Mensch. Dieser Satz unseres inzwischen 21-jährigen Sohnes Frederik macht mich nicht nur nachdenklich, sondern auch traurig. Frederik hat viel erreicht. Er kann lesen, schreiben, Fahrrad fahren, schwimmen, Hockey spielen und vieles mehr. Und er hat auch viele Freunde. Und das alles trotz oder mit seiner kognitiven und körperlichen Einschränkung. Das alles hat er sich mühevoll erarbeitet. Nichts ist selbstverständlich. Und trotzdem wird er oft auf dieses eine zusätzliche Chromosom reduziert. Aber es geht ja nicht nur ihm so. Da ist der Ausländer. Da ist die, die nur einen Hauptschulabschluss hat. Die Person mit der bestimmten Sicht auf die Welt oder mit der besonderen sexuellen Orientierung oder eben einfach nur der, dessen Eltern ja auch schon nichts auf die Reihe gebracht haben. Was will man von denen allen schon erwarten? Ich finde, wenn ich bei einer Person nur das spezielle Extra sehe, wenn ich einen Menschen nur darauf reduziere, dann kann ich gar nicht entdecken, was sonst noch so in ihm steckt. Zu Frederik habe ich gesagt, ja, du bist Frederik, ein Mensch. Das mit dem Normal habe ich weggelassen, denn da sind wir ja schon bei der nächsten Frage. Was oder wie ist eigentlich normal?
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0: Wetter für Sachsen-Anhalt in Große Wirschleben bei Bernburg 19 Grad, 19 auch in Laura an der Unstrut. Auch in der Nacht mal so ein kleiner Schauer dabei bei frischen 13 Grad. Der Wettertrend für Sachsen-Anhalt. Morgen nochmal ähnlich wie heute, Sonne, aber auch kurze Regenhusche, etwa 20 Grad. Ab Freitag wieder ordentlich sommerlich, ja, und am Wochenende schon wieder um die 30 Grad.
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2: Es ist 20 Uhr. Ich bin Oliver Urbanke. Guten Abend. Im Kampf gegen sexuellen Kindesmissbrauch dürfen Messenger-Dienste in der EU bald wieder in privaten Chats nach Hinweisen suchen. In der Debatte um die sogenannte Chat-Kontrolle einigten sich Mitgliedsländer darauf, Datenschutzregeln befristet zu lockern. Dieter Ebeling berichtet.
3: Die Übergangsregelung zur Chatkontrolle soll nun erstmal bis April 2028 gelten. Sie ist aber gegenüber der bisherigen Lage etwas geändert. Ein automatisiertes Scannen von Nachrichten bei Outlook, Gmail oder Instagram beispielsweise soll noch vor dem Aussenden nicht mehr möglich sein. Aber die Netzwerke dürfen auch weiterhin beispielsweise nach jugendpornografischen Inhalten suchen.
2: Der Nachfolger von Jens Spahn als Unionsfraktionschef steht fest. Thorsten Frey, der bisherige Kanzleramtschef, wurde dafür vorgeschlagen, und zwar von CDU-Chef Merz und CSU-Chef Söder. Spahn war zurückgetreten, nachdem er bekannt gegeben hat, dass er per Leihmutterschaft in den USA Vater geworden ist. In Deutschland ist das verboten. Die Union ist gegen eine Legalisierung. Der Munitionshersteller Namo in Schönebeck hat seinen Standort für 15 Millionen Euro ausgebaut und eine neue Produktionshalle in Betrieb genommen. Die Zahl der Beschäftigten ist auf etwa 120 gestiegen. Das Unternehmen produziert in Schönebeck Munition für unter anderem Sport- und Jagdwaffen und prüft weitere Investitionen am Standort. Der Deutsche Fußballbund steht 3,5 Wochen nach dem WM-Flop der Nationalmannschaft kurz vor seinem Engagement von Jürgen Klopp als neuem Bundestrainer. Nach dpa-Informationen ist für morgen Vormittag eine Sitzung mit Aufsichtsrat und Gesellschafterversammlung des DFB geplant. Der DFB selbst hat das nicht bestätigt. Klopp soll einen 4-Jahres-Vertrag bis zur nächsten WM-Endrunde 2030 bekommen. 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
0: Das ist doch toll. Keine größeren Staus oder Unfälle. Blitzer stehen A2 zwischen Ziesa und Wollin Richtung Berlin. A14 Richtung Schwerin zwischen Lüderitz und Stendal Süd. B6N zwischen Großpaschleben und Trinum. B79 beim Münchenhof. B91 zwischen Theißen und Naundorf und noch ein Blitzer B180 zwischen Rothenschirmbach und Eisleben. Melden Sie Staus und Blitzer kostenlos unter 08052 58 52.
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0: Das ist doch mal ein richtig angenehmer Abend. Einen schönen wünsche ich Ihnen. Dazu toller 90er-Hit von Tasmin Archer, Bruno Mars ist am Start und Sombre von heute.

0: geht richtig ab hier bei Radio Brocken, die beste Musik für Sachsen-Anhalt. Viele von uns sind ja schon im wohlverdienten Feierabend oder sogar im Urlaub. Dafür wird auf den Feldern bei uns im Land noch geackert bis in die Nacht rein. Weizen und der letzte Raps werden da noch gedroschen. Stimmt's, Jens?
1: Einen wunderschönen guten Abend aus Kalbesaale, ja. Bei uns geht heute nicht mehr viel außer Ernte bis 24 Uhr. Ja, da nimmt man sich dann halt nicht mehr viel vor, außer ins Bett zu fallen.
0: Glaube ich gern, damit's auf dem Trecker nicht so eintönig wird. Die besten 80er mit Gesibo bei Radio Brocken.

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4: Das Wetter für Sachsen-Anhalt, die Nacht größtenteils trocken, also örtlich vielleicht mal eine Schauerei, frische 13 Grad. Morgen nochmal ähnlich wie heute, 20 Grad, aber ab Freitag wird's wieder hochsommerlich.
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4: Genau, 8:30 A14 Richtung Magdeburg. Hier Gegenstände auf der Straße zwischen Lübbejün und der Raststätte Plötzetal. Blitzer stehen A2 zwischen Ziesa und Wollin Richtung Berlin. A14 zwischen Lüderitz und Stendal Süd. B6N zwischen Großpaschleben und Trinum. B79 bei Münchenhof. B91 zwischen Theißen und Naundorf. Und noch ein Blitzer B180 zwischen Rothenschirmbach und Eisleben. 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
4: Ich grüße Sie. Hallo.

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Manchmal kommt es eben doch auf den Namen an. Ja, Jack, Jeremy und Nick haben sich damals mit chinesischer Musiktheorie befasst, deshalb nannten sie sich zuerst Huang Chang. Da den Namen aber keiner unfallfrei aussprechen konnte, wurde einfach Wang Chang draus. Einer ihrer größten Hits, Dancehall Days, das sind die besten 80er hier bei Radio Brocken.

0: Das Wetter für Sachsen-Anhalt und Schirke bei Wernigerode 13 Grad, Wolmirstedt 17, die Nacht größtenteils trocken bei frischen 13 Grad. Der Wettertrend für Sachsen-Anhalt, morgen ähnlich wie heute, Sonne, aber auch mal eine kurze Regenhusche, etwa 20 Grad nochmal, vielleicht auch 21. Freitag, ab da wird es wieder hochsommerlich und das Wochenende wieder um die 30 Grad.
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2: Es ist 21 Uhr. Ich bin Oliver Urbanke. Guten Abend. Der Mobilfunkanbieter O2 baut in Deutschland wohl jede sechste Stelle ab. Bis Ende des Jahres sollen bis zu 1.100 von knapp 6.900 Vollzeitstellen wegfallen. Dazu schließt O2 noch 60 seiner rund 800 Shops. Grund dafür ist unter anderem, dass mit 1&1 der wichtigste Firmenkunde ins Mobilfunknetz von Vodafone gewechselt ist. Das hat O2 ordentlich Geld gekostet. Weitere Sparmaßnahmen und Stellenstreichungen sollen nächstes Jahr folgen.

0: geben, besonders in Callcentern. Die Bundesanwaltschaft hat Anklage erhoben gegen die vier mutmaßlichen Köpfe des sogenannten Königreichs Deutschland um Peter Fitzek aus Wittenberg. Sie sollen Rädelsführer einer kriminellen Vereinigung gewesen sein. Die Reichsbürgergruppe wurde letztes Jahr verboten. Seitdem sitzen die vier in Untersuchungshaft. Sie sollen einen eigenen Staat samt Verfassung und Währung ausgerufen haben. Bei Fitzek geht es auch noch um Steuerhinterziehung und illegale Bankgeschäfte. Das Oberlandesgericht Düsseldorf muss jetzt entscheiden, ob es die Anklage zulässt. Lieder, die Freunde und Angehörige für die Toten ausgesucht haben, Blumen und Kränze, Hinterbliebene, die mit schmerzlichen Worten an ihre Liebsten erinnern und zugleich ihre Enttäuschung über die damaligen Ermittlungen und die Politik ausdrücken. Mit einer bewegenden Feier hat München der neun Opfer des rassistischen Anschlags am Olympia-Einkaufszentrum vor 10 Jahren gedacht. Zum Tatzeitpunkt um 17.51 Uhr gab es zudem eine Schweigeminute. Der bisherige Kanzleramtschef Frei soll neuer Vorsitzender der Unionsfraktion im Bundestag werden. Darauf verständigten sich CDU-Chef Merz und CSU-Chef Söder nach Angaben aus Unionskreisen. Gewählt werden soll Frei nächsten Mittwoch. Er folgt auf Jens Spahn, der nach Kritik an der Geburt seines Kindes durch eine Leihmutter in den USA zurückgetreten war. 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
2: Keine größeren Staus oder Unfälle. Blitzer stehen A2 zwischen Ziesa und Wolin, A14 zwischen Lüderitz und Stendal Süd, B6N zwischen Großpaschleben und Trinum, B79 bei Münchenhof Richtung Halberstadt, B91 zwischen Theißen und Naundorf Blitzer und B180 zwischen Rotenschirmbach und Eisleben. Melden Sie Staus und Blitzer kostenlos unter 08052 58 52.
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2: Liegt es eigentlich an den Ferien oder den hohen Benzinpreisen? Zurzeit nicht so viele Autos unterwegs. Schönen Abend, Alex Warren habe ich dabei und Marky Mark.

0: Die beste Musik für Sachsen-Anhalt. Radio Brocken ist hier. Gerade jetzt im Sommer oder erst recht im Urlaub. Ach, endlich mal wieder Zeit, die Nase mal wieder so in ein gutes Buch zu stecken. Viele halten es ja da klassisch. Einige lesen auch auf dem E-Reader ihre Bücher. Wie Kerstin.
1: Was ich auf keinen Fall in den Urlaub vergessen darf und auch nie würde, ist mein Kindle E-Book. Das brauche ich unbedingt. Ich brauche das zum Einschlafen, am Strand und zwischendurch auch noch. Auf der Fahrt, auf dem Flug, egal wo. Mein Kindle E-Book muss immer mit dabei sein.
0: Also ich bin ja großer Fan von Stephen King, auch wenn ich manchmal das Buch einfach beiseite legen muss, weil zu aufregend. Hauptsache es macht Spaß. Radio Brocken ist hier mit Midnight Oil.

0: Das Wetter für Sachsen-Anhalt in der Nacht. Ein paar kleinere Schauereien sind da schon mit dabei. Frische 13 Grad. Der Wettertrend sagt morgen nochmal ähnlich wie heute. Sonne, kurze Regenhusche, 20 Grad. Ab Freitag wieder sommerlich.
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0: 9:30, keine größeren Staus oder Unfälle. Blitzer stehen A2 Richtung Berlin zwischen Ziesa und Wolin. A14 zwischen Lüderitz und Stendal Süd. B79 bei Münchenhof. B91 zwischen Theißen und Naundorf. Und B180 zwischen Rottenschirmbach und Eisleben. 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
0: Schön, dass Sie bei uns sind.

frage ich mich schon seit Jahren. Hathaway bei Radio Brocken, noch heute ein richtiger Welthit, sogar in den Staaten. Auch wenn Sie schon leicht müde Richtung Bad schlurfen, wir begleiten Sie gern mit den Stranglers gleich direkt nach Huntricks, das Beste von heute.

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0: Das Wetter für Sachsen-Anhalt in Tschiesewitz bei Gräfenhainichen 16 Grad, ist auch so ein Zungenbrecher, ja. Eisleben 17. Auch in der Nacht mal ein kleiner Schauer dabei, frische 13 Grad. Der Wettertrend für Sachsen-Anhalt morgen noch mal ähnlich wie heute. Sonne, kurze Regenhosche, 20 Grad. Der Freitag schon wieder sommerlich und das Wochenende wieder heiß um 30 Grad.
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2: Es ist 22 Uhr, ich bin Yves Simon. Am Olympia-Einkaufszentrum in München ist heute mit einer Gedenkfeier an die 9 Menschen erinnert worden, die dort vor 10 Jahren bei einem rassistischen Anschlag getötet wurden. Die Angehörigen der Opfer haben sich unter anderem dafür stark gemacht, dass solche Taten in Zukunft

0: besser verhindert werden müssen. Wie die Stadt München das schaffen will, das erklärt Monika Fuchs, die zweite Bürgermeisterin.
1: Bildung, Prävention, Schulprojekte gemeinsam zu machen, zu sensibilisieren, aber auch den Mund aufzumachen, wo Unrecht geschieht, auch wenn es vielleicht mal unangenehm oder ungemütlich wird.
0: Die Opfer waren vor allem Jugendliche und junge Erwachsene. Der Munitionshersteller Nammo in Schönebeck hat seinen Standort für 15 Millionen Euro ausgebaut und eine neue Produktionshalle in Betrieb genommen. Die Zahl der Beschäftigten ist auf etwa 120 gestiegen. Das Unternehmen produziert in Schönebeck Munition, unter anderem Sport- und Jagdwaffen, und prüft weitere Investitionen jetzt noch am Standort. Der Nachfolger von Jens Spahn als Unionsfraktionschef steht fest. Thorsten Frei, der bisherige Kanzleramtschef, wurde dafür vorgeschlagen, und zwar von CDU-Chef Merz und CSU-Chef Söder. Spahn war zurückgetreten, nachdem ja bekannt geworden ist, dass er per Leihmutterschaft in den USA Vater geworden ist. In Deutschland ist das verboten. Die Bundesregierung will Start-ups in der Wachstumsphase gezielt fördern. Wirtschaftsministerin Reiche hat dafür weniger Bürokratie, mehr Wagniskapital und auch leichtere Gründungen aus der Wissenschaft angekündigt. Im Fokus stehen unter anderem Drohnen, Hyperschallwaffen sowie Raumfahrt- und Satellitentechnologien. Es soll verhindert werden, dass erfolgreiche Start-ups ins Ausland abwandern. Der Start-up-Verband hat die Strategie begrüßt. 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
3: Super, keine Staus, keine Unfälle. Blitzer stehen A2 zwischen Ciesa und Wohlin, A14 zwischen Lüderitz und Stendal Süd Richtung Schwerin, B79 bei Münchenhof und B91 zwischen Theißen und Naundorf. Melden Sie Staus und Blitzer kostenlos unter 08000 52 58 52.
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3: Peppen wir mal ihre Nachtschicht so richtig auf, dann vergeht die auch ganz schnell. Mit Ellie Goulding, 80er-Hit von Lionel Richie, direkt nach Kamerad von heute.

Radio Brocken ist hier. Ja, sag niemals nie. Vor allem sag nicht Abschiedstour, wenn man Sir Elton John ist. Vor 3 Jahren hat er sich von der Bühne mit großem Tamtam verabschiedet, was wohl nichts anderes heißt wie bis gleich. Im September will er beim Rock in Rio Festival auftreten und im Herbst 2 weitere Shows in Mexiko. Außerdem munkelt man, er sei dann auch schon wieder mal im Studio gesehen worden. Das ist unser Elton John bei Radio Brocken, die besten 80er.

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4: Das Wetter für Sachsen-Anhalt. Auch heute Nacht mal so eine kleine Schauerei dazwischen. Frische 13 Grad dazu. Morgen nochmal ähnlich wie heute. Sonne, kurze Regenhusche. Ab Freitag wieder sommerlich.
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4: Genau 10:30. Hier sieht's gut aus. Keine größeren Staus oder Unfälle. Blitzer stehen A2 zwischen Ziesa und Wollin, A14 zwischen Lüderitz und Stendal Süd und B79 beim Münchenhof. 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
4: Gehen wir es entspannt an.

Harry Styles bei Radio Brocken. Ich bin Sven Distel. Kommen Sie gut durch die Nacht mit der besten Musik für Sachsen-Anhalt und New Order. Wir hören uns morgen wieder, wenn Sie mögen. Schönen Abend.

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1: Es ist 23 Uhr, ich bin Yves Simon. Mit bewegenden Worten hat Bundespräsident Steinmeier heute bei einer Gedenkfeier in München an die 9 Todesopfer des OEZ-Attentats gedacht. Dabei hat sich Steinmeier entschieden gegen Rassismus und Antisemitismus gewandt.

0: Niemals, meine Damen und Herren, niemals dürfen wir uns damit abfinden, dass solches Denken in unserem Land wieder Raum gewinnt. Antisemitismus und Rassismus dürfen keinen Platz in unserer Gesellschaft haben. Dafür zu sorgen, das ist unser aller Pflicht.
1: Deutschland ist ein Land mit Migrationshintergrund. Das macht uns aus, so hat es Steinmeier ausgedrückt. Vor 10 Jahren hat ein 18-Jähriger am Olympia-Einkaufszentrum 8 Jugendliche und eine Frau erschossen. Der autonome KI-Cyberangriff durch das ChatGPT-Unternehmen OpenAI ist ein Paradigmenwechsel. So sieht es zumindest das Bundesdigitalministerium und warnt jetzt, die Fähigkeiten mancher Modelle würden eine veränderte Bedrohungslage darstellen. Letzte Nacht hatte ein KI-Modell des US-Unternehmens OpenAI eigenständig eine Cyberattacke auf ein Start-up-Unternehmen ausgeführt. Bei Preisen von teilweise deutlich über 2 Euro je Liter Sprit kommen viele Autofahrende an finanzielle Schmerzgrenzen. Bundeswirtschaftsministerin Reiche schließt trotzdem vorerst weitere staatliche Entlastungen aus. Die CDU-Politikerin verweist auf die angespannte Haushaltslage und sagt, die frühere Spritpreisbremse hätte den Bund viele Milliarden Euro gekostet. So will ich nicht mehr heißen. Das hat sich die jüngste Tochter von Angelina Jolie und Brad Pitt vorgenommen, Vivian Jolie Pitt. Die 18-Jährige will den Nachnamen ihres Vaters streichen lassen. Laut der US-Zeitschrift People hat sie schon einen Antrag in Los Angeles eingereicht. Auf einem Formular begründet sie die Namensänderung lediglich wegen persönlicher Gründe. Anfang November will sich das Gericht dann damit auseinandersetzen. 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
1: Es ist 0 Uhr, ich bin Yves Simon. Nach dem Rücktritt von Jens Spahn als Unionsfraktionschef steht sein Nachfolger fest, Thorsten Frei, bisher Kanzleramtschef. Er soll die Spitze der CDU-CSU-Fraktion im Bundestag übernehmen. Darauf haben sich Bundeskanzler Merz und CSU-Chef Söder geeinigt. Offiziell allerdings gewählt werden soll Frei dann erst nächsten Mittwoch in einer Sondersitzung der Fraktion. Wer neuer Chef im Kanzleramt wiederum wird, das steht noch nicht fest. Im Kampf gegen sexuellen Kindesmissbrauch dürfen Messenger-Dienste in der EU bald wieder in privaten Chats nach Hinweisen suchen. In der Debatte um die sogenannte Chat-Kontrolle haben sich die Mitgliedsländer darauf geeinigt, Datenschutzregeln befristet zu lockern. Dieter Ebeling berichtet für uns aus Brüssel.
2: Die Übergangsregelung zur Chatkontrolle soll nun erstmal bis April 2028 gelten. Sie ist aber gegenüber der bisherigen Lage etwas geändert. Ein automatisiertes Scannen von Nachrichten bei Outlook, Gmail oder Instagram beispielsweise soll noch vor dem Aussenden nicht mehr möglich sein.
1: Die Bundesregierung weitet offenbar die umstrittenen Abschiebungen nach Afghanistan aus. Laut dem hessischen Innenministerium gilt die bisherige Beschränkung auf Straftäter und Gefährder nicht mehr. Scharfe Kritik gibt es, weil die Bundesregierung dafür mit der islamistischen Taliban zusammenarbeitet. Der FC Bayern und der VfB Stuttgart werden nach dem DFB-Pokalfinale vor 2 Monaten zur Kasse gebeten. Beide Vereine sollen jeweils 260.000 Euro zahlen. Das hat das DFB-Sportgericht entschieden. Der Grund: etliche Fans haben während des Spiels um die 300 pyrotechnischen Gegenstände angezündet. Weil es im Stadion so stark geraucht hat, musste das Spiel dann unterbrochen werden. Beide Vereine können einen Teil der Strafe für sicherheitstechnische und gewaltpräventive Maßnahmen hernehmen. 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
1: Es ist 1 Uhr, ich bin Yves Simon. Thorsten Frey soll neuer Vorsitzender der Unionsfraktion im Bundestag werden. CDU-Chef und Kanzler Merz sowie auch CSU-Chef Söder haben den bisherigen Kanzleramtschef als Nachfolger des zurückgetretenen Jens Spahn vorgeschlagen. David Riemer berichtet aus Berlin.
2: Frey soll von den 208 Unionsabgeordneten am kommenden Mittwoch in einer Sondersitzung gewählt werden. Die müssen dazu ihren Urlaub unterbrechen. Merz lobte Frey als wichtigen Mitgestalter der bisherigen Regierungsarbeit und der Reform. Söder unterstütze den Vorschlag. Wer Frey als Kanzleramtschef nachfolgen soll, will Merz erst später bekannt geben. Für den Posten werden mehrere Namen gehandelt.
1: Die USA und Saudi-Arabien haben ein Abkommen über den Aufbau eines zivilen Atomprogramms unterzeichnet. Die US-Regierung will dafür Nukleartechnologie liefern und wirtschaftlich profitieren. Gleichzeitig sollen hohe Sicherheitsstandards und auch ein Schutz vor Atomwaffenverbreitung gelten. Kritik gibt es, weil der Deal mitten im Konflikt mit dem Iran und in einer instabilen Region geschlossen wird. Der US-Kongress muss auch noch zustimmen und Experten fürchten einen nuklearen Aufrüstungswettlauf im Nahen Osten. Auf Sizilien breiten sich die Waldbrände immer weiter aus. Bei Temperaturen von über 40 Grad kämpfen Einsatzkräfte gegen die Flammen. Im Hinterland mussten mehr als 100 Menschen in Sicherheit gebracht werden. Und auch in Spanien und Südfrankreich wüten momentan größere Waldbrände. München darf im Univiertel den nächtlichen Verkauf von Alkohol zum Mitnehmen einschränken. Das Verwaltungsgericht hat das Verkaufsverbot für alkoholische Getränke zwischen 22 und 5 Uhr rund um die Schellingstraße in Schwabing für rechtmäßig erklärt. Ein Gastronom, der Flaschenbier to go verkauft, hatte geklagt. Nur ein angedrohtes Zwangsgeld von 5.000 Euro wurde vom Gericht jetzt wieder gekippt. Hintergrund sind Beschwerden über nächtlichen Lärm, Wildpinkler und Glasscherben im beliebten Ausgehviertel rund um die LMU. 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